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8: Hallihallo aus dem Nachrichtenstudio. Ich bin Josie. Die Kinderstadt hat wieder ihre Tore geöffnet. Im Wiener Rathaus lernen Kinder zwischen 8 und 13 Jahren in dieser Woche, wie eine Stadt funktioniert. Dabei können sie Berufe ausprobieren, eigenes Kinderstadtgeld verdienen und sich sogar zur Bürgermeisterin oder zum Bürgermeister wählen lassen. Gemeinsam mit den Stadträten werden dann Gesetze für Winopolis, so heißt die Kinderstadt, aufgestellt. Erwachsene dürfen nur mit einem eigenen Visum nach Winopolis kommen und auch das nur für eine halbe Stunde. Die Kinderstadt im Wiener Rathaus kannst du noch bis Freitag besuchen und mitmachen. Jeden Tag ist sie von 10 Uhr bis 5 am Nachmittag geöffnet. Der Eintritt ist frei und du brauchst dich auch nicht anzumelden. Jetzt können Handys bald eine Nase bekommen. Sehen können sie ja schon mit der Kamera und hören mit dem Mikrofon. Aber riechen, das lernen sie erst. Dabei wächst natürlich keine Nase aus dem Handy, sondern ein Forscherteam ist gerade dabei, verschiedene Gerüche einzuspeichern. Das geht vom Stinkekäse bis zum Rosenduft. Über 80 verschiedene Gerüche kann das kleine Gerät, das ans Handy angeschlossen wird, jetzt schon auseinanderhalten. Diese neue Fähigkeit der Smartphones kann dann zum Beispiel helfen, verdorbenes Essen oder ein kaputtes Kabel zu finden. Außerdem soll es in der Medizin eingesetzt werden und an der Atemluft vom Patienten schnuppern. Da lässt sich erkennen, ob jemand eine schlimme Lungenkrankheit hat oder gesund ist. Die Handynase wird übrigens gerade bei uns in Österreich entwickelt. Auch Bäume bekommen Stress. Nicht, weil sie so viel Arbeit haben und von einem Termin zum anderen hetzen, so wie viele Menschen, sondern weil sie wegen der Hitze in diesem Sommer ihre Aufgaben nicht mehr schaffen. Und zu einer der wichtigsten Aufgaben der Bäume gehört, dass sie Sauerstoff herstellen, damit wir gute Luft zum Atmen haben. Wenn es zu heiß ist, schließen die Bäume ihre winzigen Spaltöffnungen, damit nicht zu viel Wasser verdunstet. So können sie sich schützen. Allerdings wachsen die Bäume dann nicht. Wird ein Baum gefällt, dann zeigen die Jahresringe im Holz, um wie viel der Baumstamm dicker geworden ist. In Jahren mit großer Hitze, so wie heuer, sind diese Ringe dann ganz schmal.
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11: Heute haben wir eine ganz spannende Frage zu beantworten. Thomas, 7 Jahre aus Wien, will wissen, wie sich die Bank vor Bankräubern schützen kann.
12: Oh ja, das ist interessant. Es kommt ja leider aber zum Glück nur selten vor, dass eine Bankfiliale überfallen wird. Das heißt, dass der oder die Räuber meistens mit einer Maske vor dem Gesicht und mit einer Waffe in der Hand in die Bank stürmen und Geld fordern.
11: Ich würde sofort die Polizei rufen.
12: Genau das tun die Bankangestellten auch. Und zwar mit einem versteckten Alarmknopf, den sie heimlich drücken. Aber wenn die Polizei nicht schnell genug da ist, dann kann es schon sein, dass die Räuber mit dem Geld aus der Bank schon weg sind.
11: Und dann? Verfolgungsjagd?
12: Kann sein. Aber die Bankleute, die haben es den Räubern nicht ganz so einfach gemacht. Mit dem Geld, das sie aus dem Tresor herausgeben mussten, haben sie den Bankräubern auch ein kleines Sicherheitsbäckchen mit eingepackt. Das explodiert nach kurzer Zeit und verspritzt Farbe. So sind die Geldscheine bekleckert und auch die Kleidung und die Hände der Räuber.
11: Und so können sie ganz leicht entlarvt werden. Und außerdem gibt es doch in jeder Bank eine Videokamera.
12: Genau, aber da sind die Täter oft nicht so gut zu erkennen, weil sie ja meistens Masken tragen.
11: Trotzdem, mit Videoüberwachung, versteckten Alarmknopf für den Polizeinotruf und Farbexplosion bei den Geldscheinen, da wird wohl jeder Bankräuber gefunden. Also ich mache mir da keine Sorgen.
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8: 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Die dino-starke Frühstückszeit von 6 bis 8 auf mein Kinderradio. Einmal die Augen kurz zugemacht und schon beginnt ein neuer Tag hier auf mein Kinderradio. Wie startest du bei dir zu Hause eigentlich in den Tag? Putzt du zuerst die Zähne? Oder hüpfst du zuerst unter die Dusche? Oder ziehst du dich vielleicht zuerst einmal für den ganzen Tag an? Wobei, zuerst anziehen und dann duschen, das geht ja dann doch nicht. Dann wärst du nachher waschelnass. Und obwohl morgen so viel zu tun ist, hoffe ich, dass du trotzdem ganz viel Spaß mit unseren dinotastischen Geschichten und Liedern hast. Mit ein bisschen Musik startet man ja einfach besser in den Tag. Und ich verspreche dir, es gibt immer ein passendes Lied von uns für dich.

0: Guten Morgen und schönen Start in einen neuen Tag.
1: Ich bin Radino und das ist meine Mama. Und wir sind die Burgherren in unserer Dino-tollen Deckenburg.
0: Ja, genau. Heute haben wir mal unsere Decken geschnappt und Sessel drunter gestellt. Und so haben wir eine tolle Burg mit vielen Gängen draus gemacht. Fangen, spielen und verstecken geht wunderbar. Und wenn jeder noch ein Stofftier dazu nimmt, dann sind wir Ritter auf unseren Pferden.
1: Ja, komm Mama, spielen wir noch.
0: Ja, komm schon. Vielleicht willst ja auch du mal Burgfräulein oder Ritter spielen. Dann frag mal deine Eltern, ob sie mit dir eine Deckenburg bauen können. Macht wirklich Spaß. So, und jetzt gibt's hier mal das nächste Lied für dich.

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Guten Morgen. Ich bin Radino, dein ganz furchtbar armer und müder Radiodino. Mich hat heute meine kleine Schwester aufgeweckt, weil sie so laut gerufen hat, nur weil sie spielen wollte. Und ich wollte schlafen. Aber morgen weck ich sie auf mit einem nassen Handtuch.

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0: doch der Schicksalstag kam bald. Und der Wolf schlich aus dem Wald, schnaubte wild und atmet aus und ein, und das Heuhaus stürzte ein.
1: Oh!
0: Nummer eins tat einen Schrei, lief ins Haus zu Nummer zwei. Und der Wolf sprach: Ist noch jemand da? Und das Reisighaus sprach:
2: Ja!
0: Und dann liefen eins und zwei ins Backsteinhaus zu Nummer drei. Drei sprach:
3: Will nicht so sein.
0: Dann schlossen sie sich ein. Und der Wolf sprang gegens Haus, stieß sich ein paar Zähne aus und ließ vom Dach durch den Schornstein sich und verbrannte jämmerlich.

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3: Okay. Hallo Radino. Ich bin 5 Jahre alt, komme aus Eckenburg, bin Maximilian. Mein Lieblingswitz ist, wie heißt ein Gurkel im Gefängnis? Schurkel. Tschüss.
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0: Landolf, ach, du warst der Fleck.
1: Was habt ihr erwartet?
0: Na warte, holt meine Schleuder.
1: Ich schon wieder.
2: Hallo, ich bin's, dein Radino. Und ich verspreche dir eins, gleich gibt's wieder eine Dino-tolle Geschichte. Das weiß ich, weil das nämlich mein Kinderradio ist. Jawohl. Und jetzt gibt's noch einen Dino-tollen Song.
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3: Ich bin gespannt, was Meister Manni und seine Werkzeuge heute so erleben. Mal sehen, ob sie in der Werkstatt sind. Ja, wir haben Glück. Hallo, Manni.
4: Hola, Freunde.
5: Hallo.
1: Was ist das? Was ist das?
3: Hey, Manni hat ja eine neue Arbeitslampe.
4: Das ist eine Lupenlampe. Sie macht, dass kleine Dinge größer aussehen. Das hilft uns beim Reparieren von winzigen Teilen. Hier.
3: Manni schaltet sie an.
1: Was ist passiert?
6: Gar nichts ist passiert.
7: Soll ich hier einen hämmern?
4: Ich glaube nicht, dass uns das helfen wird, Pat. Ah, ohne Glühbirne kann es kein Licht geben. Oh, sieh.
3: Behutsam schraubt er die Glühbirne ein.
4: Also damit müsst ihr äußerst vorsichtig umgehen. Glühbirnen sind sehr empfindlich.
1: Was bedeutet eigentlich empfindlich?
8: Es bedeutet, dass es sehr leicht zerbrechen kann.
4: Ganz genau.
3: Na, jetzt funktioniert die Lupenlampe perfekt.
4: Nur keine Angst, Rosti. Dafür sind Vergrößerungsgläser da. Sie machen, dass kleine Dinge größer aussehen.
1: Oh, lass mich mal versuchen.
5: Wow!
8: Echt spitze.
4: Hola, Meister Mannis Werkstatt. Wir reparieren alles. Hier ist Manni.
9: Hola, Manni. Hier ist Bürgermeisterin Rosa.
4: Buenos dias, Signora Rosa.
1: Oh, die Bürgermeisterin.
10: Ah, sie braucht uns.
9: Auch dir einen schönen Tag, Manni. Ich habe einen ganz besonderen Job. Könnten wir uns hier an der Ecke von der Hauptstraße treffen?
4: A sus órdenes, zu Ihren Diensten. Wir sind sofort da. Ich glaube, die Bürgermeisterin hat einen besonders wichtigen Job für uns.
3: Manni klemmt sich den Bleistift hinters Ohr, zieht die Arbeitshandschuhe an und holt die Werkzeugkiste.
4: Hüpft rein! 1, 2, 3, 4, 5, 6, 7, 8.
3: Die 7 Werkzeuge und Meister Manni machen sich bereit.

0: Lulu, heute ist Mr. Lopat ja gar nicht zu sehen. Also steigen die Freunde gleich ins Auto und fahren zur Hauptstraße. Dort wartet Bürgermeisterin Rosa schon vor einem prächtigen, neu gestrichenen Haus.
1: Hola, Bürgermeisterin Rosa.
2: Hola, Manni, und hallo, Leute. Willkommen am neuen Sheetrock Hills Filmtheater.
3: Wow!
4: Oh, wie schick!
2: Heute Abend ist die große Eröffnung und ich vermute, dass die ganze Stadt hier sein wird.
5: Es sieht wunderschön aus. Und was sollen wir hier machen?
2: Am Vordach von dem Kino fehlen sämtliche Lichter. Ich möchte, dass ihr rund um die Anzeigentafel Glühbirnen einschraubt, damit hier alles hell und schön erleuchtet wird.
3: Dafür brauchen wir aber eine Menge Glühbirnen.
2: Si, Rosti. Was meinst du, Manni? Könnt ihr das machen?
5: Absolutamente. Es wird alles toll aussehen. Nicht wahr, Freunde?
3: Jawohl, Manni!
2: Oh, vielen Dank. Ich wusste, dass ich mich auf dich verlassen kann.
0: Die Bürgermeisterin geht ins Kino. Nein, sie will sich keinen Film ansehen. Jedenfalls jetzt noch nicht. Sie muss noch arbeiten, damit am Abend, wenn die Zuschauer kommen, auch im Kino alles vorbereitet ist und gut aussieht. Für die Außenfassade sind Manni und sein Team zuständig.
5: Dann wollen wir jetzt mal schnell zur Kelly und Glühbirnen besorgen.
3: Ja, klar!
0: Im Eisenwarenladen ist es heute sehr laut, denn Kelly rührt mit einer Mischmaschine leuchtend grüne Wandfarbe an.
1: Hola, Kelly!
6: Hi, Manni! Hi, Leute! Was kann ich für euch tun?
4: Wir brauchen viele Glühbirnen!
6: Grünen Zwirn?
7: Glühbirnen!
6: Spülbürsten?
3: Glühbirnen!
6: Ach so, Glühbirnen! Hier, da hinten!
8: Wir brauchen unheimlich viele Glühbirnen.
6: Oh, ich fürchte, ich habe gar nicht mehr so viele.
3: Genau das haben wir befürchtet.
9: Wäre auch unwahrscheinlich, wenn du so viele hättest, wie wir brauchen.
6: Moment mal, jetzt fällt es mir wieder ein. Ich habe heute Morgen einen ganzen Karton Glühbirnen bekommen.
8: Incredible.
4: Du kannst uns immer helfen, Kelly.
0: Der Karton steht hoch oben im Regal.
5: Darf ich, Kelly?
6: Gracias, Manni.
0: Manni klettert eine Leiter hinauf und holt den Karton mit den Glühbirnen.
4: Sei vorsichtig, Manni. Oh, Glühbirnen sind ja sowas von empfindlich. Das heißt, sie können leicht zerbrechen.
5: Okay, sehen wir uns die mal an.
0: Er öffnet den Karton.
5: Ah, perfekto.
0: Alle Glühbirnen sind heil.
6: Soll dir jemand helfen, den Karton zum Wagen zu bringen?
3: Das kann ich machen, Manni.
5: Okay, Rosti, aber vergiss nicht, cuidado. Langsam und vorsichtig.
3: Alles klar, Manni.
5: Kommt, Leute, wir bezahlen Kelly die Glühbirnen und dann nichts wie weg.
0: Rosti schiebt den Karton zur Tür.
3: Ja. Oh, die Bürgermeisterin wird sich freuen, wenn die Anzeigentafel in hellem Licht erstrahlt.
0: Oh nein, er ist mit den Glühbirnen gegen den Türrahmen geknallt.
5: Was war das, Rosti?
3: Was für ein Geräusch, ich hab nichts gehört.
5: Ist irgendetwas passiert?
3: Nein, Manni, es ist nichts passiert. Ich war sehr vorsichtig.
5: Dann ist ja alles gut. Bürgermeisterin Rosa verlässt sich auf uns und wir dürfen sie nicht enttäuschen.
0: Vor dem Kino trägt Manni zuerst die Werkzeugkiste aus dem Auto.
5: Am besten fangen wir gleich an. Es ist spät geworden und wir haben eine Menge zu tun.
0: Vorsichtig holt er den Karton, öffnet ihn und erschrickt.
1: Was ist los, Manni?
5: Alle Glühbirnen sind
9: kaputt.
1: Was ist passiert?
5: Ich habe keine Ahnung. Wir waren doch alle sehr vorsichtig, nicht wahr?
1: Ja.
9: Wir waren vorsichtig.
4: Sehr vorsichtig. Ganz, ganz besonders vorsichtig.
5: Rosti, du warst doch auch vorsichtig, nicht wahr?
1: Mhm. Was sollen wir denn jetzt nur machen?
5: Tja, wir müssen wieder zu Kelly und sehen, ob sie noch mehr Glühbirnen hat.
8: Aber wir müssen uns beeilen. Die große Eröffnung findet bald statt.
0: So schnell wie möglich fahren sie wieder zu Kellys Eisenwarenladen. Aber dort erleben sie eine böse Überraschung.
3: Da drin ist es ziemlich dunkel.
9: Weil der Laden geschlossen ist.
4: Wir könnten Kelly vielleicht suchen gehen.
5: Dafür haben wir keine Zeit mehr. Wir müssen zurück und der Bürgermeisterin das mit den kaputten Glühbirnen erzählen.
0: Manni hat bisher immer alle Aufträge perfekt erledigt. Doch dieses Mal wird er das wohl nicht schaffen. Niedergeschlagen fahren die Freunde wieder zum Kino. Bürgermeisterin Rosa ist gerade mit ihrer Arbeit fertig geworden und will nun die Außenbeleuchtung testen.
2: Hola, Manni. Ich wollte gerade die Lichter anknipsen.
5: Bürgermeisterin, ich muss Ihnen etwas sagen.
2: Ich kann's gar nicht erwarten, bis alles leuchtet. Gracias, Manni. Gracias, Leute.
5: Lo siento, Senora, es tut mir leid, aber wir mussten aufhören, weil nämlich alle Glühbirnen kaputt waren.
2: Alle Glühbirnen waren kaputt? Wie ist das möglich? Ich bin sicher, ihr wart sehr vorsichtig, Sie?
5: äußerst vorsichtig. Gleich morgen früh gehen wir zu Kelly und holen neue Glühbirnen.
2: Aber morgen ist es zu spät. Was soll ich all den Leuten erzählen, wenn sie heute Abend zur großen Eröffnung herkommen?
0: Alle sind ganz traurig. Aber am traurigsten ist Rosti, die Rohrzange.
3: Manni, könnte ich dich für einen kurzen Moment sprechen? Ich weiß, ich hab gelogen. Ich hab nicht aufgepasst und bin mit dem Karton in Kellys Laden gegen die Tür geknallt. Deshalb sind alle Glühbirnen kaputt gegangen. Ich bin ein ganz schlechtes Werkzeug.
5: Rosti, warum hast du es mir nicht gleich gesagt, als es passiert ist?
3: Ich hatte Angst, dass du auf mich böse bist, weil ich nicht zugehört habe. Oh, es tut mir leid, Manni.
5: Tja, ich bin froh, dass du es mir erzählt hast. Aber ich glaube, jetzt kommt noch etwas auf dich zu.
3: Ganz allein in der Werkzeugkiste stehen und erst wieder rauskommen, wenn du es erlaubst.
5: Nein, Rosti. Noch etwas Schlimmeres als das. Du musst es der Bürgermeisterin erzählen.
3: Ich habe befürchtet, dass du das sagst.
0: Rosti nimmt all seinen Mut zusammen und hüpft zur Bürgermeisterin.
3: Bürgermeisterin Rosa?
2: Sie, Rosti?
3: Ich habe die Glühbirnen kaputt gemacht.
2: Ist das wahr?
3: Ja, das ist die Wahrheit. Ich habe gelogen, weil ich nicht in Schwierigkeiten kommen wollte.
2: Rosti, eins habe ich gelernt. Wenn du die Wahrheit sagst, kommst du normalerweise nicht in Schwierigkeiten.
3: Es tut mir leid, Bürgermeisterin Rosa. Hätte ich nur nicht gelogen.
2: Ich danke dir, dass du ehrlich gewesen bist. Aber was machen wir mit der Anzeigentafel?
3: Ich habe eine Idee.
0: Rosti flüstert Manni seine Idee ins Ohr. Und der findet sie gut.
5: Wir sind bald wieder da, Signora Rosa.
2: Ihm wird schon was einfallen. Er ist Manni.
0: Als erstes fahren die Freunde zurück in die Werkstatt. Dort schrauben sie alle Glühbirnen, die sie finden können, aus den Lampen. Aber viele sind das nicht.
3: Das ist eine.
5: Idos.
9: Wir brauchen aber viel mehr als nur zwei.
3: Wir fragen unsere Freunde und Nachbarn, ob sie uns mit ein oder zwei Glühbirnen aushelfen können.
8: Ja, das machen wir.
5: Leute, ihr macht die Runde bei unseren Nachbarn und ich frage Mr. Lopard, ob er noch ein paar Glühbirnen übrig hat. Buenas noches, Mr. Lopard.
10: Oh, hallo Manni, sieh nur das viele Popcorn, das ich für die große Eröffnung unseres neuen Filmtheaters mache.
5: Das sieht lecker aus, Mr. Lopard. Haben Sie vielleicht eine oder zwei Glühbirnen, die Sie entbehren können?
10: Glühbirnen? Ja, schon möglich. Ich schau mal nach.
0: Die Freunde gehen von Haus zu Haus. Überall bekommen sie eine oder mehrere Glühbirnen. Sie bekommen runde und längliche, festliche und schlichte, helle und dunkle. Sie bekommen Glühbirnen in allen Farben des Regenbogens. Und tatsächlich, endlich haben sie genug und fahren zurück zum Kino.
5: Wir sind wieder da, Bürgermeisterin Rosa, und jetzt haben wir genug hier, um die Arbeit zu beenden.
2: Aber woher habt ihr all diese Glühbirnen?
5: Wir haben sie von unseren Freunden und Nachbarn bekommen. Das war allein Rostis Idee.
2: Rosti, ich muss sagen, du bist muy intelligente. Wirklich, du bist sehr klug.
5: Okay, Freunde, ran an die Arbeit.

0: Die Freunde haben es geschafft. Alle Glühbirnen rund um die Anzeigetafel sind eingeschraubt. Jetzt kommt der große Augenblick.
1: Rosti, würdest du es vielleicht einschalten?
2: Ich?
1: Sie.
0: Rosti hüpft auf den Lichtschalter und alle Glühbirnen leuchten.
1: Es ist noch viel schöner, als ich es mir vorgestellt habe. Was für eine großartige Idee, Rosti. Und gerade noch rechtzeitig. Die Leute müssen jeden Augenblick kommen.
2: Wir haben gute Arbeit geleistet.
3: Ja, das haben wir. Und jetzt nichts wie hinein, damit wir gute Plätze kriegen.
0: Da kommt Mr. Lopard.
4: Hey Leute, fangt ja nicht die Vorstellung ohne mich an.
0: Er rollt eine große Tonne vor sich her.
4: Ich habe das Popcorn.
0: Manny fragt erst gar nicht, ob er helfen kann. Er rennt lieber gleich zur Tür und hält sie Mr. Lopard auf. So kommt das Popcorn auch heil im Kino an.
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12: Servus und hallo. Am Mikro ist heute für dich Josie. Schwammerl suchen ist heuer besonders spannend und schwierig, denn es gibt nur sehr wenige Pilze. Das liegt daran, dass es einfach zu trocken war in den vergangenen Wochen. Schwammerl und Pilze brauchen aber Wasser, um wachsen zu können. Viele Leute kommen immer zu den gleichen Plätzen, um Pilze zu suchen und zu finden. Und heuer ziehen sie mit leeren Körben wieder ab. Damit Herrenpilze, Eierschwammerl, Röhrlinge und all die anderen essbaren Pilze wieder aus dem Boden sprießen, braucht es jetzt mindestens eine Woche sanften Regen. Wenn das Wetter jetzt mitspielt, könnte es sich im Herbst doch noch auszahlen, Schwammerl suchen zu gehen. Hast du schon einmal einen essbaren Pilz gefunden? Gute Nachrichten gibt es aus dem Tierheim Parndorf. Hier haben in den vergangenen Wochen viele Wildtiere Schutz und Rettung vor der Hitze gefunden. Ein paar junge Schleiereulen hat es ganz besonders schlimm erwischt. Es war ihnen im Nest einfach zu warm und sie sind herausgehüpft, ohne fliegen zu können. Ohne Wasser und Nahrung sind sie sehr schnell ganz schwach geworden. Tierfreunde haben sie aber ins Tierheim gebracht und dort sind die Kleinen versorgt und aufgepäppelt worden. Und jetzt ist es soweit, sie können bald wieder in die freie Natur entlassen werden. Ein Hund mit dem Namen Ginny Lou hat einen ungewöhnlichen Wettbewerb gewonnen. Ginny Lou ist zum hässlichsten Hund der Welt gekürt worden. Ziemlich gemein, oder? Denn eigentlich sind doch alle Hunde irgendwie schön. Die Mopsdame Ginny Lou hat die Jury aber mit übergroßen Glubschaugen, einer schiefen Zunge und vielen Falten im Gesicht überzeugt. Immerhin hat es für das Frauerl aber ein Preisgeld von rund 5000 Euro gegeben. Und da sind für Ginny Lou sicher einige Knackwürste oder Leckerlis herausgesprungen. Der Titel selbst wird der Hündin wohl ganz egal sein. Der eigenartige Wettbewerb hat übrigens in Amerika stattgefunden und das schon zum 50. Mal.
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4: Hallöle, hier ist André. Hier kommt schon wieder ein neuer Buchstabe. Heute geht's um das B, also das weiche B, wie Bluetooth. Wie so oft handelt es sich bei Bluetooth wieder mal um ein englisches Wort. Es ist zwar einfach zu übersetzen, macht hier aber nicht wirklich Sinn. Der Begriff Bluetooth ist nämlich ein Name und geht auf einen echten Wikinger zurück. Harald Bluetooth. Und der war nicht irgendein Wikinger. Vor sehr, sehr langer Zeit war er nämlich der König der Wikinger. Bekannt ist Harald Bluetooth vor allem dafür, dass er viele zerstrittene Dörfer und Länder vereint und miteinander verbunden hat. Und verbinden, das ist das Stichwort. Denn wie der Wikingerkönig Dörfer miteinander verbunden hat, so verbindet Bluetooth heute Geräte miteinander. Mit Bluetooth kann man zum Beispiel sein Smartphone mit Kopfhörern oder einer Freisprecheinrichtung im Auto verbinden. Aber auch eine Maus kann mit Hilfe von Bluetooth mit dem Computer verbunden werden. Und das ganz ohne ein Kabel zu verwenden. Bluetooth ist nämlich eine Funkverbindung. Sie ist also kabellos. Das geht, indem beide Geräte einen ganz kleinen Bluetooth-Chip eingebaut haben. Und mit Hilfe dieses Chips können dann über Funk Daten übertragen werden. Wie eben zum Beispiel Musik vom Smartphone in die Kopfhörer. Das Smartphone spielt also die Musik ab, zu hören ist die Musik aber dann in den Kopfhörern. Einen kleinen Nachteil hat Bluetooth auch. Es hat halt keine besonders große Reichweite. Das heißt, das Smartphone und die Kopfhörer dürfen nicht allzu weit voneinander entfernt sein, um über Bluetooth in Verbindung zu bleiben. Meistens funktioniert Bluetooth so ungefähr 10 Meter weit. Das ist aber trotzdem noch länger, als jedes Kopfhörerkabel jemals sein wird.
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14: Guten Morgen!
15: Radino, was schleppst denn du da daher?
13: Na alles, was ich brauch für diese Stunde. Kinderlieder, Geschichten und dich brauch ich auch. Aber du bist ja Gott sei Dank schon da.
15: Ja, das wäre dann doch zu schwer, gell? Nein, mich musst du natürlich nicht schleppen, mein Schatz. Aber ich bin schon gespannt, was du da alles mitgebracht hast. Also, los geht's. Guten Morgen, du zu Hause. Und viel Spaß mit der nächsten Stunde zusammen mit Radino.

0: Oh ja, was für ein dinotastisches Lied bei mein Kinderradio. Heute Nachmittag in der Minidisco, da gibt's ja wieder jede Menge Sprachnachrichten. Und da bin ich schon wieder voll gespannt. Hast du mir eigentlich auch schon eine geschickt über meine Handy-App? André, ich freue mich schon voll auf dich heute am Nachmittag.
1: Na, seid ihr auch schon so gespannt auf die Minidisco ab 4 am Nachmittag?
2: Also ich freue mich schon sehr drauf. Es ist immer echt lustig, dir und dem Radino beim Tanzen zuzuschauen.
1: Das glaube ich. Auf jeden Fall können ja alle Kinder gerne in der Minidisco mit dabei sein. Viele Kinder schicken ja über Radinos Handy-App Sprachnachrichten und die spiele ich dann in der Sendung ab 4 am Nachmittag ab.
2: Und ich frage jetzt schon einmal für die Kinder, spielst du uns vielleicht sogar jetzt schon ein paar vor, die eigentlich für den Nachmittag für die Minidisco geplant sind?
1: Oh, das ist eine gute Idee, ja. Wenn auch du vor dem Radiogerät mit dabei sein magst, dann schick noch schnell bis zum Nachmittag auch deine Sprachnachricht über Radinos Handy-App.
0: Achtung, Achtung, jetzt kommt wieder eine dinotastische Sprachnachricht.
3: Hallo André, ich bin die Sophia, 10 Jahre alt. Und ich komme aus Kärnten. Meine Freunde sind die Mina und der Lorenz, meine Familie. Ciao!
4: Hallo André und Radino. Ich bin Asaf und bin 7 Jahre alt. Ich wohne in Tschechien. Liebe

0: Dino. Mama, weißt du, warum ich die früh so Ur-Dino gern hab?
1: Nein, warum denn, mein Schatz?
0: Weil es da immer was zu futtern gibt. Frühstück ist so toll. Da freut man sich die ganze Nacht drauf.
1: Aber ab dem Frühstück freust du dich ja dann schon genauso aufs Mittagessen, oder?
0: Stimmt. Mittagessen ist auch cool. Und Abendessen. Und die Jause ist auch Dino super. Eigentlich ist Essen immer das Schönste.
1: Naja, aber Spielen ist ja wohl genauso schön. Und Lieder hören und Geschichten, oder?
0: Genau. Warum spielen wir eigentlich kein Lied?
1: Na, weil du dauernd vom Essen redest.
0: Jetzt rede ich nicht mehr. Jetzt gibt's ein Lied. Mama, krieg ich was zu essen?
1: Radino!

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Hallo du, schön, dass du da bist. Hast du eigentlich schon mal was gesagt, woraufhin deine Mama und dein Papa ganz furchtbar lachen mussten? Nicht, weil es dumm war, sondern weil es einfach lustig geklungen hat. Also wenn du magst, dann könnt ihr uns so einen Spruch gern schicken. Schau mal auf unserer Homepage www.meinkinderradio.at. So, aber jetzt gibt's erst einmal eine Geschichte für dich, gleich hier bei uns auf Mein Kinder.

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0: Alles geheim. Der kleine Rabe Socke und sein Freund Eddie Bär sind heute bei Wolle zu Besuch. Aber nicht zum Spielen oder Kuchen essen. Nein, das Schaf hat sein Zimmer frisch gestrichen. Und Socke und Eddie helfen ihm jetzt dabei, alles wieder einzuräumen.
1: Pass auf mit dem Bett, Eddie Bär. Das muss noch ein Stück weiter nach rechts.
2: Ist es so richtig, Wolle?
1: Noch ein Stück. Noch ein Stück, aber nur ein kleines.
2: Ja.
1: Stopp. Ja. So ist es gut.
3: Soll ich die Decke gleich oben drauflegen?
1: Ja, bitte, Socke. Gleich neben mein Kuscheltier.
3: Das kann ich dann ja gleich mit zudecken.
2: Das ist gut. Dann friert es nicht.
1: Genau, damit es sich nicht erkältet. So, wir sind fast fertig. Dankeschön, Eddie. Dankeschön, Socke.
3: Ja, wir sind echt gut. Wir sind die besten Einräumer des Waldes.
2: Die allerbesten.
1: Stimmt. Jetzt müssen wir nur noch meine Schatzkiste wieder hinstellen.
0: Schatzkiste? Hat Socke richtig gehört? Bevor die anderen auch nur Piep sagen können, schnappt er sich den Schlüssel, der auf dem Tisch liegt, und flattert zu der Kiste hinüber. Er will gerade das Vorhängeschloss öffnen.
1: Mac, nein, Socke, die nicht. Die Kiste bleibt zu.
2: Ja?
3: Warum denn?
2: Schade.
1: Weil da ist ein Geheimnis drin.
3: Oh. Ein Geheimnis? Oh, ja. Was denn für ein Geheimnis?
2: Hast du da vielleicht Honigbonbons versteckt?
1: Nein, da ist eine Überraschung drin. Das geht euch gar nichts an.
3: Was?
2: Oh, warum denn nicht?
3: Überraschungen gehen mich immer was an. Dass du es nur weißt, Wolle.
1: Nee, die hier nicht.
0: Und schwupps hat Wolle dem kleinen Raben den Schlüssel weggenommen.
3: Hey!
2: Ups.
3: Was soll denn das?
0: Socke ist empört. Das kann Wolle doch nicht mit ihm machen. Wo der kleine Rabe vor Neugier fast platzt.
3: Du bist gemein, Wolle. Gib mir sofort den Schlüssel wieder.
1: Mach ich aber nicht.
3: Ich helfe dir nie wieder, wenn du so bist.
4: Wolle, kommst du mal bitte?
1: Ja, Mama. Sofort.
0: Wenn Mama ruft, gehorcht Wolle immer sofort.
1: Ich komme.
0: Mütter regen sich sonst so schnell auf und das mag er nicht. Socke und Eddie Bär bleiben zurück. Ganz allein mit der Kiste und dem Geheimnis.
2: Was machst du denn da?
3: Das siehst du doch. Ich schnüffel.
2: Lass das, lieber Socke. Sonst ist Wolle sauer.
3: Schnüffeln ist ja wohl nicht verboten. Aber ich riech nichts. Überhaupt nichts. Also, Käse ist da nicht drin.
2: Auch kein Honig?
3: Nee, auch kein Honig, Eddie Bär.
2: Oh, schade.
0: Och. Socke kann die Spannung kaum noch aushalten. Vorsichtig nimmt er die Kiste und schüttelt sie ein klitzekleines bisschen. Aber da ist nichts, kein Geräusch.
2: Und?
3: Ich kann nichts hören. So ein Rabenmist. Wenn ich nur den Schlüssel hätte, dann könnte ich mal schmummeln.
2: Hast du aber nicht. Den hat Wolle.
3: Ich muss aber wissen, was da drin ist.
2: Soll ich vielleicht mal aufmachen?
3: Du? Wie denn, Eddie?
2: Ich könnte es mit dem Hammer versuchen.
3: Worauf wartest du denn noch? Ja, los, fang schon an.
2: Wenn du meinst.
0: Der Bär probiert es also mit dem Hammer.
1: Weiter.
0: Dann mit dem Schraubenzieher und schließlich sogar mit einem Draht. Aber er schafft es nicht. Die Kiste bleibt zu. Es entsteht nur ein kleines Loch.
2: Mehr geht nicht. Ich krieg sie nicht auf.
3: Vielleicht kann ich ja was erkennen, wenn ich durch das Loch blinzel.
2: Aber das ist doch viel zu klein.
3: Quatsch, Kaspar. Ich versuch's.
0: Der kleine Rabe linst also durch das kleine Loch. Aber so sehr er sich auch anstrengt, er kann einfach nichts erkennen.

0: Siehst du was, Socke?
1: Nee, meine Augen sind zu groß für das kleine Loch. Dann soll das doofe Geheimnis eben bleiben, wo der Pfeffer wächst.
0: Vielleicht, wenn wir die Kiste von oben fallen lassen, dann geht sie bestimmt auf. Fass mal mit an, Socke.
1: Können wir ja mal versuchen.
2: Die beiden heben also die Kiste hoch und wollen sie gerade fallen lassen. Doch genau in diesem Moment kommt das Schaf angerannt.
3: Mäh, halt! Vorsicht, nicht kaputt machen!
1: Na, also, wir wollten...
0: Oh, Wolle, da bist du ja wieder.
3: Ja, allerdings. Stellt sofort die Kiste wieder hin.
0: Ist gut.
1: Eigentlich ist das deine Schuld, Wolle. Du hättest uns ja gleich sagen können, was drin ist.
3: Jetzt gebt endlich Ruhe. Ich schließe ja schon auf.
0: Oh, auch prima.
1: Ja, nun mach schon, Wolle.
3: Ihr habt mir fast die Überraschung verdorben.
1: Überraschung?
0: Welche Überraschung?
3: Na, die hier.
2: Das Schaf öffnet den Deckel der Schatzkiste und zum Vorschein kommt...
0: Ist die schön.
1: Eine Torte. Oh. Eine Ringelsockentorte in Rot und Weiß. Wie kommt die denn da rein?
3: Die sollte doch mein Dankeschön werden, weil ihr mir so toll helft.
0: Ach, du dickes Ei.
1: Wann sollte es denn die Überraschung geben?
3: Na jetzt, wenn alles fertig eingeräumt ist.
0: Oh. Entschuldigung.
1: Wir haben die Kiste ja gar nicht aufgekriegt. Das Geheimnis ist heile geblieben.
0: Genau. Ganz heil sogar.
3: Stimmt. Da habt ihr ja noch mal Glück gehabt.
0: Und du auch.
1: Wir alle. Dann können wir das Geheimnis ja jetzt aufessen.
0: Oh, prima. Wir essen die Überraschung. Ja.
3: Die Ringelsockentorte.
1: Worauf warten wir denn noch? Auf die Plätze? Fertig? Los!
2: Und dann futtern die Freunde die leckere Ringelsockentorte auf, bis kein Krümelchen mehr übrig ist.
4: Das ist lecker.

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Hallihallo da draußen, ich bin's Radino, dein Radiodino. Du, wie machst denn du das eigentlich mit dem Aufräumen? Also meine Mama will ja immer, dass ich mein Zimmer aufräume. Sie sagt immer, dass ihr das so nicht gefällt. Dabei muss sie ja eigentlich gar nicht reinschauen in mein Zimmer. Dann sieht sie auch nix und dann stört sie auch nix. Aber das will sie auch nicht. Ganz schön kompliziert, meine Mama. Aber wenn ich dann was wegräume, dann finde ich ja nix mehr. Und dann brauche ich Dino ewig, bis ich wieder alles so hab, wie ich's haben will. Und dann kommt wieder die Mama und schimpft. Also am besten wir ein eigenes Spielsachenzimmer, in das die Mamas und die Papas nicht rein dürfen. Und die Brüder und die Schwestern auch nicht. Nur wenn sie mitspielen sollen. Das wäre Dino cool. Naja, ich mache jetzt mal wieder Musik.

0: Ja, mein Schatz?
1: Was macht eigentlich der André von der Minidisco sonst den ganzen Tag?
0: Das weiß ich eigentlich gar nicht genau. Wieso denn?
1: Glaubst, will er mal mit mir was Dino-Cooles unternehmen?
0: Ja, ganz bestimmt. Gute Idee. Frag ihn einfach mal. Hier kommen ein paar Tipps. Vielleicht ist ja was dabei für euch.
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3: Hallihallo, hier ist der David. Komm und spiel mit. Bis Ende August gibt es in der Landeshauptstadt Graz im Bundesland Steiermark tolle, kostenlose Angebote für Kinder. Besonders beliebt sind die Wiki-Spielmobile, die gratis Spielbetreuung direkt in den Grazer Parks anbieten. Zum Beispiel am 31. August am Spielplatz Volksgarten oder auch im ORF-Park. Mach dir einen lustigen, bunten Nachmittag. Ab 3 Uhr geht's los. Basteln, spielen, tanzen, singen. Ganz schön was los beim Bastelbienenclub in der Westfield Shopping City Süd im Bundesland Niederösterreich. Für Kinder ab 4 Jahren gibt's von 2 Uhr bis 5 Uhr nachmittags ein kostenloses, buntes Spiel- und Spaßprogramm. Der nächste Termin ist am 2. September. Komm doch einfach vorbei. Du liebst es, Bücher anzuschauen oder zu lesen und lebst in der Bundeshauptstadt Wien? Dann schau unbedingt diesen Sommer bei Lesen im Park vorbei. Kinder von 3 bis 10 Jahren können da neue Lieblingsbücher für sich entdecken, aber auch spielen oder malen und das noch dazu kostenlos. Bis Anfang September, wenn die Sommerferien langsam zu Ende gehen, kannst du immer montags bis donnerstags von 2 Uhr nachmittags bis 6 Uhr abends dabei sein. Zum Beispiel im 4. Bezirk im Alois Drasche Park. Alle wichtigen Infos findest du online auf jugendliteratur.at. Und wenn du auch einen Tipp für eine tolle Kinderveranstaltung hast, dann gib uns doch bitte Bescheid auf www.meinkinderradio.at.
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0: Ja, mein Schatz, was ist denn?
1: Oma hängt am Marterpfahl fest.
0: Was heißt die Oma hängt am Marterpfahl fest?
1: Na, wir haben Indianer gespielt und ich habe die Oma gefangen und dann habe ich sie an Stiegengitter gefesselt und jetzt ist der Knoten so fest.
0: Meine Güte, Radino, du kannst doch nicht die Oma festbinden.
1: Klar kann ich. Ich bin ja Winnie-Schu, der wilde Indianer.
0: Du wilder Indianer, setz dich mal in deine Kuschelecke. Gleich um 8 kommen die Kindernachrichten und dann Radinos Kopfkino.
1: Juhu!
0: Ja, und ich gehe dann mal die Oma befreien. Winnie-Schu.

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7: Am Mikrofon ist Josie. Servus. Die Wespen können heuer ganz schön lästig sein. Und jetzt im August gibt es immer besonders viele davon, denn die Larven in den Nestern sind geschlüpft und das gesamte Wespenvolk ist auf Nahrungssuche. Wespen lieben Süßes und auch Fleisch. Damit wir gut mit den Insekten auskommen, die so wie Bienen wichtig für die Bestäubung von Pflanzen sind, gibt es ein paar Regeln und Tricks. Also nicht herumfuchteln oder die Wespen anpusten. Wenn du ein Nest findest, dann halte Abstand und versuche ja nicht, es zu entfernen. Beim Grillabend hilft es, bestimmte Gerüche zu erzeugen, die Wespen nicht mögen, zum Beispiel Rosmarin, Zitronengras oder Teebaumöl. Am wenigsten können Wespen Zitrone mit Gewürznelken leiden. Dafür freuen sie sich aber über eine Schale Wasser und ein paar reife Trauben weit weg von deinem Essen und Trinken. Wer oft im Kuhstall ist, bekommt weniger Allergien. Das haben Forscher jetzt herausgefunden. Denn bei Kühen entsteht im Darm, wenn sie ihr Futter verdauen, etwas, was Kinder vor Allergien schützen kann. Also zum Beispiel vor Heuschnupfen. Diese Stoffe sind in einem Kuhstall einfach in der Luft und werden von uns Menschen eingeatmet. Sie stinken nicht und sind auch sonst eigentlich nicht zu bemerken. Erkannt haben das die Forscher, weil Kinder, die auf einem Bauernhof leben, viel weniger oft Asthma oder Allergien bekommen. Jetzt versuchen sie, etwas zu finden, das genauso gut wirkt wie die Stallluft, ohne dass sich alle Kinder in Kuhställen aufhalten müssen. Was ist eigentlich in Schultüten drin? Hast du schon eine bekommen, weil du in die Schule kommst? Meistens befüllen die Eltern die Schultüten für ihre Kinder. Da kommen kleine Dinge hinein, die du für die Schule brauchen kannst, also Radiergummis, Stifte oder ein Lineal, aber auch jede Menge Süßigkeiten. Kinderärzte rufen in diesen Tagen dazu auf, eine zuckerfreie Schultüte zu machen. Also anstatt Zuckerzeug und Schokoriegel kommen andere coole Dinge in die Tüte. Zum Beispiel Sticker und bunte Klebebänder, Reflektoren zum Anhängen an die Schultasche, eine langhaltende Trinkflasche, eine lustige Jausenbox, ein Freundebuch oder Saatgutkonfetti. Wenn du jetzt in die Schule kommst, dann mach doch ein Foto von dir und deiner hoffentlich zuckerfreien Schultüte und schick es an Radino.
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8: Und heute ist es wieder soweit. Es wird gehämmert, geklebt und geschnitten. Hallihallo, willkommen in Radinos Werkstatt. Heute wird spannend, weil heute bauen wir unseren eigenen kleinen Werkzeugtisch. Das nennt man übrigens auch Toolboard. Diesen Werkzeugtisch können wir gleich für unsere nächsten Projekte verwenden, weil damit schaffen wir Ordnung in unserer Werkstatt. Dort steckt man dann zum Beispiel den Schraubenzieher rein und den Hammer, den Pinsel und was wir halt sonst noch so brauchen. Also los geht's mit unserem Werkzeugtisch. So, da haben wir schon unsere Bauanleitung. Wir brauchen dazu glatt Kantbretter, Flachfräsbohrer, eine Akkubohrmaschine, Schraubzwingen, Unterlegescheiben, Schrauben und Wäscheklammern. Na, da bin ich aber gespannt, wozu wir das alles brauchen. Aber das wird uns dann sicher der David erklären.
2: Ja, hallo, auch von meiner Seite. Und während du unseren Hörerinnen und Hörern erklärt hast, was wir heute bauen werden, habe ich jetzt inzwischen schon mal alles zurechtgelegt.
8: Also, was machen wir als erstes?
2: Naja, in der Bauanleitung steht, dass wir als erstes mit dem Flachfräsbohrer Löcher in unser Brett bohren. Aber damit wir das machen können, müssen wir zuerst messen und die Löcher anzeichnen. So, und der letzte Punkt.
8: Und jetzt kommen die Löcher rein.
2: Ja, aber bevor wir jetzt wirklich den Bohrer ansetzen und losbohren, müssen wir unter unser Werkstück was unterlegen, was auch kaputt werden darf. Und zwar ein sogenanntes Opferstück. Das brauchen wir, weil wir ja durch das Holz durchbohren. Und der Bohrer kommt ja auf der anderen Seite auch wieder raus. So, jetzt aber wird gebohrt. Du kannst inzwischen schon die Kanten von den Holzfüßen abschleifen. Da, hier, da ist das Sandpapier.
8: Alles klar.
2: Jetzt, wo wir alle unsere Werkstücke vorbereitet haben, können wir sie zusammenschrauben. Dafür spannen wir unser Brett mit den Löchern und einen Fuß mit einer Schraubzwinge zusammen, bohren zwei Löcher vor und schrauben sie zusammen.
8: Ja, das Gleiche machen wir jetzt noch auf der anderen Seite.
2: Genau, sonst steht unser Werkzeugtisch ja nicht.
8: Hey, aber wozu brauchen wir eigentlich jetzt noch die Wäscheklammern?
2: Ja, damit wir unsere Socken aufhängen können.
8: Was?
2: Nein, Spaß beiseite. Schau, da in der Bauanleitung sieht man es ja eh. Die schrauben wir noch oben auf die Oberseite. Die werden dann später unser Werkzeug halten, damit es nicht durch das Loch fällt, das wir vorhin gebohrt haben.
8: Dann sind es ja eigentlich keine Wäscheklammern mehr, sondern Werkzeugklammern.
2: Dann sagen wir von mir aus auch Werkzeugklammern. Gerne.
8: Also ich finde, unser Projekt schaut schon ganz gleich aus wie auf der Bauanleitung.
2: Stimmt, aber eins gibt's jetzt trotzdem noch zu tun.
8: Richtig, verzieren!
2: So ist es. Wer möchte, der gibt seinem Werkzeugtisch noch einen individuellen Touch, also eine persönliche Note.
8: Jetzt sind wir jedenfalls gerüstet für unsere nächsten Bauprojekte. Und ich habe mir schon was ausgedacht.
2: Ja, da bin ich mir sicher. Und ich muss sagen, ich freue mich schon drauf, wenn wir dann unser neues Toolboard im Einsatz testen können.
8: Ich mich auch. Danke fürs Zuhören und bis zum nächsten Mal.
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0: Ja, schon wieder Zeit zum Aufstehen. Und Maya ist auch schon wieder weg. Und wenn ich heimkomme in den Stock, kriege ich eine Gardinenpredigt, weil ich wieder draußen geblieben bin über Nacht. Na, ich bin ja gespannt, ob ich die Maya wirklich finde. Wirklich. Maya, Maya, wo willst du denn hin?
1: Das gibt's doch gar nicht. Irgendwie muss ich doch hier rauskommen.
2: Was hast du denn vor, Kleine? Warum läufst du denn dauernd in der Hufspur hin und her?
1: Was sagst du? Wieso Hufspur?
2: Das ist doch der Abdruck von einem Pferdehuf, in dem du da rumläufst.
1: Pferd? Was ist denn ein Pferd?
2: Das ist ein Ding. Du weißt nicht, was ein Pferd ist? Du machst aber halblang.
1: Ich habe jedenfalls noch nie ein Pferd gesehen. Du vielleicht, ja?
2: Das will ich meinen. Ich bin doch die Pferdefliege Johann, auch Bremse genannt.
1: Was bremst du denn?
2: Nicht, so nennen mich doch nur die Menschen. Aber komm mit, ich zeig dir ein Pferd.
0: Maya, wo willst du denn hin?
1: Ich geh nur ein Pferd ansehen.
0: Was denn für ein Pferd? Du willst mich bloß wieder abhängen, das ist es nämlich.
1: Will ich nicht, aber du bist noch ganz verschlafen. Werdest mal richtig wach?
2: Kleine, wo bleibst du denn? Und du, bist du ein Freund von ihr, hä?
0: Ja, ich bin der Willi und ich bin ihr bester Freund. Bring die Maya ja nicht irgendwo hin, wo es gefährlich ist. Sonst kriegst du es mit mir zu tun. Hast du mich verstanden, ja?
2: Naja, ein bisschen gefährlich ist es vielleicht schon, aber...
1: Ach was, mir passiert schon nichts, Johann. Warte hier in dem Kleefeld, bis ich wieder da bin,
2: dann
1: ja?
2: Dann mal los, ich habe Appetit auf Pferdeblut.
0: Nicht so schnell, ich komm nicht mit.
2: Siehst du das große braune Tier da drüben? Das ist ein Pferd.
1: Es ist ja riesengroß. Fliegen wir hin.
2: Da staunst du, was?
1: Und wie viel Haare das hat.
2: Ja, das ist das Fell.

0: Und die vielen Fliegen, sind das alles Verwandte von
1: dir? Na, nicht alle, aber es sind natürlich alles Fliegen. So ein Pferd hat genug Blut für viele Fliegen. Vorsicht, der Schwanz!
0: Was?
1: Der Schwanz, er schlägt mit dem Schwanz. Wenn er dich erwischt, bist du erledigt.
0: Hab ich aber einen Schreck gekriegt, Johann.
1: Kannst wieder rüberkommen. Die Gefahr ist vorbei. Im Moment jedenfalls.
2: Bist du hier die Oberfliege?
1: Ja, und du bist Willi, stimmt's?
2: Wo ist die Maya?
1: Achtung, der Schwanz! Nicht wie weg!
2: Ja! Ach, der Schwanz hat mich erwischt!
1: Hey, Willi! Willi, wo bist du? Willi! Achtung!
3: Aus dem Weg! Die Ameisen kommen!
4: Da liegt eine Biene! Mitnehmen!
5: Zu Befehl!
1: Nett, dass ihr mir helft, den Willi wegzubringen.
4: Was soll denn das heißen? Wir helfen dir nicht.
1: Nein.
4: Du solltest wissen, dass wir Ameisen die Gesundheitspolizei sind und alle Toten beseitigen.
1: Hey, Momentchen mal. Das ist ein Irrtum. Die kleine Biene ist nicht tot.
4: Macht nichts, die stirbt schon noch.
1: Das ist ja allerhand.
4: Legt ihn erst mal hier hin. Wir können ihn später immer noch in die Speisekammer schaffen.
5: So wie viel?
6: Riecht nicht schlecht, sieht auch gar nicht übel aus. Wollen wir doch gleich mal probieren.
2: Ah, wer beißt mich in die Zähne?
6: Herr Oberst, er lebt ja noch.
4: Was, er lebt noch? Ja, sowas. Ich werd verrückt.
7: Was soll denn das? Was macht ihr und wo bin ich, wenn ich fragen darf?
4: Im Königreich der Ameisen bist du.
7: Ameisen? Was sind Ameisen?
4: Ich glaube, du bist nicht ganz richtig im Kopf.
7: Wo bitte? Ich bin nicht ganz richtig im Kopf? Was heißt das, im Kopf?
6: Leute, die nicht ganz richtig im Kopf sind, sind manchmal gefährlich.
4: Vielleicht hat er das Gedächtnis verloren. Sowas gibt's. Sag mal, wer du bist und wie du heißt. Überlege.
7: Wer ich bin? Ja, wer bin ich, wenn ich das wüsste?
6: Du weißt nicht?
4: Psst, du weißt doch hoffentlich, dass du auch eine Ameise bist.
7: Ja, natürlich. Gut, dass ich mir sagen.
4: Dann ist jetzt aber Schluss mit der Faulenzerei. Ameisen sind fleißige Tiere.
7: Fleißige Tiere, zu Befehl.
4: Hey, Nick, hörst du?
6: Ja.
4: Die Larven können jeden Augenblick aus den Eiern schlüpfen. Du wirst die Wache übernehmen, hörst du?
6: Das ist wirklich zu viel verlangt, Oberst. Ich kann mich kaum noch auf den Beinen halten. Oh.
7: Oh. Ah, die Larven schlüpfen, wenn ich nur wüsste, was ich mit den Dingern machen soll. Genau wie ich. Wenn ich aufwache, habe ich auch immer Hunger. Ja, ja, ja. Habt ihr Glück, dass ich so ein schlaues Kerlchen bin und weiß, was ich machen muss? Hey, beiß mir nicht in den Mund, aber ich kann Schnuller, in den man reinbeißt. Diese Kerle. Kommst nicht raus. Warte, ich helf dir. So, ruck!
4: Auf den Apfelmarsch, Marsch!
1: Willi, du lebst also noch. Willi, ich bin's, Johann.
7: Johann? Ich kenn keinen Johann.
8: Maya!
0: Johann! Ja, was ist?
1: Ich habe gerade was Komisches erlebt. Ich habe eine Honigbiene gesehen, die sich in eine Ameise verwandelt hat. Und weißt du auch, wer das war? Dein dicker, fauler Freund. Mir scheint, bei ihm sind da einige Schrauben locker.
0: Willi!
8: Willi, was machst du da?
0: Willi!
8: Willi, hörst du nicht? Also Willi, seit wann isst denn eine Biene Apfelstücke?
0: Willi, ich bin's, die Maya.
7: Die Maya? Wer ist das? Ich kenne keine Maya.
1: Da habt ihr's. Ich sag doch, er ist verrückt. Irgendwas ist in seinem Kopf total durcheinander geraten.
5: verbrennen. Ja.
9: Der Ärmste.
8: Wer weiß, vielleicht hat er durch irgendwas das Gedächtnis verloren.
9: Willi.
7: Du riechst prima nach Honig. Wenn wir Ameisen was Süßes finden, nehmen wir es immer mit in den Bauch. Du kommst jetzt mit in den Bauch, verstanden? Wenn ich dich mitbringe, kriege ich vom Ameisenoberst vielleicht einen Orden.
8: Schrecklich, schrecklich, er redet nur Unsinn.
7: Und dann muss ich auch nicht mehr die schrecklichen Larvenbabys füttern. Jawohl. Hey, komm jetzt her,
9: Hilfe,
7: los!
9: Willi, was redest du
7: für den Honig, her den
9: Honig! Was ist
7: denn
9: bloß passiert?
7: Ja.
9: Wenn du mal einen Honig willst, musst du mich schon fangen.
7: Du, warte. Jetzt fliegt sie wieder.
9: Halt, Augenblick mal. Du bist also eine Ameise,
7: natürlich.
9: Ja? So, wie kommst denn dann, dass du fliegen kannst? Ameisen können nämlich nicht fliegen.
7: Natürlich nicht. Ameisen können nicht fliegen.
8: Auwei, das ist ein schwerer
7: Reden
8: Fall.
7: Reden Sie mich nicht von der Seite an. Ich kenne Sie da überhaupt nicht. Wer sind Sie denn?
8: Na, aber ich bin doch Flip, Willi. Flip! Ich weiß, was man machen muss. Ihn an etwas erinnern, was er früher einmal erlebt hat.
9: Eine gute Idee. Bestimmt wird er sich an unsere Lehrerin Fräulein Cassandra erinnern.
8: Meinst du? Na, auf jeden Fall kannst du es versuchen.
9: Hör mal, Willi, erinnerst du dich an ein Fräulein, das Cassandra geheißen hat? Cassandra.
7: Cassandra, hast du gesagt?
9: Ja, sie war deine und meine Lehrerin. Bei ihr haben wir alles gelernt, was kleine Bienen wissen müssen. Auch das Fliegen.
7: Carousellandra, nein, Cassandra. Wenn ich denke, tut alles weh.
8: Denk nach, Willi, denk nach.
9: Du wirst dich doch an das Fräulein Lehrerin erinnern, das dir alles beigebracht hat, Willi.
7: Eine Lehrerin? Naja, irgendwie. Nein, ich weiß nicht. Kasten, Kastagnetten. Cassandra, wer ist Cassandra?
9: Jetzt weißt du wieder, wer es war, ja?
7: Ja, stellt euch vor, ich weiß es wieder. Cassandra ist eine Ameise und war meine Lehrerin.
9: Oh nein, was machen wir nur, Flip, was machen wir nur?
8: Naja, wenn's auf die sanfte Tour nicht geht, müssen wir die Schockbehandlung machen. Na, wie ist es? Erinnerst du dich?
10: Na, erinnerst du dich?
9: Ja.
7: Ja? Ja, ich erinnere mich jetzt, ja.
11: Also, woran erinnerst du dich?
7: Dass ich als fleißige Ameise meine Zeit nicht vertrödeln darf.
8: Maja, wir müssen uns damit abfinden, dass er eine Ameise ist.
4: Was denn ein Nickerchen? Als fleißige Ameise darfst du niemals deine Arbeit unterbrechen, verstehst du?
7: Ich kann nicht mehr. Ich bin vor Hunger umgefallen.
4: Hunger? Das wäre möglich. Du hast ja seit heute Morgen nichts mehr gegessen. Hey, Nick, komm mal her.
6: Was ist? Was soll ich, Herr Oberst?
4: Der Dicke ist vor Entkräftung umgefallen. Gib ihm was Ordentliches zu essen.
6: Dann komm mit in die Speisekammer, Willi. Los!
7: Halt, lauf nicht weg. Ich bin zu schwach. Ich kann keinen Schritt gehen. Du musst mich tragen, Nick.
6: Auch das noch.
7: Nein, lass mich. Ich mag keine Schmetterlinge und Fliegen und Maden und so furchtbare Sachen.
6: Merkwürdig, nein. Das schmeckt doch alles ganz wunderbar. Erdbeeren nicht und Schweizer Käse nicht. Nein, ja, was willst du denn? Na ja, ich kann es dir noch nicht mal übel nehmen. Nein. Man merkt eben, dass du eine Honigbiene bist.
7: Hast du da irgendwas von einer Honigbiene gesagt, ja?
6: Nein, da musst du dich verhört haben. Ich habe nur gesagt, dass du eine merkwürdige Ameise bist.
7: Bin ich nun eine Ameise, eine B-Meise oder eine Biene?
9: Willi, da bist du ja.
6: Dich habe ich doch auch schon irgendwo gesehen. Wer bist du denn?
9: Wo willst du denn hin mit meinem Freund, Willi?
7: Weiter.
6: Naja, ich...
7: Hunger, ich habe Hunger. Hunger.
6: Ich will ihm was zu essen geben, dem Willi.
9: Weißt du denn, was er isst? Was willst du ihm denn geben?
6: Na, was wird er schon fressen wollen? Honig natürlich.
9: Aber wenn du ihm Honig geben willst, dann weißt du doch genau, dass Willi keine Ameise ist.
7: Na, jetzt tut mir wieder der Kopf so weh.
4: Was soll denn der ganze Zirkus, hm? Wir Ameisen essen auch manchmal Honig, wenn wir welchen kriegen.
8: Ja, wenn ihr welchen kriegt.
9: Du, Flip?
8: Immer zur Stelle, meine kleine Freundin, um auf den Honig zurückzukommen, den die Ameisen essen. Das könnt ihr natürlich nur, wenn ihr ihn irgendwo stibitzt habt.
4: Du willst uns Ameisen doch nicht etwa Diebe nennen. Das nimmst du auf der Stelle zurück.
8: Die Bienen dagegen machen den Honig. Wenn sie in eine Blüte kriechen, saugen sie nicht nur den Nektar auf, sie nehmen an ihrem Körper auch den Blütenstaub mit.
9: Und das ist wichtig. So helfen wir nämlich, die Blüten zu bestäuben. Wenn wir das nicht machen würden, könnte aus einer Blüte nie eine Frucht werden. Habt ihr das verstanden? Ja? Oh. Die sind ja alle weg. Die Pferdebremse Johann auch. Aber Willi haben sie dagelassen.
7: Vielleicht haben sie ja recht. Ich meine, vielleicht bin ich wirklich eine Honigbiene. Wer weiß?
9: Du bist eine, Willi.
7: Ja? Honig. Ja, ja. Jetzt weiß ich. Ich bin doch eine Biene. Maja, Maja, wo bist du? Immer dasselbe, sie ist schon wieder weggeflogen.
9: Hier bin ich, Willi, hier, hier!
3: Zum Schluss hat unser Willi also doch noch sein Gedächtnis wiedergefunden. Es ist ihm eingefallen, dass er eine

0: Na, ich möchte doch nur wissen, wo Maya sich jetzt wieder rumtreibt.
1: Wo ist denn die Maya?
0: Ach, ich glaube, ich weiß, wo wir nach ihr suchen müssen, Willi. Bei dem Haus da drüben.
1: Ach so, will sie immer noch die Menschen kennenlernen, hm?
0: Hm? Es scheint so.
1: Ich habe gestern übrigens wieder eine 5 im Fliegen gekriegt.
0: Du dürftest eben nicht so viel essen und müsstest mehr üben. Wollen wir doch mal sehen, ob wir sie nicht finden. Hü.
1: Was, ich komm mit. Halt, warte, ich kann nicht so schnell. Du weißt doch, dass ich es nie richtig gelernt habe. Diese Fliegerei.

0: Nanu, was ist denn das? Draußen am Blütenblatt krabbelt irgendwas rum. Wo ist der jetzt? Guten Morgen. Hallo, ich hab guten Morgen gesagt. Ach du Ärmste, bist du stumm? Was machst du da, hm?
1: Was ich mache, das siehst du doch, ich trinke.
0: Komisch, du hast genau solche Flügel wie ich. Bist du vielleicht auch eine Biene?
1: Na, du bist wohl noch nicht weit rumgekommen, sonst wüsstest du, dass ich eine Fliege bin.
0: Eine Fliege? Und Fliegen haben genau solche Flügel wie wir? Dann sammelst du wahrscheinlich auch Honig.
1: Sag mal, du willst mich wohl auf den Arm nehmen. Wie? Sehe ich so aus, als würde ich Honig sammeln?
0: War ja nur eine Frage. Was isst du denn?
1: Was ich esse alles, was ich finden kann. Aber wenn wir schon miteinander reden, kann ich mich ja auch vorstellen. Ich bin die Stubenfliege Puck.
0: Aha, und ich bin die Maya.
1: Aha, eine Maya bist du. Habe ich noch nie gehört. Ich nehme an, sowas Ähnliches wie eine Gallwespe, ja?
0: Was? Eine Gallwespe?
1: Naja, auf den ersten Blick hätte ich ja auch gedacht, dass du eine Biene bist. Aber dafür bist du doch ein bisschen sehr klein geraten.
0: Du frecher Kerl, du! Ich bin eine ganz echte Honigbiene und das werde ich dir gleich beweisen, mein Lieber! Da, du Feigling!
1: Nein, ich werde mich wüten. Oh, stich mich nicht, stich mich nicht.
0: Ja, erst bist du frech und dann hast du Angst, du dicker Brummer.
1: Warum willst du mich stechen? Ich hab dir doch nichts getan.
0: Ihr denkt alle, nur weil ich noch so klein bin, könnt ihr frech zu mir sein. Aber das lasse ich mir nicht gefallen. Warte nur, ich krieg dich schon.
1: Die ist wirklich sauer, wie es scheint. Oh, lass mich. Ich hab keinen Stachel, ich kann mich nicht wehren.
0: Aber eine große Klappe hast du dafür, verpasse ich dir eins.
1: Na gut.
0: Biete dir bloß nicht ein, dass du mir entwischen kannst. Gleich hab ich dich.
1: Oh, da ist sie schon wieder. Ich hab die Kleine unterschätzt. Ich hab gedacht, ich könnte sie viel schneller abschütteln. Du kannst einen ja schlimmer verfolgen als ein Mensch mit einer Fliegenklatsche.
0: Na, hast du nun kapiert, dass man sich mit niemandem einlassen soll, der stärker und klüger ist als man selbst? Sag bloß, du hast schon mal einen Menschen gesehen.
1: Ha, ob ich schon mal einen Menschen gesehen habe? Na, so eine Frage. Hör mal, Süß, ich bin schließlich eine Stubenfliege. Und ich kenne die Menschen und ihre Welt wie meine eigene Westentasche.
0: Was, du kennst die Menschen?
1: Selbstverständlich. Ich habe ja schon als Maad in einem Harzer Käse bei den Menschen gelebt. Ihr Honigbienen sollt euch sogar von den Menschen züchten lassen und freiwillig bei ihnen leben. Und sammelt sogar für sie Honig. Also da muss man schon ziemlich bescheuert sein, wo sie doch einem stets nach dem Leben trachten. Uns Fliegen jedenfalls.
0: Du, Puck, wenn ich dich in Frieden lasse, zeigst du mir denn einen?
1: Hä? Ja, ich recht. Also Einfälle habt ihr Bienen. Aber wenn du willst, da drüben wohnt einer.
0: So sehen sie aus.
1: Komisch, nicht? Warte, ich zeig dir alles. Ich muss mich nur erst ein bisschen zurechtmachen nach der anstrengenden Verfolgungsjagd. Du kannst froh sein, dass du mich getroffen hast. So gut wie ich kennt niemand die Menschen und ich weiß auch, wie gefährlich sie sind, verstehst du? Ja, da sitzt er ganz ruhig da. Schlaf nennen sie das. Aber bevor wir uns den angucken, sehen wir uns erst einmal ein bisschen im Haus um. Komm, da steht ein Fenster offen.
0: Ich kann nicht rein.
1: Das ist die Scheibe. Hier unten rein. Na, wie gefällt dir mein Zuhause?
0: Das ist ganz anders als draußen auf der Wiese. Was sind das für komische Blumen da oben?
1: Das sind keine Blumen, das sind Flaschen und Töpfe.
0: Das ist eine Rose.
1: Na ja, hin und wieder wachsen noch Blumen im Zimmer.

0: Probier mal. Wundervoll. Eine ganz besonders gute Sorte.
1: Ach, da bist
0: Schweizer
1: du.
0: Käse ist doch der beste.
1: Das schmeckt dir, es riecht aber nicht besonders gut.
0: Oh ja, für eine Fliege schon.
1: Nein, es stinkt.
0: So, jetzt habe ich mich erstmal gestärkt. Jetzt zeige ich dir den Menschen.
1: Ja, schnell.

0: Komm nur, komm. Der schläft fest, den ärgern wir ein bisschen.
1: Wo bist du?
2: Ich war in seinem Nasenloch, er hat mich eingeatmet.
3: Hey, aufgewacht, alter Schnarchsack.
1: Du bist aber ganz schön frech. Hast du keine Angst vor ihm?
3: Nö, nicht, wenn er schläft. Hoppla.
1: Da ist er.
2: Schnell da rein in die Ritze. Er hat schon die Fliegenklatsche hochgehoben. Gleich wird er zuschlagen. Na bitte. Da hast du deinen Menschen. So schlimme Sachen macht er den ganzen Tag. Und alles nur, weil ich mal ein bisschen von seinem Käse nasche.
1: Da ist er ja noch. Hat er auf uns gewartet?
2: Er ist wie du. Wenn er erst mal hinter jemand her ist, gibt er nicht so schnell auf. Dich daneben ist auch vorbei, Opa.
4: Verflixte Fliegen.
2: Ja, komm nur mit deiner alten Fliegenklatsche, Opa. Ich hätte es an deiner Stelle schon längst aufgegeben. Daneben.
3: Oh, jetzt wird's brenzlig.
2: Wiedersehen.
1: Oh, Puck ist weggeflogen. Jetzt aber schnell hinterher.
4: Aha, noch eine.
1: Er hat das Fenster zugemacht. Schöne Bescherung. Trotzdem muss ich hier rauskommen. Fräulein Cassandra hat immer gesagt, dass die Menschen die Tiere lieben. Wahrscheinlich hat sie den bösen Opa hier nicht gekannt. Er kommt immer näher. Gleich hat er mich. Was soll ich denn nur tun? Wäre ich nur nicht hier reingekommen. Und wie gemein er ist. Er ist so groß und ich bin so klein. Warum kann er mich nicht in Ruhe lassen?
4: Na sowas. Meine Augen werden auch immer schlechter. Hätte ich doch um ein Haar einem Biene totgeschlagen. Nein, nein, keine Angst, meine Kleine. Hab keine Angst, kleine Biene. Ich tu dir nichts. Du sammelst doch Honig für mich. Komm, ruh dich auf der Rose hier ein bisschen aus und erhol dich von dem Schreck. Hast wohl immer noch Angst vor mir, was? Nein, nein, das brauchst du nicht. Aber du bist ja selber schuld. Warum musstest du auch mit der frechen Fliege im Zimmer rumschwirren? Sieh mal da oben der Honig. Nun glaubst du mir wohl, dass ich einer Biene nichts tue, wo ich so gerne Honig esse. Hör zu, wenn du willst, kannst du auch gerne bei mir bleiben. Kriegst auch jeden Tag ein paar Tröpfchen Honig.
1: Ja?
4: Aber wahrscheinlich fliegst du viel lieber draußen herum und sammelst Honig und Blütenstaub. Hm? Tja, dann wollen wir mal wieder das Fenster aufmachen und dich rauslassen. Wie?
1: Hm? Er macht's wirklich auf.
4: Ja? Flieg raus.

0: Ach, bin ich froh.
1: Und so schlimm, wie ich gedacht habe, sind die Menschen gar nicht. Sie sind sogar ganz lieb. Natürlich, wenn man sie immer so ärgert wie der Puck, dann ist das was anderes.
2: Hallo, Maya.
1: Hallo, Flip.
2: Na nun, erzähl mal, wie war denn deine erste Begegnung mit den Menschen? Haben sie dir gefallen oder nicht?
1: Die Menschen sind sehr nett.
2: Naja, also ich möchte mich dazu nicht äußern. Meine Erfahrungen sind nicht ganz dieselben.
1: Wieso, der alte

0: aufgemacht. Und er war überhaupt nur böse auf mich, weil ich ihn vorher zusammen mit der Fliege Puck geärgert habe. Das hat Spaß gemacht, aber natürlich hat es ihn geärgert. Und er hat uns gejagt mit der Fliegenklatsche.
1: Das siehst du.
0: Naja, das war ja auch nicht richtig.
1: Allerdings nicht. Ich soll dich übrigens schön grüßen von deinem Freund Willi. Er wollte dich heute Morgen in deinem Schlupfwinkel im Astloch besuchen, aber da warst du schon weg.
0: Spionierte Willi hinter mir her?
1: Oh nein, der Willi würde sowas nie machen.
0: Mach's gut, Flip. Und wenn du den Willi siehst, sag ihm, er soll nicht immer so weit hinter mir herfliegen. Es reicht schon, wenn die im Stock auf mich böse sind.
1: Ja, ist gut.
0: Wiedersehen, Flip.
1: Mach's gut, Maya. Und pass auf, dass dir nichts passiert.

Also manchmal tut man ja Dinge, von denen man gar nicht weiß, warum man sie eigentlich tut. Zum Beispiel frage ich mich immer, warum ich noch hinter dieser kleinen Biene her bin. Eigentlich geht sie mich doch nichts an, aber einer muss sich ja um sie kümmern. Und da bin ich halt der Richtige mit den Riesensprüngen.

0: Und außerdem habe ich etwas zu tun. Ohne Aufgabe ist das Leben so langweilig. Für einen so fabelhaften Grashüpfer wie mich ist es natürlich überhaupt kein Problem.
1: Ja.
0: Ja, sag mal, was treibst du denn da, Willi? Ein merkwürdiges Benehmen für eine Biene.
1: Ach, du bist es, Flip.
0: Falls du es nicht wissen solltest, du hast auf dem Rücken zwei so Dinger, die man Flügel nennt und damit kann man fliegen.
1: Erstens kann ich sowieso nicht gut fliegen und zweitens habe ich viel zu viel Hunger.
0: Ja, hat's denn bei euch zu Hause nichts gegeben? Wir hatten uns da ausdrücklich nach dem Essen hier verabredet, Willi, dass du dich nie an etwas halten kannst, was man bespricht.
1: Doch, ich weiß, ich hab's nicht vergessen. In der Schule wundern sich immer alle über mein gutes Gedächtnis.
0: Das erzählst du zwar immer wieder, aber langsam glaube ich an das Märchen von deinem guten Schüler nicht mehr, Willi. Wenn du wirklich so klug wärst, würdest du auf eine Blume fliegen und dich satt essen.
1: Das ist ja das Dumme. Ich finde nirgendwo welche.
0: Ja, sag mal, lernt ihr denn in der Schule nicht, wie man Blumen sucht?
1: Bei euch Grashüpfern ist das alles viel einfacher als bei uns Bienen.
0: Ach, wenn ich so einen Quatsch schon höre.
1: Ich bin so K.O., ich muss mich hinlegen.
0: Darf ich dich darauf aufmerksam machen, dass du bereits liegst?
1: Wenn die großen Bienenblumen gefunden haben, tanzen sie in der Luft. Das sieht dann aus wie
0: so,
1: eine
0: So, so, sie tanzen. Und wozu soll das gut sein?
1: Na ja, damit geben sie uns anderen die Richtung an, wo wir die Blumen finden.
0: Na also, ist doch alles wunderbar geregelt. Dann verstehe ich nicht, warum du keine Blumen findest, Willi.
1: Weil ich in der Schule nicht aufgepasst habe und jetzt weiß ich nicht, wie eine Acht aussieht und darum muss ich verhungern.
0: Naja, ich weiß zwar, wie eine Acht aussieht und ich kann auch ein bisschen tanzen. Trotzdem kann ich dir nicht helfen. Du musst schon ohne mich fertig werden, mein Junge.
1: Lieb, sagt der Maya, wenn du sie siehst, dass ich hier sitze und wenn sie mich nochmal lebend sehen will, soll sie schnell vorbeikommen.
0: Sicher mache ich. Ich werde ihr sagen, dass du kurz vorm Sterben bist. Hör mal, Schlaumeier, da drüben sehe ich eine schöne Blume. Vielleicht versuchst du doch noch dahin zu kommen.
1: Na sowas. Warum sagte das nicht gleich der dumme Flip? Da ist sie ja. Prima, ich hab's wirklich noch geschafft. Endlich kriege ich was zu essen.
2: Na, was ist denn das für eine Art, anständige Leute beim Mittagessen zu stören? Verschwinde, du kleiner Rüpel, aber auf der Stelle.
3: So ein kleiner Strolch.
1: Bitte, Frau Hummel, geben Sie mir doch ein bisschen was ab. Ich habe seit gestern nichts mehr zu essen gehabt.
2: Ich möchte wissen, was mich das angeht.
1: Nur ein paar Krümelchen Blütenstaub, bitte, bitte.
2: Die Zeiten sind hart. Da muss jeder für sich selber sorgen, Kleiner.
1: Ja, sowas habe ich auch mal in der Schule gelernt. Und in der Prüfung dafür eine 1 bekommen.
2: Du musst aber noch lernen, jemand anderen was wegzunehmen, wenn es nötig ist. Musst ja nicht gerade bei mir anfangen.
1: Oh, not mir der Magen. Der knurrt und knurrt. Ich hab so einen Hunger, dass ich schon nicht mehr richtig gucken kann.
4: Da ist doch einer. Willi!
1: Das klingt, als ob die Maya ist.
4: Willi, was hast du denn? Warum wackelst du so hin und her?
1: Du liebe Zeit, ich bin dran. Ich bin schon verrückt.
4: Willi, was ist los? Was redest du da für ein dummes Zeug zusammen?
1: Sie ist es natürlich nicht. Das meine ich bloß, weil ich gleich sterben muss. Aber trotzdem, ich werde jetzt an das denken, was die Hummel gesagt hat.
4: Also Willi, ich verstehe kein Wort von allem.
1: Ich tue es nicht gerne, aber man muss es tun, wenn es nötig ist, weißt du? Ach du Schreck, was habe ich gemacht? Das war ja wirklich die Maya.
4: Na, das ist wohl der Gipfel. Erst schlägst du mich und jetzt fragst du, was los ist.
1: Ich wusste ja nicht.
4: Willi, was hast du?
1: Wenn du willst, lass ich dir das sagen. Hol mir schnell was zu essen.
4: Hier ist noch mal eine große Portion. Du, Willi, sollst du mich etwa zurückholen?
1: Wie kommst du denn darauf? Naja, die würden sich schon alle sehr freuen, wenn du wiederkommst. Aber...
4: Nein, du kannst ihnen einen schönen Gruß sagen. Vielleicht komme ich irgendwann mal wieder. Aber das dauert noch eine Weile. Sag ihnen, ich habe noch lange nicht alles gesehen, was ich gerne sehen möchte. Und so lange komme ich auch nicht heim. Zu schade, dass du so faul bist und dass du dir immer einredest, dass du nicht fliegen kannst. Zu zweit wäre nämlich alles noch viel schöner.
5: Schlaf, Kindchen, schlaf, dein Vater hüt die Schaf.
4: Hörst du's? Die Frau Rüsselkäfer singt ihr Baby in Schlaf. Tag, Frau Rüsselkäfer, wo ist denn ihr Baby?
6: Da drin in der Wiege. Und wir kriegen bald noch eins. Siehst du, da oben mein Mann, der macht schon eine neue Wiege.
4: komm mit, wir schauen zu, wie der Rüsselkäfer seine Wiege baut.
6: Siehst du, zuerst macht er so einen kleinen Schlitz ins Blatt, auf der rechten und auf der linken Seite. Die Blattrippe in der Mitte bleibt stehen. Dann nimmt er die beiden Seiten und rollt sie zur Mitte hin zusammen. Wir haben viele Kinder. Mein Mann baut im Jahr bis zu 50 Wiegen. Aber er tut es gern. Er ist genauso kinderlieb wie ich, weißt du?
4: Das Mensch, passt sie auf!
6: Oh, Hilfe! Hilfe! Helf mir! Oh.
0: Na, endlich habe ich mal Glück. Was es heute zum Abendessen gibt, das weiß ich.
6: Nein, nein, lassen Sie mich!
0: Mach nicht so ein Theater. Du bist doch alt genug, um es zu wissen. Fressen oder gefressen werden, mein Herzblatt. Also hör auf zu schreien und herumzuzappeln, es hilft dir sowieso nichts. Du ruinierst mir höchstens mein schönes Netz.
4: Sie hat zu Hause ein Baby.
0: Sie hat ein Baby, ja und? Soll ich deswegen verhungern? Hast du mir einen Ersatz für sie anzubieten? Wenn du mir einen Ersatz hier lässt, lasse ich die Käfermutter wieder frei und sie kann zu ihrem Baby.
7: Was für ein Ersatz?
0: Bis mir die Käferfrau ihren Mann zum Abendessen gebracht hat, könntest du zum Beispiel hier bleiben als Geisel.
4: Na gut, meinetwegen. Ich bleibe hier als Geisel, bis die Käferfrau, die ihr Mann, wiedergekommen ist.
0: Na, sowas muss man erlebt haben. Ist das dein Ernst?
8: Nein, Maja, mach es nicht. Mach es nicht, Maja. Sie hat's doch gemacht, die Dumme. Jetzt hat die Spinne sie.
0: Wenn die Sonne den Berg gerade berührt hat, müsst ihr zurück sein. Länger warte ich nicht.
6: Verlass dich auf mich, Maja. Wir werden zurück sein.
0: Brauchst gar nicht wiederzukommen. Honigbienen esse ich sowieso lieber als Rüsselkäfer.
8: Das ist die Strafe dafür, dass Maja ausgerückt ist und ich ihr dabei geholfen habe. Oh, Inke, Hilfe, Hilfe, ich kann nicht mehr fliegen, weil ich vorhin zu viel gegessen habe, bin ich zu schwer.
0: Na, was ist passiert, Schlaumeier?
8: Na sowas, das ist ja, du bist es, Flip.
0: Wie er das wohl rausgekriegt hat? Was ist denn?
8: Aua, mein Hintern. Ich habe auf deinen Füßen gesessen und dann hast du die Füße plötzlich weggenommen. Und das ist ganz gemein von dir, damit du es nur weißt.
0: Ich will dir was sagen. Das nächste Mal, wenn du wieder von oben durch die Luft herunterpurzelst, mein Lieber,
8: ja?
0: Sieh dir gefälligst vorher an, wo du landest.
8: Halt, Flip, warte.
0: Ja, warum? Was gibt's denn noch?
8: Komm noch mal her, Flip.
0: Bin ja schon da. Also, wo brennt's denn? Schieß mal los.
8: Die Maja ist von der bösen Spinne Thekla gefangen worden.
0: Was sagst du da? Maja gefangen worden?
4: Hey, Flip!
8: Schnell, hol sie raus da. Hol sie raus.
0: Pass auf, Maja. Ich komme und zerreiße das Netz.
4: Nein, bitte nicht.
0: Maja! Maja!
8: Achtung da!
0: Oh, Maja.
8: Ich lande.
4: Ich bin als Geisel hier, Flip.
0: Was?
1: Ja. Man soll es nicht für möglich halten. Sie ist für die Käferfrau, die Spinne gefangen hat, da geblieben.
0: Die Sonne steht schon verflixt tief und wenn die Käferfrau nicht rechtzeitig ihren Mann findet und nicht wieder zurückkommt, wird es ein böses Ende nehmen.
1: Es muss aber nicht sein, weil es auch ein Sprichwort gibt. Ende gut, ganz noch besser.
0: Ja, du hast gut schwätzen. Vor ein paar Minuten hast du noch gezittert wie Espenlaub und jetzt wirst du auf einmal schon wieder frech. Hast du plötzlich keine Angst mehr?
1: Natürlich nicht, weil dir bestimmt was einfallen wird, wie wir die Maja retten können.
0: Was heißt wir?
1: Naja, dir fällt was ein und ich passe auf, dass du es auch richtig machst.
0: Also Nerven hat diese Bengel.
1: Nein.
0: Nein. Also Maja, Schluss jetzt mit den Dummheiten. Glaub nicht an ein Versprechen, das dir diese böse Spinne gegeben hat.
8: Halt du dich da gefälligst raus, du heimatloser Grashüpfer, du.
4: Ach, hören Sie. Ich vertraue der Käferfrau.
1: Ja, hast schon recht. Bleib du nur schön da, mein Kind.
4: Und wenn schief geht, muss ich eben für meine Dummheit bezahlen.
0: So wird es wohl werden. Du glaubst doch nicht, dass ich das jemals zulassen werde. Du bleibst hier, damit sie nicht so alleine ist. Wenn die Sonne den Berg gerade berührt, bin ich wieder zurück. Verstanden, du? Es muss einfach gut gehen. Sie darf für ihren Mut nicht noch bestraft werden. Wenn ich nur erst das Käferpaar gefunden habe, gemeinsam wird uns schon was einfallen. Immerhin könnte den beiden ja was zugestoßen sein. Was dann? Flip, dann sitzen wir aber schön in der Patsche. Ach was, erst wollen wir mal weitersuchen. Hat irgendjemand ein Käferpaar gesehen?
8: Ich suche ein Käferpaar, ein Käferpaar, ein Käferpaar.
0: Die Sonne am Bergrad. Oh nein, nein, nein, ich habe zu viel Zeit mit der Suche nach dem Käferpaar vertrödelt. Oh nein, wo war jetzt das Spinnennetz? Ach was, ich spring einfach da los. Hü, hüpf, hü.
1: Frau Spinne, Sie sehen doch nicht etwa, dass die Sonne schon am Berg gerade ist.
6: Was? Was? Was soll ich sehen?
1: Die Alte sieht nicht mehr gut.
4: Wir kommen, Maja!
7: Gleich sind wir da, Kind.
4: Ach, bin ich froh.
9: Jetzt braten wir einen Storch. Die beiden kommen tatsächlich.
7: Gleich bist du frei, Maja. Ich komme.
4: Liebster!
7: Oh, bist du nun zufrieden, du böses Weib?
1: Und ob ich zufrieden bin? Jetzt habe ich mein Mittagessen für morgen auch
7: los. Jetzt gib die Kleine frei. Sie ist vor Schreck ohnmächtig geworden, das arme Ding.
1: Wie denn? Wie kennst du mich eigentlich? Warum soll ich jemanden freilassen?
8: Da, da. Flip, Flip, hörst du das?
1: Ach du Schreck, der ist auch wieder da.
4: Flip, da bist du ja.
0: Los jetzt mit dem Zirkus.
8: Das ist aber ein großes Netz. Kannst du das zerreißen?
0: Das wirst du gleich sehen, ob ich kann.

0: Da kommt keiner auf mich zu. Hilfe! Hilfe! Hilfe! Hilfe! Mein Fahrrad ist zerrissen. Die Falle! Die Falle!
1: Ich auch, meine gnädigste. Oh! Na, die hat euch ja hübsch eingewickelt. Naja, es ist ja alles noch mal gut gegangen. Hm?
2: Ja, danke.
1: Sie, Herr Nachbar, kommen Sie zu sich. Die Alte ist weg.
3: Liebster!
1: Maja! Also eins muss man sagen, Hut ab vor den beiden, dass sie freiwillig wiedergekommen sind. Maja!
2: Ja, was ist?
1: Wie soll's denn nun weitergehen? Hm?
4: Komm wieder mit nach Hause, Maja. Ein Sprichwort sagt, vergiss die Heimat nicht.
1: Na, nun nimm dich mal ein bisschen zusammen, Willi.
2: Auch wenn ich nicht mitkomme, Willi, hör bitte auf zu weinen.
1: Aber sowas wie heute kann dir noch oft passieren. Die Welt ist voller Gefahren. Ja. Willst du trotzdem hier draußen bleiben?
2: Nein.
1: Tja, so ist sie nun mal, unsere Maja.
2: Alles Gute für eure Babys.
5: Wiedersehen. Danke, Maja.
1: Dir auch alles Gute und glaub nicht, dass du mir entwischt. Ich finde dich schon.
4: Warte, Flip, warte, ich komm mit.

0: ist das eine Hitze heute. Nanu, da stimmt doch was nicht. Was ist da los? Warum flimmert mir so vor den Augen? Sowas habe ich noch nie erlebt.
1: Ja. Muss ich schon am frühen Morgen so einen Krach machen?
0: Guck mal da hinten, siehst du, wie das flimmert?
1: Ach, du Schreck, da muss ich irgendwo brennen.
0: Was heißt denn brennen?
1: Na, da ist ein Feuer.
0: Du meinst mit Flammen und so?
1: In der Schule haben wir doch gelernt, dass wir um jedes Feuer einen großen Bogen machen sollen.
0: Das guck ich mir mal an.
1: Nein, bleib da, bei was Gefährlichem, da glaubt man den Großen schon mal und macht einen großen Bogen drum.
2: Ach, das plappert und plappert, wenn das nur nicht wieder der Willi ist.
0: Du bist es, Flip, komm, das musst du dir ansehen.
3: Ach, lass mich doch in Ruhe, ich hab ja noch nicht mal gefrühstückt, Kind.
0: Es ist ja bloß, weil Willi behauptet hat, dass es da hinten brennen würde.
2: Was, ein Feuer?
0: Du musst schon mal hochhüpfen, wenn du es sehen willst.
2: Unsinn, da brennt nichts, die Hitze flimmert.
0: Was?
2: Ja, wenn die Sonne so heiß scheint, wird die Luft warm und wenn man dann wohin schaut, sieht's aus, als ob alles hin und her wackeln würde.
1: Genau, und da darf man nicht nah ranfliegen.
0: Und du hast gesagt, dass es dort brennt.
1: Na und? Ein altes Sprichwort sagt, jeder kann dich mal irren.
2: Hast das Hitzeflimmern für ein Feuer gehalten, wie?
1: Ja.
2: Aber ganz im Vertrauen, ich bin auch schon mal drauf reingefallen, wie.
4: Seid mal still.
1: Ja,
0: hört ihr das?
1: Ja, ich einer.
0: Da weint jemand, nicht wahr, Flip? Es ist da drüben, ich geh mal nachsehen.
1: Da will ich mal hinterher, wer weiß, was die wieder anstellt. Tschüss.
2: Tagchen, Leute. Na, was haben wir denn heute wieder für ein Problem?
5: Hm? Man stellt sich vor, wenn man irgendwo reinplatzt.
2: Oh. Was, Sie kennen mich nicht, meine Verehrteste? Ich bin Flip, der Grashüpfer. Ja, ja, ich komme hier selten vorbei. Aber eigentlich sollte man mich kennen. Der ganze Wald spricht doch davon, was ich für große Sprünge mache. Komisch, dass Sie davon nichts wissen.
6: Für mich sind Sie ein Landstreicher und Vagabund.
7: Leute, die große Sprünge machen, sind mir immer verdächtig.
1: Unser Flip ist ein prima Kerl. Sagt uns lieber, warum die Schneckenkinder geheult haben.
7: Ihre Mutter ist der Meinung, dass sie groß genug sind, um das Nest zu verlassen. Natürlich sind die Kleinen nicht erbaut davon.
0: Das Nest verlassen? Was soll denn das heißen, Flip?
2: Wie soll ich dir das erklären? Das sagt man so, wenn Kinder alt genug sind, um sich von ihren Eltern zu trennen und alleine in die weite Welt gehen. Sie können ja nicht immer bei ihren Eltern bleiben.
8: Schick uns nicht weg, Mami.
9: Wovor habt ihr Angst? Habe ich euch als gute Mutter nicht alles beigebracht, was ihr als kleine Schnecken wissen müsst? Ihr habt euer eigenes Haus mit und seid schließlich alt genug, um euch euer Fressen selbst zu suchen.
10: Wir wollen aber nicht mehr weg.
2: Fiedelt da jemand?
1: Ja, hört sich so an.

0: Meine Damen und Herren, ich habe mir erlaubt, für die kleinen Schneckenkinder ein Abschiedslied zu spielen. Und weil es euch anscheinend so gut gefallen hat, noch eine kleine Zugabe.
1: Aufhören! Die grässliche Violinspinne!
0: Na, was ist? Stimmt irgendwas nicht? Fühlen Sie sich nicht wohl?
2: Sie wissen doch ganz genau, dass es einem bei Ihrem Gegeigen ganz schwummerig wird. Darum geigen Sie auch, damit Sie unser eins leichter schnappen können. Hä?
0: So eine Unverschämtheit. Ich liebe die Musik.
3: Dann fehlen Sie doch bei sich zu Hause.
0: Ihr scheint alle kein Ohr für wirklich gute Musik zu haben. Ich habe für die Kleinen, die in die Fremde müssen, mein schönstes Lied gespielt.
4: In die Fremde müssen, wie sich das nur anhört. Glauben Sie ja nicht, dass ich mich leicht von Ihnen trenne. Aber irgendwann muss es eben sein.
0: Aber ja, wie sollen denn aus Ihnen richtige Schneckenmänner werden, wenn Sie immer am Häuschen Ihrer lieben Mutter kleben? Nur frisch drauf los, ihr meine Kleinen. Kommt, kommt.
5: Zeigen Sie uns den Weg, Frau Spinne?
6: Nein, geht nicht zu ihr hin. Die kenne ich. Die will euch bloß weglocken und dann auffressen. Das ist nämlich eine ganz schlimme. Da dürft ihr nicht über den Weg trauen.
0: Ja, ja, trau, schau, weh.
4: Kommt nur wieder raus, meine Kleinen. Sie ist weg.
2: Was für eine widerwärtige Person. Und solche wie Sie gibt es viele in der Welt. Wollen Sie sich die Sache nicht noch einmal überlegen, Frau Schnecke, und Ihre Kinder noch ein bisschen bei sich behalten? Bravo, Philipp, bravo. Ein altes Sprichwort sagt, Eile mit Beile, und das stimmt. Oder?
3: Wie wär's, wenn wir darüber abstimmen?
2: Es sind schließlich Ihre Kinder.
0: Wer dafür ist, dass sie da bleiben, soll die Hand hochheben, ja?
7: Ich bin ja auch der Meinung, dass es dazu noch zu früh ist.
0: Ja. Habe ich einen Hunger. Brombeeren. Oh, es wird ja so warm am Po.
8: Es brennt, es brennt. Ein Feuer. Diesmal brennt es aber wirklich. Maya, Maya, ein Feuer da.
6: Ein Feuer?
8: Da, da hinten. Siehst du es?
6: Ach, das ist doch nur so ein Flimmern von der Hitze.
8: Nein, diesmal nicht. Es brennt wirklich.
6: Ja? Ja, das sind die Flammen.
8: Den Schnee weg, Maya, sonst verbrennt es uns noch.
4: Schnell, Kinder, schnell!
9: Halt! Da geht's nicht weiter.
10: Da laufen wir genau ins Spinnennetz rein.
9: Zurück, zurück!
10: Drehen Sie um, Frau Schnecke. Da geht's nicht mehr weiter.
0: Kommt nur, kommt, meine Lieben!
8: Von hinten kommt das Feuer und vorn geht nichts weiter. Da lauert die Spinne.
2: Tja, Maya, was machen wir nun?
6: Ich weiß auch nicht, Flip. Ich bin von der Hitze ganz dumm im Kopf.
2: Na, na. Aber hier ist guter Rat wirklich teuer. Dann wollen wir der Alten mal auf die Pelle rücken. Hüpfe. Hüpfe. Hüpfe. Donnerwetter. Ich hänge fest. Na, das gibt's doch nicht. Ich werde doch wohl noch aus so einem blöden Netz. Ja, das ist kein gewöhnliches Netz. Weiß der Kuckuck, wie die Alte das gewebt hat. Es ist ungeheuer fest. Nicht mal ich kriege es kaputt.
0: Es ist auch doppelt gewebt und dreifach gezwirrt.
2: Ja, ja, lachen Sie nur. Uns fällt schon was ein.
9: Es gibt nur eine Rettung. Wir müssen übers Wasser.
0: Schnell ein Blatt.
2: Da bin ich gespannt, was du ausgebrütet hast.
6: Los geht's!
2: Warte, Maya, warte! Wo willst du hin und was hast du vor?
6: Na, ganz einfach. Wir müssen darüber das Feuer löschen.
2: Und was das Kind uns nur alles einbrockt, jetzt muss ich auch noch Feuerwehr spielen.
11: Hilf uns, Maya!
2: Was hiervon nöten wir, wäre eine Feuerwehr mit einem langen Schlauch.
9: Machen wir uns doch einen langen Schlauch.
2: Ja, schnell! Nun, was machen die denn da? So, so, sie haben eine Wasserleitung gebastelt, die fleißigen Ameisen. Einen Schlauch. Jetzt müsste bloß noch einer kommen, der weiß, wie man Wasser reinpumpt in den Schlauch. Das werden die kleinen Ameisen niemals schaffen. Aber wenn wir uns alle zusammentun würden, vielleicht schaffen wir es.
6: Hört mal alle her, schleppt Blätter voll Wasser hierher zu uns.
11: Machen wir!
6: Kommt, ich zeig euch, wie ich mir denke.
7: Dich angefasst, alle Mann.
2: Vielleicht gar keine schlechte Idee. Ich sollte auch was unternehmen.
6: Wir müssen uns irgendwelche Behälter zum Wasserschleppen basteln.
2: Halt, halt! Da geblieben, Maja! Wozu denn welche basteln, wenn da schon welche hängen?
6: Da sind Würmer drin, nicht wahr?
2: Larven.
6: Egal, die müssen raus.
12: Wer macht denn da meinen Deckel auf? Wisst ihr nicht, dass der zubleiben muss?
6: Nicht böse sein, kleine Larve. Aber wir brauchen deinen Beutel für alle.
12: Was?
6: Kriegst ihn schon wieder, wenn wir ihn nicht mehr brauchen.
9: Wir schaffen es nicht. Aber da ist das Netz. Wie sollen wir an dem Netz vorbei?
8: Aber gibt es keinen anderen Weg?
9: Es hilft nichts. Wir müssen darüber.
4: Einen anderen Weg gibt es nicht, meine Kleinen.
0: Euer liebes Mütterchen hat ja so recht. Es ist der einzige Weg, meine Kleinen. Kommt, kommt, kommt, kommt, kommt, meine Kleinen. Kommt, kommt, kommt, kommt, kommt.
4: Das Feuer kommt immer näher.
12: Das Feuer, Mami, das Feuer.
6: Mami.
12: Warte, Mami, warte.
6: Mami.
4: Friss mich, aber lass meine Kinder durch.
12: Nein, Mami, nein!
2: Halt, Frau Schnecke, halt! Nicht weiter! Schämen Sie sich gar nicht! Sie wollen die arme Mutter zwingen, dass sie sich für ihre Kinder opfert?
6: Jawohl, schämen Sie sich!
0: Was redet ihr da? Ich muss auch leben. Wenn ich mit jedem Mitleid hätte, wäre ich schon längst verhungert.
4: Ja, ja, schon gut, aber mach es kurz, ja?
12: Nein, nein, Mami! Bleib bei dir! Nein!
2: Tja, was tun? Die böse Spinne wird kriegen, was sie will.
6: Das ist es. Komm schnell her, Flip. Bring auch die anderen mit. Guck mal.
2: Was ist, Maja?
6: Das ist ein Damm. Wenn wir den kaputt machen, wird das Wasser alles überschwemmen und das Feuer ist gelöscht.
13: Die Idee ist ganz gut, aber ich glaube nicht, dass wir es schaffen, Maja.
2: Es ist jedenfalls den Versuch wert. Los!
6: Genau. Das Feuer ist aus!
12: Das Feuer ist gelöscht!
0: Wir haben es geschafft!
4: Habt ihr es noch nicht gemerkt? Das Feuer ist aus! Wir sind gerettet!
0: Krötenbein und Spinnensaft! Nie hätte ich geglaubt, dass die mir doch durch die Lappen gehen! Es gibt eben Tage, da hat man nur noch Pech!
2: Und eines wollen wir doch merken. Was einer von uns nie geschafft hätte, uns allen gemeinsam ist es gelungen. Wir haben die kleinen Schnecken gerettet. Ach übrigens, was wird nun mit Ihnen, Frau Schnecke?
4: Ich weiß nicht, wie ich euch danken soll, dass ihr euer Leben eingesetzt habt, um mich und meine Kinder zu retten. Trotzdem werden wir uns heute trennen, nicht wahr?
14: Wir haben beschlossen, dass unsere Mutter recht hat. Wir werden gehen.
5: Und wisst ihr auch, warum? Weil die Maja auch alleine herumfliegt und keine Angst hat.
11: Und wenn wir drei erst noch eine Weile zusammenbleiben, werden wir es schon schaffen.
6: Na sehen Sie, Frau Schnecke, alles wird noch gut.
4: Also Mutter, wir gehen. Ja, geht nur. Euch wird nichts passieren, wenn ihr nur zusammenbleibt.
6: Euch auch alles Gute.
2: Und schön aufpassen.
6: Ja, ja. Ja, ja.
11: Auf Wiedersehen. Auf Wiedersehen.
6: Auf Wiedersehen.
13: Die Griechen wie die Schnecken, nicht?
6: Wiedersehen.

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4: Hallihallo aus dem Nachrichtenstudio, ich bin Josie. Die Kinderstadt hat wieder ihre Tore geöffnet. Im Wiener Rathaus lernen Kinder zwischen 8 und 13 Jahren in dieser Woche, wie eine Stadt funktioniert. Dabei können sie Berufe ausprobieren, eigenes Kinderstadtgeld verdienen und sich sogar zur Bürgermeisterin oder zum Bürgermeister wählen lassen. Gemeinsam mit den Stadträten werden dann Gesetze für Winopolis, so heißt die Kinderstadt, aufgestellt. Erwachsene dürfen nur mit einem eigenen Visum nach Winopolis kommen und auch das nur für eine halbe Stunde. Die Kinderstadt im Wiener Rathaus kannst du noch bis Freitag besuchen und mitmachen. Jeden Tag ist sie von 10 Uhr bis 5 am Nachmittag geöffnet. Der Eintritt ist frei und du brauchst dich auch nicht anzumelden. Auch Bäume bekommen Stress. Nicht, weil sie so viel Arbeit haben und von einem Termin zum anderen hetzen, so wie viele Menschen, sondern weil sie wegen der Hitze in diesem Sommer ihre Aufgaben nicht mehr schaffen. Und zu einer der wichtigsten Aufgaben der Bäume gehört, dass sie Sauerstoff herstellen, damit wir gute Luft zum Atmen haben. Wenn es zu heiß ist, schließen die Bäume ihre winzigen Spaltöffnungen, damit nicht zu viel Wasser verdunstet. So können sie sich schützen. Allerdings wachsen die Bäume dann nicht. Wird ein Baum gefällt, dann zeigen die Jahresringe im Holz, um wie viel der Baumstamm dicker geworden ist. In Jahren mit großer Hitze, so wie heuer, sind diese Ringe dann ganz schmal. Wenn ein Wald einmal brennt, dann ist das Feuer nur sehr schwer zu stoppen. Und daran arbeiten in vielen Ländern zurzeit tausende Feuerwehrleute. Weil der Sommer so heiß und trocken war, fängt alles ganz leicht zu brennen an. Da reicht schon ein kleiner Funke oder eine weggeworfene Zigarette und alles geht in Flammen auf. Die Feuerwehrleute rücken dann mit Sauerstoffmasken und Schutzanzügen aus, was sehr anstrengend ist. Besonders schwierig ist es, einen Waldbrand zu löschen, weil das Feuer immer den Berg hinauf wandert und der Wind, der treibt es noch dazu voran. Bei uns hilft das Wetter gerade, denn in vielen Orten im Land regnet es immer wieder. So wird das Feuer nicht nur durch das Wasser der Feuerwehrschläuche gelöscht, sondern auch von oben.
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5: Genau, zu Hause bei Radino. Wir laden dich ein, die kommende Stunde mit uns zusammen Musik und Geschichten zu hören, zu spielen, Spaß zu haben und ja, einfach eine schöne Zeit zu verbringen. Schön, dass

Mal sehen, was ich dir als nächstes vorspiele. Nein, das ist was für Oma. Das ist viel zu laut. Und da schlafen wir die Füße ein. Nein, nein, nein, ich habe was Besseres für dich. Los geht's. Das ist mein Kinderradio und meine Musik.

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1: Rote Lippen soll man küssen.
0: Hier kommt die Auszeit für Oma und Opa.
1: Eben ein Lied, das ich mit der Oma immer ganz laut mitsinge.

0: Martino, hast du schon wieder eine Plastikspinne in den Kühlschrank gelegt, um mich zu erschrecken, oder was?
1: Nein, also das muss der Papa gewesen sein. Also ich weiß von gar nichts.
0: Ja. Also manchmal, da könnte ich dich wirklich zum Mond schießen.
2: Zum Mond? Dinotastisch. Ich will unbedingt in den Weltraum fliegen.
0: Nein, Ratino, das sagt man doch nur so, wenn man grantig auf jemanden ist. Aber du bleibst natürlich bei mir.
1: Aber der Weltraum, das sieht doch so dino-spannend aus, Mama. Da gibt's Planeten und Sterne und ganz, ganz viele Raumschiffe.
0: Naja, weißt du was? Ich mach dir einen Vorschlag. Also, wir schneiden jetzt aus gelbem Papier ein paar Sterne aus und basteln dann aus diesen leeren Küchenrollen noch ein paar Raumschiffe dazu. Ja, und dann hängen wir das alles an deiner Zimmerdecke auf, hm? Dann fühlst du dich fast so, als wärst du schon im Weltraum. Was meinst?
1: Ja, das klingt dinotastisch. Ich suche uns gleich mal alles zusammen, was wir dafür brauchen.
0: Super, mein Schatz. Aber zuerst?
1: Ja?
0: Holst du bitte die Spinne aus dem Kühlschrank.
1: Na gut.
0: Und ich starte inzwischen das nächste Lied. Ah ja, und wenn du auch eine tolle Bastelidee oder einen Tipp für uns hast, dann schreib uns doch einfach an radino@meinkinderradio.at. So, los geht's.
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0: gerade eine E-Mail bekommen. Wir haben wieder ein Geburtstagskind.
1: Yeah! Schreib auch du, Radino, wenn du Geburtstag hast, eine Mail. radino@meinkinderradio.at.
0: Ich wünsche allen Geburtstagskindern einen dino-starken Tag. Und das nächste Lied ist jetzt nur für euch.

0: Du, Mama, wann gibt's denn wieder was zu essen? Ich bin so dino-hungrig.
1: Schon wieder, du kleiner Frechdachs. Du hast doch gerade erst gegessen.
0: Ich bin ja eigentlich immer hungrig. Essen ist halt einfach was Tolles.
1: Irgendwann wirst du uns noch die Haare vom Kopf essen. Aber das haben wir ja schon gewusst, als du noch ganz, ganz klein warst, dass so ein Radio-Dino halt auch einen dino-mäßigen Hunger hat.
0: Ja, ich esse zwar viel, aber dafür bin ich auch besonders dino-lieb und dino-lustig, oder?
1: Das stimmt, mein Schatz.
0: Und Mama, deine Haare, die esse ich sicher nicht. Bäh, die kriegt man ja gar nicht mal auf eine Gabel drauf, weil sie immer durchflutschen. Da esse ich viel lieber ganz viele andere leckere Sachen.
1: Na komm, dann machen wir uns mal auf die Suche.

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0: Ein paar Tage später hat Manni in seiner Werkstatt etwas ganz Besonderes zusammengebaut.
1: Oje!
2: Hab keine Angst, Rosti. Das ist ein Roboterhund. Pass auf!
0: Der wird mit einer Fernsteuerung gelenkt, kann richtig schnell hin und her rollen, hat süße, flauschige Ohren und eine weiche Zunge, mit der er Fuxi von oben bis unten abschleckt.
1: Hör auf, das kitzelt!
0: Die Säge ist ziemlich kitzlig und wiegt sich vor Lachen. Alle haben den kleinen Kerl sofort in ihr Herz geschlossen. Nur Schrauber meckert mal wieder.
3: Ach toll, das hat uns gerade noch gefehlt. Noch jemand, der ständig Krach macht.
0: Senti drückt auf die Fernbedienung und lässt den Hund auf Schrauber zusausen.
3: Hör auf, das ist ja eklig.
2: Jetzt brauchen wir nur noch einen Namen für ihn. Bin gleich wieder da.
0: Meister Manni geht ans Telefon.
2: Hola, Meister Mannis Werkstatt. Wir reparieren alles. Hier ist Manni.
4: Hallo Manni, ich bin Senor Sanchez. Ich bin erst kürzlich hierher gezogen.
2: Willkommen in Sheetrock Hills, Senor Sanchez. Was kann ich für Sie tun?
4: Ja, die Lampe im Schrankraum meiner Enkelin ist kaputt und sie hat Angst hineinzugehen. Sie denkt, da ist ein Monster drin. Aber wenn du eine neue Lampe

0: bringst, wird ihr das helfen.
1: Das ist unser Spezialgebiet. Wir sind gleich bei Ihnen. Kommt schon, Freunde, hört auf rumzuspielen.
2: Meister Manni klemmt sich seinen Bleistift hinters Ohr, zieht seine Arbeitshandschuhe an und holt seine Werkzeugkiste.
1: Es wartet Arbeit auf uns.
2: Die 7 Werkzeuge und Meister Manni machen sich bereit.
3: Uno, dos, tres, cuatro, cinco, seis, siete, ocho.
2: Das Team ist stark.

0: Die acht verlassen die Werkstatt. Draußen begegnen sie Mr. Lopard.
1: Guten Morgen, Mr. Lopard.
2: Oh, Manny, guten Morgen.
0: Der Nachbar rollt eine große Mülltonne zum Rand des Bürgersteiges.
1: Kann ich Ihnen vielleicht helfen?
2: Nein, ich schaff das schon. Die Mülltonne ist nicht schwer.
1: Na gut, Mr. Lopard, einen schönen Tag noch.
2: Ja, dir auch, Manny.
0: Er schaut Manny hinterher und lehnt sich dabei an die Tonne.
2: Ich kann alles selber machen. Überhaupt kein Problem.
0: Oh nein, die Tonne ist umgekippt und Mr. Lopard sitzt zwischen all dem Müll auf dem Po. Manny hat davon nichts mitbekommen. Er ist schon auf dem Weg zu Kellys Eisenwarenladen.
1: Hola, Kelly.
3: Hola, Manny. Hi, Leute. Womit kann ich euch helfen?
4: Tja, es gibt einen neuen Nachbarn.
5: Und der hat eine kaputte Lampe.
6: Deshalb müssen wir eine neue kaufen.
3: Oh, eine neue Lampe für einen neuen Nachbarn.
0: Kelly holt einen Scheinwerfer aus dem Regal.
3: Wie wär's mit der hier?
0: Und schaltet ihn an.
1: Oh, Kelly, die ist ein bisschen zu hell.
3: Tut mir leid. Wie wär's mit der hier?
0: Kelly drückt auf den nächsten Schalter. Eine große Disco-Leuchte strahlt von der Decke und wirft helle Lichtsterne an die Wand.
1: Zu verrückt. Wir brauchen nur eine einfache Lampe für einen Schrank.
3: Meinst du so eine?
0: Kelly hält eine ganz normale Lampenfassung mit einer ganz normalen Glühbirne in der Hand.
1: Du hast immer genau das, was wir brauchen, Kelly.
3: Ach, du machst mich ja ganz verlegen, Manny.
7: Ich wette, du hast keine verzinkten Sechskantschrauben mit Unterlegscheiben.
3: Lange oder kurze?
0: Gut gelaunt fahren Manny und seine Werkzeuge zum Haus von Mr. Sanchez. Die Lampe haben sie natürlich dabei und sind bestens vorbereitet.
1: Wir sind da, Freunde. Das ist das Haus von unserem neuen Nachbarn. Also dem werden wir zeigen, dass Meister Mannys Werkstatt die beste in der ganzen Stadt ist.
8: Ich komme schon. Du musst Manny sein.
1: Sie, ich bin Manny und das sind meine Freunde. Philippe, Schrauber, Fuxi, Zenti, Pat, Quetschi und Rosti.
9: Hey!
10: Hallo!
8: Hola! Freut mich, Sie kennenzulernen.
4: Ich bin ein Hammer.
8: Hallo, Hammer. Hallo, Leute. Freut mich, euch alle kennenzulernen.
0: Oben auf der Treppe taucht ein Mädchen auf und verschwindet schnell wieder.
8: Das ist meine Enkelin Giulietta. Sie hat ein eigenes Zimmer, wenn sie hier zu Besuch ist. Aber sie hat Angst, da drin zu schlafen. Sie glaubt, ein Monster steckt im Schrank.
9: Ein Monster im Schrank?
0: Rosti ist eine sehr ängstliche Rohrzange. Schon springt er aus der Werkzeugkiste, um sich zu verstecken.
9: Also gut, ich verdrück mich.
1: Warte! Wir müssen die Lampe reparieren, damit Giulietta sich nicht mehr fürchtet.
9: Aber was ist, wenn das Monster kein Licht in dem Schrank haben will?
1: Rosti, ich glaube nicht, dass da wirklich ein Monster drin ist.
9: Du glaubst nicht?
1: Nein, komm mit. Wir sehen zusammen nach.
9: In Ordnung, aber du guckst als Erster, bitte.
0: Gemeinsam gehen sie in Giuliettas Zimmer. Von dort gelangt man ins Schrankzimmer. Das ist ein kleiner, fensterloser Raum mit Regalen und Kleiderstangen. Mr. Sanchez schaltet das Deckenlicht an. Es flackert.
1: Kein Problem. Das haben wir im Nu repariert.
8: Ausgezeichnet. Also wo ist denn bloß meine Giulietta geblieben?
0: Mr. Sanchez macht sich auf die Suche nach ihr, während Manny mit der Reparatur beginnt.
1: Okay. Zuerst müssen wir das Licht wieder ausschalten. Dann wird die alte Lampe abmontiert.
0: Philippe hüpft zu ihm.
11: Bin schon unterwegs.
7: Augenblick mal, Mr. Spitzkopf. Wo willst du denn auf einmal hin? Manny braucht einen Schraubendreher, wie ich es bin, um die Schrauben zu lösen.
1: Vergesst nicht, was ich über Zusammenarbeit gesagt habe. Ich brauche euch alle, um mir zu helfen.
0: Im Flur huscht eine Gestalt vorbei. Die Säge Fuxi erschrickt.
6: Hey, Leute, habt ihr das gesehen?
9: Das war das Monster. Es ist raus aus dem Schrank.
0: Jetzt haben alle Werkzeuge Angst.
6: Oh nein.
0: Aber Manny behält einen kühlen Kopf.
1: Jemand muss da hinten sein.
0: Er geht zur Tür des Kinderzimmers, späht hinaus auf den Flur.
9: Das Monster. Schnell verstecken.
0: Und entdeckt ein kleines Mädchen.
1: Hola, ich bin Manny. Du musst Giulietta sein.
10: Aha.
1: Rat mal, was wir machen.
10: Eine neue Lampe für meinen Schrank?
1: Das ist richtig.
10: Das braucht ihr nicht zu tun. Ich werde nämlich niemals wieder da reingehen. Da drin ist ein Monster und das wohnt da.
1: Vielleicht sollten wir alle mal einen Blick hineinwerfen, nur um sicher zu gehen.
0: Vorsichtig folgt Giulietta Manni ins Zimmer. Sie wagt sich an seiner Seite sogar bis dicht an die Tür des Schranks heran.
9: Oh nein!
0: Rosti ist nicht so tapfer. Er versteckt sich schnell hinter einem Sofakissen.
1: Also, wo genau hast du das Monster gesehen?
10: Es ist da oben.
0: Tatsächlich. An der Wand neben dem obersten Regal ist ein Schatten. Ein fürchterlicher, unheimlicher Schatten. Manni geht direkt darauf zu.
5: War schön, dich gekannt zu haben, Manni.
0: Keine Sorge, da ist er ja schon wieder. Und er hat einen Teddybären auf dem Arm.
1: Ich glaube, das war unser Monstro.
10: Das ist kein Monster. Das ist nur mein Teddybär.
11: Sieh!
0: Das Mädchen schaut noch mal in den Schrank. Aber der unheimliche Schatten ist fort. Es war also wirklich nur ihr Teddybär.
10: Ich glaube, der hat nur im Dunkeln gruselig ausgesehen.
6: Oh, was war das?
0: Das Sofakissen wackelt. Mutig geht Manni darauf zu und nimmt es zur Seite.
1: Das war nur Rosti.
5: Der Angsthase ist nicht gruselig.
1: Hey, willst du uns helfen, die neue Lampe anzubringen?
10: Ja, gern.
1: Vorwärts, Leute. Zeigen wir Giulietta, wie wir zusammenarbeiten.
12: Lasst uns gleich an die Arbeit gehen.
13: Schrauben und...

0: Muy bien.
1: Schon ist die kaputte Lampe abmontiert und die neue sicher an der Decke festgeschraubt. Da kommt Giuliettas Opa ins Kinderzimmer.
2: Giulietta, da bist du ja.
3: Sie hat uns bei der Arbeit geholfen.
4: Aber keine Angst, Opi. Da ist gar kein Monster drin. Jetzt habe ich keine Angst mehr hineinzugehen.
3: Also, Giulietta, probieren wir es aus.
1: Giulietta geht zum Lichtschalter.
3: Prenda la luz, Licht an. Apaga la luz, Licht aus.
1: Die neue Lampe funktioniert perfekt und Señor Sanchez ist sehr zufrieden.
2: Muchas gracias, Manny. Und euch danke ich auch, meine Freunde.
5: Nichts zu danken.
3: De nada. War schön, einen neuen Nachbarn kennenzulernen. Eigentlich zwei neue Nachbarn.
1: Manny und seine Werkzeuge fahren zur Werkstatt zurück. Als sie aus dem Auto aussteigen, begegnet ihnen Kelly.
6: Oh, hi, Manny. Hi, Leute. Wie hat's mit der Lampe geklappt?
3: Sie war perfekt, Kelly.
7: Ja, und jetzt hat unsere neue Nachbarin Giulietta keine Angst mehr.
8: Und Rusty auch nicht mehr.
9: Ja, das stimmt. Na gut, nur noch ein kleines bisschen.
6: Hört sich an, als hättet ihr alle heute tadellose Arbeit geleistet.
3: Und wir haben einen neuen Nachbarn kennengelernt. Also, adios, Kelly. Auf uns wartet noch eine Menge Arbeit.
6: Adios, Manny. Tschüss, Leute.
5: Wir sehen uns.
7: Tschüss, Kelly.
1: Aber jetzt haben es die Freunde wirklich eilig, zurück in die Werkstatt zu kommen. Wisst ihr warum? Richtig, der neue süße Roboterhund wartet doch dort.
3: Wir müssen noch einen Namen finden für unseren neuen Hund.
9: Wie wär's mit Wuffi?
5: Wie schrecklich.
9: Oh, warte, ich hab's, Stürmer.
8: Er ist ein Hund, Rosti, kein Fußballspieler.
9: Aber er könnte vielleicht Fußball spielen.
10: Ich habe den perfekten Namen. Felipe!
8: Das ist dein Name, Felipe.
10: Exaktamente. Und ich würde ihn mit Freuden teilen.
3: Ich glaube, er sollte einen eigenen Namen bekommen. Während wir alle darüber nachdenken, justiere ich ihn fix.
10: Wie wär's damit?
8: Ja!
3: Womit?
7: Fixi. Wir nennen ihn einfach Fixi.
8: Ja! Fixi!
3: Fixi. Fixi. Fixi, das ist ein toller Vorschlag. Willkommen in der Familie, Fixi.
1: Centi drückt auf die Fernbedienung.
9: Fixi. Ich bin ein Hammer.
1: Fixi rollt zu Manny und schlägt ihn freundlich ab. Mit dem niedlichen Kerlchen werden die Freunde bestimmt noch eine Menge Spaß haben. Und wir auch, denn wir bleiben noch in Sheet Rock Hills bei Manny und seinen Freunden.
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5: Servus und hallo. Am Mikro ist heute für dich Josie. Was ist eigentlich in Schultüten drin? Hast du schon eine bekommen, weil du in die Schule kommst? Meistens befüllen die Eltern die Schultüten für ihre Kinder. Da kommen kleine Dinge hinein, die du für die Schule brauchen kannst, also Radiergummis, Stifte oder ein Lineal, aber auch jede Menge Süßigkeiten. Kinderärzte rufen in diesen Tagen dazu auf, eine zuckerfreie Schultüte zu machen. Also anstatt Zuckerzeug und Schokoriegel kommen andere coole Dinge in die Tüte. Zum Beispiel Sticker und bunte Klebebänder, Reflektoren zum Anhängen an die Schultasche, eine langhaltende Trinkflasche, eine lustige Jausenbox, ein Freundebuch oder Saatgutkonfetti. Wenn du jetzt in die Schule kommst, dann mach doch ein Foto von dir und deiner hoffentlich zuckerfreien Schultüte und schick es an Radino. Auch Bäume bekommen Stress. Nicht, weil sie so viel Arbeit haben und von einem Termin zum anderen hetzen, so wie viele Menschen, sondern weil sie wegen der Hitze in diesem Sommer ihre Aufgaben nicht mehr schaffen. Und zu einer der wichtigsten Aufgaben der Bäume gehört, dass sie Sauerstoff herstellen, damit wir gute Luft zum Atmen haben. Wenn es zu heiß ist, schließen die Bäume ihre winzigen Spaltöffnungen, damit nicht zu viel Wasser verdunstet. So können sie sich schützen. Allerdings wachsen die Bäume dann nicht. Wird ein Baum gefällt, dann zeigen die Jahresringe im Holz, um wie viel der Baumstamm dicker geworden ist. In Jahren mit großer Hitze, so wie heuer, sind diese Ringe dann ganz schmal. Wenn ein Wald einmal brennt, dann ist das Feuer nur sehr schwer zu stoppen. Und daran arbeiten in vielen Ländern zurzeit tausende Feuerwehrleute. Weil der Sommer so heiß und trocken war, fängt alles ganz leicht zu brennen an. Da reicht schon ein kleiner Funke oder eine weggeworfene Zigarette und alles geht in Flammen auf. Die Feuerwehrleute rücken dann mit Sauerstoffmasken und Schutzanzügen aus, was sehr anstrengend ist. Besonders schwierig ist es, einen Waldbrand zu löschen, weil das Feuer immer den Berg hinauf wandert und der Wind, der treibt es noch dazu voran. Bei uns hilft das Wetter gerade, denn in vielen Orten im Land regnet es immer wieder. So wird das Feuer nicht nur durch das Wasser der Feuerwehrschläuche gelöscht, sondern auch von oben.
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2: Hallo, ich bin die Anna. Und heute besprechen wir, was eine Kids Watch alles kann. Vielleicht bekommst du bald dein erstes eigenes Gerät zum Telefonieren. Aber muss es gleich ein Handy sein? Viele Kinder starten mit einer Kids Watch. Das ist eine schlaue Armbanduhr, mit der du auch telefonieren kannst. Das sind dann nur die Nummern von Mama, Papa, Oma oder deinen besten Freundinnen oder Freunden eingespeichert. Also von Menschen, die du vielleicht mal anrufen willst, wenn du allein zum Spielen draußen bist. Deine Eltern können inzwischen zu Hause auf ihrem Handy sehen, dass du gut und sicher an deinem Lieblingsplatz angekommen bist. Fremde Personen können dich nicht erreichen. Es gibt auch keine Apps und kein Internet. Die Uhr hat einfach weniger Funktionen als ein Handy. Und damit gibt es weniger Dinge, die schiefgehen können. Und wenn doch einmal eine unbekannte Nummer auftaucht, dann ruf nicht zurück. Zeig sie lieber einem Erwachsenen, damit ihr gemeinsam herausfinden könnt, was dahinter steckt. Eine Kids Watch ist also wie ein kleiner, sicherer Start ins Handyleben. Die Uhr kann anrufen, wenn's wirklich wichtig ist, die Gefahren bleiben draußen. Perfekt für den Anfang.
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0: Schönen Vormittag! Ich darf dich aus meinem Kinderzimmer begrüßen. Meine Geschwister sind in der Schule oder im Kindergarten. Meine Mama ist mit der restlichen Familie einkaufen. Und ich mach mir jetzt mal einen dino-starken Vormittag.
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0: Oh yeah!
4: Hallo, schön, dass du da bist. Wir laden dich wieder ein.
0: Zu Kaffee und Kuchen.
4: Naja, das nicht gerade.
0: Zum Kindergeburtstag.
4: Das auch nicht. Nein, wir laden die Kinder daheim zu einer neuen Stunde zu Hause bei Radino ein.
0: Aber wenn die Kinder gerade bei sich zu Hause sind, dann können sie ja gar nicht bei mir zu Hause sein.
4: Radino. Zu Hause bei Radino, so heißt doch unsere Sendung. Jeden Tag von 9 bis 12.
0: Weiß ich doch eh. War ja nur Spaß.
4: Na, bei dir weiß man ja nie. Na dann komm, sag Hallo und dann geht's los.
0: Hallo.

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0: Na. Und jetzt, meine lieben Inselgenossen und Freunde der guten Laune, möchte ich auf der Bühne unseren Stargast begrüßen. Ein neuer Stern am Krabbenhimmel. Hier ist der Strandmuschelnuschler Otto Risotto.
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1: Du hörst mein Kinderradio mit Radino und ich bin seine Mama. Manchmal hilft uns auch Radinos Oma hier ein bisschen aus. Deshalb haben Radino und ich beschlossen, dass wir ihr mal Danke sagen wollen. Und wie geht es am besten, Radino?
2: Na, wenn wir ein Lied spielen, das der Oma ganz besonders gut gefällt.
1: Genau, so ist es. Ja, und wenn das nächste Lied deiner Oma gut gefällt, Radino, dann mögen es vielleicht auch andere Omas gern oder auch die Opas. Und deshalb schnell alle zusammentrommeln, denn gleich geht's hier los. Das nächste Lied ist für alle fleißigen Omas und Opas, die immer mein Kinderradio mit uns hören. Und dafür wollen wir Danke sagen.
2: Danke und Musik ab. Und weil ich meine Oma und meinen Opa so lieb hab, kommt jetzt ein Lied von früher.
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0: Oh ja!
1: Das war wieder dino-tassische Musik hier bei uns. Du hörst Radino, mein Kinderradio. Radino, schau mal, da drüben sitzt schon jemand ganz fleißig am Mikrofon.
2: Stimmt, der ist schon bereit für die riesengroße Party mit dino-tastischer Musik hier bei mein Kinderradio. Hallo, lieber André.
0: Hallöle, Radino, und natürlich auch an deine Mama ein Hallöle.
1: André, heute am Nachmittag wird es ja wieder tolle Spiele bei dir geben in der Minidisco.
0: Natürlich, das Reimwörterspiel, Auswahlspiel und Gegenteilspiel.
2: Und das versteckte Spiel.
0: Psst. Das darfst du ja noch nicht verraten.
2: Ja.
1: Das müssen die Kinder ja selber nennen, Radino. Aber du brauchst ja noch Sprachnachrichten für heute Nachmittag, oder?
0: Ja, bei den Anmeldungen für die Telefonate schaut es ja sehr gut aus. Da ist die Wartezeit sehr, sehr lange. Das muss man an dieser Stelle auch dazu sagen. Aber Sprachnachrichten, die gehen auch recht kurzfristig und zwar über Radinos gratis Handy-App.
2: Und können wir nicht jetzt schon ein paar Sprachnachrichten vom Nachmittag hören, André?
0: Ja, müssen wir deine Mama fragen, ob wir überhaupt noch Zeit dafür haben.
1: Ja, klar. Das geht sich schon noch aus. Hören wir uns noch ein paar an.
2: Achtung, Achtung, jetzt kommt wieder eine dino-tastische Sprachnachricht.
3: Hallo Radino, ich komme aus Niederösterreich. Ich heiße Michael und bin 4 Jahre alt.
4: Hallöle André, ich bin der Primus. Ich bin 5 Jahre alt und ich wohne in Bad Krozingen, Deutschland. Und jetzt möchte ich meine Freunde grüßen. Der Kaius, der Bartwan, der Bruno, die Mia, der Marlo, der Bartwan, der Liam, der Joshua und Mami und Papi, Oma und Opa. Und das war's.
5: Hallo, ich bin die Josefina. Ich bin 6 Jahre alt und ich wohne in Dellingau. Das ist im Bundesland Oberösterreich. Und jetzt will ich noch meine Freunde grüßen. Sie heißen Sonja, Marlene, Viviana, Anja, Josefina und Isabella.

toller Song war das, oder? Das ist die Musik, die ich für uns ausgesucht habe. Weißt du, es ist schon Dino cool, wenn man sein eigenes Radio hat, so wie ich. Da kann man Lieder aussuchen und Geschichten. Und dann kann man Briefe und E-Mails lesen, weil mir viele Kinder schreiben. Ja, Dino echt. Und die sagen mir dann, was ihnen gefällt. Und was ihnen nicht so gefällt, das sagen sie manchmal auch. Und die Mama sagt dann immer, dass ich da nicht traurig sein brauch, weil es ja nie allen gefallen kann, was wir da machen. Und manchmal haben die Kinder auch ganz tolle Ideen, was man noch alles im Radio machen kann. Und deshalb freue ich mich immer so Dino total, wenn eine E-Mail kommt. Glaubst, magst du mir auch was schreiben? Also, meine Adresse ist radino@meinkinderradio.at. Und jetzt habe ich schon wieder ein Lied

0: nicht vorbei.
1: Das ist mein Kinderradio und ich hoffe, es geht dir gut.
2: Ja, und ich hoffe, du magst meine Lieder, weil da strenge ich mich immer Dino-mäßig an beim Aussuchen.
1: Ja, das stimmt. Und Radino, weißt du, was gleich hier auf dem Programm steht?
2: Kinderkalender?
1: Nein, aber der kommt auch bald mal wieder. Nein, jetzt gibt's gleich wieder eine Geschichte hier.
2: Juhu! Eine kurze oder eine lange?
1: Diesmal ist es eine kurze Geschichte.
2: Das ist Dino super, weil ich habe jetzt eh nicht so viel Zeit.
1: Ach so, was hast du denn zu tun?
2: Ach, nix. Also, ich muss halt was basteln.
1: Basteln? Oh, oh, ich glaube, da wird schon wieder an einem Streich gebastelt. Kann das sein?
2: Naja, mal sehen.
1: Ich glaube, das muss ich mir nachher mal genauer anschauen. Aber jetzt gibt's noch Musik und dann eine kurze Geschichte. Viel Spaß!

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0: Der geheime Garten. John und Michael waren dabei, ein Theaterstück einzustudieren. Sie wollten unbedingt, dass Wendy mitmacht. Aber ihre Schwester war genervt von ihnen.
1: Jetzt brauchen wir noch eine Prinzessin und die retten wir dann.
2: Ja, eine echte Prinzessin, wie im Film.
1: Hey, Wendy! Wendy, willst du nicht unsere Prinzessin sein?
3: Könnt ihr mich vielleicht mal in Ruhe lassen? Ich hab nämlich zu tun.
2: Wendy, bitte sag doch ja. Sag ja. Wir studieren ein Theaterstück ein.
3: Das ist super, freut mich für euch. Aber studiert es ohne mich ein. Ich bin beschäftigt.
1: Weißt du was? Du kannst echt eine Spaßbremse sein.
3: Vielleicht will ich ja hin und wieder einfach ein bisschen allein sein.
2: Hey, was schreibst du da?
3: Nichts. Auf jeden Fall geht's dich nichts an.
1: Ich hab es.
3: Gib's mir sofort zurück. Das ist mein Tagebuch.
1: Dein Tagebuch? Sehen wir doch
3: Gib's
1: mal.
3: Her.
1: Edward hat mich ins Kino eingeladen, aber ich weiß nicht, ob es eine gute Idee ist, dahin zu gehen. Weil er mich vielleicht total blöd finden wird und ich...
3: Ich hab dir gesagt, du sollst aufhören.
0: Wendy hatte John das Tagebuch aus der Hand gerissen.
3: Wenn du vorhattest, mich wütend zu machen, hast du es geschafft. Du benimmst dich wie ein Rotzbengel.
1: Wow, jetzt flipp nicht aus. Ich wollte nur Spaß machen und...
2: Edward ist
3: Hör mal,
2: so schade.
3: Das gilt auch für dich.
0: Da kamen Peter und Tinkerbell durchs Fenster geflogen.
3: Hallo, Peter.
4: Ich hab irgendwie das Gefühl, dass hier dicke Luft ist.
5: Und ich, dass Wendy die Beleidigte spielt. Hey, Wendy, lächel doch mal!
4: Das ändern wir gleich.

0: euch?
1: Ja!
0: Wir gehen an einen Ort, wo immer die Sonne scheint und wo alle fröhlich sind. Dieser Ort ist
1: Nimmerland!
2: Oh, was versteckst du denn da in deinen Händen? Wendy, wir haben doch keine Geheimnisse voreinander.
0: Und hopp, Zeit für den Abflug. Los geht's! Vorwärts, Freunde!
1: Ja!
3: Tinkerbell streute ihren Feenstaub über die Geschwister und sie flogen gemeinsam los. Schon bald erreichten Peter, Tinkerbell und ihre Freunde Nimmerland. Auf der Jolly Roger ging alles seinen gewohnten Gang. Hook hatte seine Mannschaft für verschiedene Arbeiten eingeteilt, um in Ruhe seine Memoiren zu schreiben.
4: Meine schrecklichen Memoiren von Captain Hook. Nein, das ist es noch nicht. Meine schrecklichen Memoiren von dem überaus genialen Captain Hook. Ja, genau, das ist ein guter Titel. Meine schrecklichen Memoiren von dem überaus genialen...
5: Eine echte Katastrophe, wir haben keine Kartoffeln mehr.
4: Das ist wirklich ein Problem, dessen Dringlichkeit erheblich ist. Aber wissen Sie, ich bin dabei, meine Memoiren zu verfassen und dazu brauche ich Ruhe und ich darf nicht gestört werden.
5: Ja, ja, ich verstehe. Dann werde ich eben Rüben machen. Rüben sind auch gut, sie werden immer verkannt. Dabei stecken sie voller Vitamine, Eisen, Ballaststoffe.
4: Wo war ich gleich noch? Ah ja, meine schrecklichen und nervenzerreißenden Memoiren. Brillant, bemerkenswert. Ich bin wirklich ein echtes Genie. Ja!
3: Als Peter, Tinkerbell und ihre Freunde auf der Insel landeten, wunderten sie sich, dass die verlorenen Kinder nirgends zu sehen waren.
0: Nanu, das ist ja seltsam. Wo sind sie denn?
3: Eine Blaubeere landete auf Peters Brust.
0: Eine Blaubeere?
3: Die verlorenen Kinder hatten sich diesmal einen besonderen Empfang für Peter und seine Freunde ausgedacht. Nun wurden Peter, Tinkerbell, Wendy und ihre Brüder von allen Seiten mit Beeren bombardiert.
0: Ah, so ist das. John, Michael, nehmt eure Bärenschleudern.
6: Bereit zur Schlacht?
1: Ja!
3: Die nächste Beere traf Michael am Hinterkopf.
6: Hey, das kriegst du zurück. Pass mal auf.
7: Das werden wir ja sehen. Na warte!
3: Michael schnappte sich das große Buch, das auf einer Baumwurzel lag, und hielt es schützend vor seinen Körper.
1: Nein, Michael, das große Buch ist empfindlich, das ist kein Schild.
6: Aber sie werden mich...
0: Getroffen, Chubbs, da hast du's. Daneben. Eine Beere, Wendy. Ich bin getroffen, das werdet ihr bereuen.
3: John hatte das große Buch an sich genommen. Nun ging er in das Innere des Fantasiebaums, wo die verlorenen Kinder ihre Behausung hatten. Dort legte er das Buch ab.
1: Hier passiert dir nichts. Und jetzt wird es Zeit, ernsthaftere Dinge anzugreifen.
3: John ging wieder nach draußen. Kurz darauf erschien Wendy in der gemütlichen Baumhöhle. Sie hatte ein stilles Plätzchen gesucht, um in ihrem Tagebuch zu schreiben.
7: Ah, wunderbar, endlich ein bisschen Ruhe.
3: Draußen ging die Bärenschlacht weiter.
0: Daneben! Könnt ihr nicht zielen?
8: Natürlich kann ich zielen. Oh, was ist denn los? Ich habe keine Munition mehr.
9: Ich auch nicht, leider. Was sollen wir denn jetzt spielen?
6: Hey, John und ich könnten euch unser Stück vorführen.
1: Ja! Ja!
3: Hook schrieb immer noch an seinen Memoiren.
4: Von Hook dem Wundervollen. Das geht noch besser, vom erhabenen, majestätischen Captain Hook. Perfekt, das entspricht mir total.
3: Ein lauter Knall durchbrach die Stille an Bord der Jolly Roger. Im nächsten Augenblick flog eine Kanonenkugel durch die Kapitänskajüte. Hook konnte sich mit einem Sprung zur Seite retten. Die Kugel durchschlug die Rückenlehne von Hooks Sessel und das Fenster, bevor sie im Meer landete.
10: Tut mir echt leid, Captain. Ich war gerade dabei, die Kanone zu putzen, weil ich heute eingeteilt bin. Da ist sie von allein losgegangen. Ich hätte mir wehtun können.
3: Die verlorenen Kinder waren mit John und Michael in die Baumhöhle gegangen, wo die beiden Brüder ihr Stück aufführten.
6: Ich werde dich lehren, wehrlose Prinzessinnen zu entführen, elender Hook. Wenn ich sie abgeliefert habe, erwartet dich die Planke.
1: Wehr erstmal diesen Stoß ab. Eia! Also normalerweise hat jetzt die Prinzessin ihren Auftritt. Aber Wendy will nicht mitspielen, deshalb brauche ich jemanden aus dem Publikum für die Rolle. Und das ist... Chubbs ist die Prinzessin.
0: Wo ist Wendy denn hin?
3: Wendy hatte sich in die hinterste Ecke der Höhle verzogen, um ungestört zu sein.
0: Hey Wendy, alles klar? Ich hoffe, du schmollst nicht mehr.
8: Nein, tue ich nicht. Vorhin war ich einfach genervt. Ich bin rund um die Uhr mit John und Michael zusammen. Immer wollen sie was von mir und ab und zu möchte ich mal meine Ruhe. Ich hätte zu gern einen Ort für mich allein. So eine Art geheimen Garten.
3: Nicht nur Wendy suchte einen ruhigen Ort. Auch Hook sehnte sich danach, ungestört zu sein. Mit der Schaluppe ruderte er hinaus aufs Meer.
4: Diese Ruhe, dieser Frieden. Dieses Losgelöstsein, das ist mal was anderes als das Grunzen dieser Analphabeten. Gut, fahren wir fort. Meine schrecklichen und nervenzerreißenden Memoiren vom erhabenen, majestätischen Captain.
3: Eine Möwe hatte sich auf den Mast der Schaluppe gesetzt.
4: Konzentration also. Vom erhabenen.
3: Immer mehr Möwen belagerten das Boot.
4: Verzieht euch! Schreit woanders rum, ihr aufdringlichen Vögel! Also, Möwenterror vom erhabenen, majestätischen Käpt'n.
3: Als Hook sich umblickte, sah er, dass das ganze Heck voller Möwen war.
4: Ja, verschwindet, bevor ich... Ich sinke! Und ihr lacht auch noch.
3: Die Schaluppe versank im Meer und Hook nahm ein unfreiwilliges Bad. Michael und John führten weiter ihr Stück auf.
6: Nimm das und das!
8: Sie geben nie Ruhe. Wendy, komm spielen. Wendy liest uns eine Geschichte vor. Sobald ich was für mich machen will, kommen sie mit irgendwas an.
0: Weißt du, sie wollen einfach Spaß haben. Ist ganz normal.
8: Peter, versuch doch, mich zu verstehen.
6: Deine letzte Stunde hat geschlagen, Hook. Ha.
0: Die letzte Stunde von Hook? Wow, das darf ich nicht verpassen.
8: Na toll.
3: Wendys Blick fiel auf das große Buch, das John vor einer Weile in die Baumhöhle abgelegt hatte. Eine Seite war mit der Zeichnung eines Gartens aufgeschlagen.
8: Was für ein schöner Garten. Da scheint es sehr ruhig zu sein. Moment, was steht da? Wenn du dich bis ins Herz des Waldes wagst, wirst du den Wächter eines geheimen Gartens zwischen Himmel und Erde emporragen sehen. Ein geheimer Garten im Herzen des Waldes?
1: Ich werde dich vernichten, Elender! Ich werde dich in Scheiben schneiden!
3: Unbemerkt verließ Wendy die Baumhöhle. Nachdem Hook sich an Land gerettet hatte, war er in den Wald gegangen. Er hoffte, dass er dort endlich Ruhe finden würde, um seine Memoiren zu schreiben.
4: Also, was haben wir hier denn alles? Hier werde ich meiner Fantasie freien Lauf lassen können.
3: Hook hatte einen entwurzelten Baum entdeckt, auf dem er Platz nahm.
4: Ein wenig Ruhe, endlich. Ein Blatt? Tinte, eine Feder. Alles ist da. Meine schrecklichen und nervenzerreißenden Memoiren werden das Licht der Welt erblicken. All die gewonnenen Kämpfe, die Heldentaten, die von meiner Intelligenz und meinem Mut herrühren. Sehe ich Gespenster oder was? Es bewegt sich. Ist das Zauberei?
3: Hook drehte das Blatt Papier um.
4: Das sind rote Ameisen. Entsetzlich. Sie haben mich gebissen! Die üblen Biester haben mich gebissen! Mama, das brennt so!
3: Wendy trug das große Buch bei sich, als sie in den Wald gegangen war, auf der Suche nach dem Garten.
8: Ich bin schon so lange unterwegs zum Herzen des Waldes, dass ich nicht mehr weit davon weg sein kann. Das Herz des Waldes, da ist es!
3: Die Äste zweier abgestorbener Bäume hatten ein Herz gebildet. Es war überzogen mit wunderschönen roten Blütenblättern.
8: Wow,
3: Wendy ging weiter und schlug das Buch auf.
7: Er erhebt sich zwischen Himmel und Erde. Und wenn der Wächter des geheimen Gartens ein Baum wäre?
3: Nur wenige Meter entfernt stand ein riesiger alter Baum mit weit verzweigtem Wurzelwerk. Langsam ging Wendy auf den Stamm zu, in dessen Mitte sich ein Baumauge befand.
7: Oh, was ist denn das?
3: Sie drückte mit der Hand darauf. Plötzlich öffnete sich unter ihren Füßen ein Loch und sie stürzte in die Tiefe. Dabei fiel ihr das Buch aus der Hand. Es blieb im Gras neben dem Stamm liegen. Als Wendy wieder Boden unter den Füßen hatte, befand sie sich in dem geheimen Garten, nach dem sie so lange gesucht hatte.
7: Wow, ist das schön hier!
3: John und Michael spielten immer noch das Piratenstück und wurden jetzt von Chubbs unterstützt, der in die Rolle der Prinzessin geschlüpft war.
9: Peter, komm und rette mich!
1: Wenn du die Prinzessin retten willst, musst du mich erstmal besiegen!
6: Wenn du mich so freundlich darum bittest, ich komme!
1: Mr. Smee, ich habe keinen Haken mehr. Ich bin entehrt. Jetzt wird man mich überall Captain Hookless nennen. Ganz toll.
0: Großartig. Zu dumm, dass eure Schwester das verpasst hat. Ich werde mal nach ihr sehen. Wendy, du hast ein echt tolles Stück verpasst. Wendy?
3: Peter ahnte nicht, dass seine Freundin sich heimlich davongeschlichen hatte und sich in dem geheimen Garten befand.
7: Es ist wundervoll hier, diese Ruhe. Jetzt kann ich mich endlich mal richtig...
2: Hast du gehört? Da ist jemand.
3: Wendy erschrak und drehte sich um. Vor ihr standen zwei Blumen. Das Besondere an ihnen war, dass sie sprechen konnten.
7: Was ist das?
2: Wie heißt du denn? Was ist deine Lieblingsfarbe?
11: Magst du Apfelkuchen?
2: Nimmst du ein oder zwei Stück Zucker in deinen Kaffee?
7: Ich bin Wendy. Ich liebe die Farbe lila, ich mag Apfelkuchen und ich trinke keinen Kaffee. Und ihr? Wer seid ihr?
12: Wie sind die Seefies?
2: Niemand kommt je zu uns zu Besuch.
3: Eine weitere Blume gesellte sich zu ihnen.
2: Daher ist es ein Festtag, wenn jemand kommt. Sag mal, wie heißt du?
7: Ich hab's doch eben gesagt. Ich heiße Wendy.
2: Wendy? Das finde ich super toll. Wo kommst du her? Hast du viele Freundinnen?
7: Seid ihr immer so geschwätzig? Ich habe eigentlich einen ruhigen Ort zum Schreiben gesucht und da...
2: Geschwätzig? Wir sind geschwätzig? Hast du einen Freund?
11: Er hat bestimmt blaue Augen.
2: Sag mal, wie heißt er denn?
7: Hört mal, es hat mich gefreut, euch zu treffen, aber jetzt muss ich wirklich weiter.
11: Oh nein, wir haben uns doch gerade erst kennengelernt.
2: Wir müssen dir noch viele Fragen stellen.
11: Wie alt bist du?
2: Hast du Brüder und Schwestern?
11: Was ist dein Sternzeichen?
3: Wendy ertrug das Geplapper nicht länger und rannte vor den Blumen weg. Doch schon bald hatte sie sich verlaufen.
7: Oh nein! Was ist denn hier los? Wie kommt man hier wieder raus?
3: Inzwischen suchten Peter, Michael, John und die verlorenen Wendy? Kinder überall nach Wendy.
0: Na, nichts Neues von Wendy?
1: Nein, wir haben alles abgesucht.
0: Wie sieht's bei euch aus?
7: Ich weiß vielleicht, wie wir rausfinden können, wo sie hingegangen ist. Ich habe vor kurzem entdeckt, dass diese Blumen ganz erstaunliche Kräfte haben.
3: Cynthia hatte aus ihrem Lederbeutel ein paar Blütenblätter hervorgeholt und sie auf einem Stein ausgebreitet.
7: Tada! Wenn man sie mit den richtigen Zutaten mischt, werden durch ihren Saft Fußspuren sichtbar.
1: Wow, wie in den Krimiserien im Fernsehen. Wahnsinn.
7: Hä? Weißt du, wovon er spricht?
3: Cynthia zerrieb die Blüten zwischen ihren Händen. Dann blies sie sie in die Luft. Feinster Blütenstaub legte sich jetzt auf die Erde und überall wurden Fußspuren sichtbar. Auch Wendys.
1: Weißt du was, Cynthia? Du bist die Beste. Seht mal, die Abdrücke mit dem Stern kenne ich. Das sind die Schuhe von Wendy. Wir müssen ihnen nur folgen.
0: Okay, Freunde, los geht's.
3: Hook war immer noch auf der Suche nach einem ruhigen Plätzchen.
13: Es ist einfach unglaublich. Es gibt auf dieser Insel anscheinend keinen Ort, an dem ein Genie ungestört nachdenken und arbeiten kann. Das ist perfekt.
3: Vor einem Baum lagen mehrere große Felssteine. Hook schien endlich den richtigen Ort gefunden zu haben.
13: Oh, Ich werde arbeiten, meine Memoiren werden Fortschritte machen. Gut, wo war ich nochmal?
0: Da lang. Hm?
3: Der Pirat hörte eine Stimme und drehte sich um. Es war Peter, der mit John, Michael und den verlorenen Kindern losgezogen war und Wendys Fußspuren folgte.
2: Und hopp!
0: Danke, dass du uns den Weg zeigst, Tinkerbell.
2: Oh, nichts zu danken.
3: Tinkerbell flog immer ein Stück voraus und streute den Blütenstaub von Cynthias Blumen auf den Weg, sodass Wendys Spuren sichtbar wurden. Huck stand hinter einem Gebüsch und beobachtete die Kinder.
13: Na sowas, wer ist denn da? Die Bande, die mich so oft ärgert. Ich brauche ihnen nur zu folgen, dann kann ich diesen vermaledeiten Pan gefangen nehmen. Das wäre der perfekte Abschluss für meine Memoiren. Hm.
2: Wir haben fast keinen Staub mehr.
3: Da entdeckte Michael das große Buch, das Wendy verloren hatte, als sie in der Erde verschwunden war. Es lag noch immer neben dem Baum.
6: Seht mal da hinten, das große Buch!
1: Bei mir ist es sicher aufgehoben.
0: Tinkerbell, verstreu noch den Rest von dem Staub, bitte.
2: Mach ich. Hoppla!
0: Das ist ja seltsam. An dem Baum hören die Spuren auf.
1: Alle Orte von Nimmerland, selbst die unbekanntesten, stehen im großen Buch. Wir müssten eigentlich rausfinden, wo sie sich versteckt.
4: Da steht alles über Nimmerland drin?
13: Dann wird bestimmt auch drinstehen, wo sagenhafte Schätze liegen. Ich muss es unbedingt haben, dieses Buch.
0: Wir teilen uns auf. Wer was findet, gibt den anderen Bescheid.
2: Und wo soll ich hin, Peter?
0: Darüber.
2: Schon unterwegs.
3: Maya kletterte den Baum hoch. Plötzlich rutschte sie ab und blieb mit dem rechten Fuß in dem Baumauge hängen. Im nächsten Moment stürzte Peter in die Tiefe. Nachdem er sich von dem Schreck erholt hatte, kam er wieder nach oben geflogen.
6: Sieht aus, als hättest du einen Geheimgang entdeckt.
1: Jetzt finden wir Wendy.
0: Will jemand rutschen? Die Bahn hier ist nämlich super.
3: Die Kinder taten es Peter gleich und sausten die Rutschbahn hinunter. Hatte sich hinter einem Baum versteckt und konnte sich ein Lachen nicht verkneifen.
1: Wow!
2: Ist das schön!
6: Wo sind wir hier?
9: Ich weiß nicht.
2: Na, immer noch in Nimmerland. Es ist wundervoll.
3: Huck beugte sich über den Rand des Lochs, verlor den Halt und stürzte ebenfalls in die Tiefe. Die Kinder hatten sich inzwischen auf die Suche nach Wendy gemacht.
0: Wendy! Wendy!
14: Wendy!
15: Wendy! Wendy! Wendy!
3: Aus einiger Entfernung beobachteten die sprechenden Blumen die Kinder. Als Wendy sich bemerkbar machen wollte, hielten sie ihr den Mund zu und versteckten sie. Sie wollten nicht, dass ihre Freunde sie entdeckten.
0: Wendy!
3: Wie aus dem Nichts tauchten auf einmal die Blumen auf und taten so, als könnten sie kein Wässerchen trüben.
2: Guten Tag. Seid ihr immer als Gruppe unterwegs? Könnt ihr bis 10 zählen?
6: Mögt ihr Bananensplit?
9: Ich habe noch nie Blumen gesehen, die sprechen können.
3: Nun landete auch Huck in dem Garten. Er sah hinüber zu den Kindern, die sich mit den Blumen unterhielten.
1: Habt ihr zufällig ein Mädchen gesehen? Wir suchen meine Schwester. Sie heißt Wendy.
2: Wendy? Hast du eine Wendy gesehen? Nein, hier sieht man nie jemanden. Und an einen solchen Vornamen würde ich mich bestimmt erinnern.
3: Eine der Blumen war bei Wendy geblieben und hielt ihr immer noch den Mund zu. Doch Wendy konnte sich befreien und schrie ganz laut.
6: Hilfe! Hilfe! Hilfe! Ich bin hier! Hört ihr das? Das ist Wendy!
0: Willkommen, Wendy!
6: Halt! Ihr Knirpse bleibt schön hier!
2: Ja, von jetzt an seid ihr unsere Gefangenen!
3: Peter und Tinkerbell waren losgeflogen, um Wendy zu Hilfe zu eilen.
0: Wendy!
15: Ich bin hier, Peter! Ich bin hier!
3: Da entdeckte er Wendy und flog zu ihr.
0: Peter Pan zu ihren Diensten, Miss. Willkommen an Bord, Wendy.
3: Peter hob Wendy auf seine Arme und flog mit ihr zurück zu den anderen.
2: Oh, Peter, ich wusste, dass du kommst, um mich zu retten.
3: Tinkerbell war direkt hinter ihnen und äffte Wendy nach.
2: Oh, Peter.
3: Unterdessen umzingelten die sprechenden Blumen die Kinder, sodass sie keine Chance hatten, wegzulaufen.
2: Keine Bewegung! Keine Bewegung, haben wir gesagt.
1: große Buch!
3: Michael und John stießen gegeneinander. Dabei flog das große Buch im hohen Bogen durch die Luft und landete mehrere Meter weit entfernt. Für einen Moment waren die Blumen abgelenkt und die Kinder liefen davon. Doch plötzlich wurden sie von den Blütenkapseln roter Blumen eingeschlossen. Huck, der das sah, war voller Schadenfreude.
4: Wundervoll. Ich habe Blumen noch nie so geliebt wie heute.
3: Kurz darauf trafen Peter, Tinkerbell und Wendy ein.
11: Danke, Peter.
1: Die verlorenen Kinder und deine Brüder.
11: Was ist denn?
1: Sie sind nicht mehr da.
16: Keine Bewegung.
11: Was macht ihr denn?
7: Lass sie raus.
11: Rette mich, Tinkerbell.
3: Aber die Blumen hielten sie mit ihren langen Fangarmen fest. Dann sperrten sie sie ebenfalls in den roten Blütenkapseln ein. Huck indessen stolzierte munter hinüber zu dem großen Buch, das auf der Erde lag, und hob es auf. Da stellten sich ihm die sprechenden Blumen in den Weg.
16: Wie heißt du denn? Wozu ist deine lange Nase gut? Magst du Limonade? Warum ist dein Bart so spitz?
4: Ich weiß es nicht.
3: Die Kinder unternahmen alle möglichen Anstrengungen, um freizukommen.
1: Unmöglich aufzukriegen. Ich fürchte, wir sind Gefangene.
3: Durch Zufall fanden sie heraus, dass sich die Blumen öffneten, wenn man in ihre Mitte sprang. Schon nach kurzer Zeit waren sie alle wieder frei. Da hörten sie auf einmal Huck kläglich jammern. Die sprechenden Blumen hatten ihn kopfüber an einen Baum gehängt. Direkt unter ihm lag das Buch.
4: Bindet mich los!
1: Sch, ihr versteckt euch da hinten. Ich hole das Buch.
16: Warum steckst du eine Feder an deinen Hut?
3: Huck sah, wie Peter sich auf einmal heranschlich.
4: Nein, ihr müsst verhindern, dass dieser Peter Pan mit dem Buch von hier verschwindet.
1: Fangt mich doch, wenn ihr könnt.
16: Er kann fliegen, wie schade. Zum Glück bleibt uns Mr. Feder.
11: Nein, das ist Mr. Huck.
16: Was machst du mit dem Haken?
4: Ich habe nur einen ruhigen Ort gesucht, um meine Memoiren zu schreiben. Und dann stoße ich auf die schlimmsten Quasseltanten, denen ich je begegnet bin.
16: Memoiren? Was sind Memoiren?
4: Das ist eine Sammlung von Geschichten. Außergewöhnlichen Geschichten, die nur außergewöhnliche Menschen, wie zum Beispiel ich, erleben können.
3: Die Kinder hatten es mit Hilfe von Tinkerbells Feenstaub geschafft, den Garten zu verlassen und wieder nach oben zu fliegen.
6: Tut mir leid, dass ich euch in so große Gefahr gebracht habe. Ich habe mir sowas nicht vorstellen können.
1: Soll das ein Witz sein? Das war genial. Willst du noch mal rutschen?
9: Diese unterirdische Rutschbahn war riesig.
3: Huck war jetzt in seinem Element. Er freute sich, dass er in den sprechenden Blumen Zuhörer gefunden hatte, denen er seine Memoiren erzählen konnte.
4: Und dann habe ich zu Mr. Smee gesagt, noch bevor die Sonne untergeht, schicke ich Peter Pan auf die Planke.
16: Das ist so langweilig.
11: Peter Pan hier, Peter Pan da. Dieser Peter Pan ist wirklich eine fixe Idee von ihm.
3: Die Blumen ließen Huck wieder runter vom Baum und gingen genervt davon. Schon bald kehrten Wendy und ihre Brüder zurück nach Hause.
1: Es tut uns leid, Wendy. Es war echt doof, dir das Tagebuch wegzunehmen.
6: Ja, wir versprechen dir. Wir stecken nie wieder die Nase in deine Sachen. Nie mehr.
11: Ihr könnt euch nicht vorstellen, welche Angst ich hatte, dass ich euch vielleicht nie wieder sehe. Ich hab euch eigentlich doch ganz gern um mich.
6: Hey, Wendy, erzählst du uns eine Geschichte?
11: Ja, geht in euer Zimmer. Ich komme gleich.
1: Ja!

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12: Am Mikrofon ist Josie. Servus. Gute Nachrichten gibt es aus dem Tierheim Parndorf. Hier haben in den vergangenen Wochen viele Wildtiere Schutz und Rettung vor der Hitze gefunden. Ein paar junge Schleiereulen hat es ganz besonders schlimm erwischt. Es war ihnen im Nest einfach zu warm und sie sind herausgehüpft, ohne fliegen zu können. Ohne Wasser und Nahrung sind sie sehr schnell ganz schwach geworden. Tierfreunde haben sie aber ins Tierheim gebracht und dort sind die Kleinen versorgt und aufgepäppelt worden. Und jetzt ist es soweit, sie können bald wieder in die freie Natur entlassen werden. Wer oft im Kuhstall ist, bekommt weniger Allergien. Das haben Forscher jetzt herausgefunden. Denn bei Kühen entsteht im Darm, wenn sie ihr Futter verdauen, etwas, was Kinder vor Allergien schützen kann. Also zum Beispiel vor Heuschnupfen. Diese Stoffe sind in einem Kuhstall einfach in der Luft und werden von uns Menschen eingeatmet. Sie stinken nicht und sind auch sonst eigentlich nicht zu bemerken. Erkannt haben das die Forscher, weil Kinder, die auf einem Bauernhof leben, viel weniger oft Asthma oder Allergien bekommen. Jetzt versuchen sie etwas zu finden, das genauso gut wirkt wie die Stallluft, ohne dass sich alle Kinder in Kuhställen aufhalten müssen. Jetzt können Handys bald eine Nase bekommen. Sehen können sie ja schon mit der Kamera und hören mit dem Mikrofon. Aber riechen, das lernen sie erst. Dabei wächst natürlich keine Nase aus dem Handy, sondern ein Forscherteam ist gerade dabei, verschiedene Gerüche einzuspeichern. Das geht vom Stinkekäse bis zum Rosenduft. Über 80 verschiedene Gerüche kann das kleine Gerät, das ans Handy angeschlossen wird, jetzt schon auseinanderhalten. Diese neue Fähigkeit der Smartphones kann dann zum Beispiel helfen, verdorbenes Essen oder ein kaputtes Kabel zu finden. Außerdem soll es in der Medizin eingesetzt werden und an der Atemluft vom Patienten schnuppern. Da lässt sich erkennen, ob jemand eine schlimme Lungenkrankheit hat oder gesund ist. Die Handynase wird übrigens gerade bei uns in Österreich entwickelt.
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14: Hallo, hier ist die Anna. Heute erkläre ich dir, warum Hitze im Auto für Menschen und Tiere gefährlich ist. Stell dir vor, es ist ein heißer Sommertag und du bist mit deiner Familie unterwegs. Vielleicht bleibt ihr kurz stehen, die Erwachsenen wollen nur schnell etwas erledigen und du sollst im Auto warten. Das klingt vielleicht erstmal nicht schlimm, aber hast du gewusst, dass es im Auto ganz schnell sehr, sehr heiß werden kann? Schon nach wenigen Minuten kann sich das Auto so stark aufheizen, dass es für dich gefährlich wird. Weil in einem parkenden Auto gibt es ja keine Klimaanlage und keinen Fahrtwind durch die Fenster. Selbst wenn die Fenster einen Spalt offen sind, steigt die Temperatur im parkenden Auto rasch an. Dein Körper kann die Hitze nicht so gut ausgleichen wie der von Erwachsenen. Das heißt, er kann sich selbst nicht so gut abkühlen. Deshalb ist es wichtig, dass du niemals allein im Auto bleibst, wenn es warm ist. Deine Eltern oder die Erwachsenen, mit denen du unterwegs bist, müssen dich immer mitnehmen, auch wenn es nur um ein paar Minuten geht. Besser abschnallen, aussteigen und nachher wieder einsteigen und anschnallen, als deine Gesundheit zu gefährden. Das mit der Hitze gilt übrigens auch für Haustiere, wie zum Beispiel Hunde. Auch für sie ist es gefährlich, im Sommer im Auto zu bleiben. Hunde können nicht so gut schwitzen wie wir Menschen und überhitzen deshalb noch schneller. Wenn du also siehst, dass ein Tier allein im Auto gelassen wird, sag sofort einem Erwachsenen Bescheid. Also, ganz wichtig. An heißen Tagen ist es im parkenden Auto viel wärmer als draußen. Kinder und Haustiere müssen immer mit, wenn die Erwachsenen kurz aussteigen. So könnt ihr den Sommer unbeschwert genießen. Stimmt's, Helmi?
13: Ja, genau, denn sicher ist sicher.
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15: Wahnsinn, wie die Zeit verfliegt. Gerade sind wir aufgestanden und schon ist es 11 Uhr vorbei.
1: Ja, beim Spielen und Geschichten hören geht das Dino ratzifatzi.
15: Du hörst mein Kinderradio und wir sind zu Hause bei Radino. Und hier wird gespielt und gesungen und ja, Geschichten hören wir auch. Und weißt du, was wir noch tun werden?
1: Essen!
15: Genau, Radino, stimmt. Und davor werden wir mal was Feines kochen, okay? Kannst dir schon mal überlegen, was du heute gerne hättest?
1: Mein Dino-Grummelbauch will vor allem eins. Viel.
15: Schauen wir mal. Also ich hoffe, du daheim hast ein bisschen Zeit für uns. Es wird sicher auch diese Stunde wieder lustig und spannend. Ja, und wir wünschen dir viel Spaß dabei.
1: Genau, viel Spaß.

0: So, jetzt gibt's mal ein Lied nur für Oma und Opa. Und danach geht's gleich wieder weiter mit richtig guter Kindermusik.
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0: 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Mama, heute mag ich wieder mal was Lustiges essen.
2: Wie, was Lustiges? Was meinst du damit, Radino?
0: Na, mal wieder anders essen. Etwas, was anders ausschaut als sonst immer.
2: Puh, also du machst das mir ja nicht gerade einfach. Soll nicht so ausschauen wie immer. Ah, da hätte ich vielleicht eine Idee. Wie wär's mit bunten Spießen?
0: Was ist denn das?
2: Na, dann nehmen wir uns Holzspieße, sagen wir mal zum Beispiel jeder 3 Stück. Und dann stecken wir einfach drauf, was wir gerne haben. Also ich würde vorschlagen, Zucchini-Stücke, Hühnerbruststücke natürlich, Mozzarella-Kugeln, die hast du ja so gern, Champignons, vielleicht noch Paprika, damit es richtig bunt wird. Was meinst du?
0: Yummy! Und dann?
2: Ja, dann streuen wir noch Sesam drüber und dann geht's ab in den Backofen. Und zwar unter den Grill. Nach einer Viertelstunde ist das Ganze fertig und dazu könnte man dann zum Beispiel ein Kräuterpaket essen.
0: Das klingt ja urdino super duper gut.
2: Na dann müssen wir nur mal schauen, ob wir auch Holzspieße daheim haben. Komm, los geht's.
0: Juhu!
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ist mein Kinderradio, hier direkt aus Wien. Ich bin Radino und bin so dinofroh, dass du heute Vormittag dabei bist. Dieser Song

0: sonst noch können, zeigt mir nächstes Mal.
1: Und jetzt? Weißt du, was jetzt kommt?
2: Coole Musik für coole Kids!
1: Genau! Für alle unsere Geburtstagskinder ein tolles Lied zum Geburtstag! Ja! Na dann, alles Gute, liebe Freunde!

0: Viele, viele, viele schöne Kinderlieder, viel Spaß und spannende Geschichten. Das ist unser Programm hier auf mein Kinderradio und das den ganzen Tag. Radino, kannst du eigentlich schon die Adresse deiner Homepage auswendig?
1: Na klar, www.meinkinderradio.at. Ist aber auch nicht schwer.
0: Ganz genau. Ja, und da kannst du alles über das einzige Radio für Kinder hier in Wien nachlesen. Ja, und wenn du lieber zuhörst, als selber zu lesen, dann kannst du dich freuen, weil in zwei Liedern gibt's hier wieder eine spannende Geschichte für dich.
1: Juhu!

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2: Richtig, und jetzt gibt's wieder ein Lied für Mama und Papa.
1: Die Auszeit für Mama und Papa. Los geht's.

0: Und wieder ist ein dinotastisches Lied vorbei und es kommt auch gleich das nächste. Und Radino, wir zwei, wir hören uns jetzt mal wieder ein paar Sprachnachrichten an, die dir deine Freunde, die dir aus der ganzen Welt zuhören, geschickt haben, oder? Was meinst?
1: Mama, ich habe jetzt überhaupt gar keine Zeit, weil ich muss nämlich ganz, ganz schnell der Oma helfen. Das mit den Sprachnachrichten, das müssen wir später machen.
0: Aha, wirklich? Ja, wobei hilfst du ihr denn?
1: Na, beim Kuchenessen. Sie hat nämlich so dino viel Kuchen gemacht, dass sie das gar nicht alles allein wegbekommt. Und da helfe ich ihr natürlich, weil ich nämlich der dino-beste Dino-Enkel bin.
0: Na, das kann ich mir vorstellen. Na gut. Übrigens, wenn du unserem Radino auch einmal etwas über dich erzählen magst, dann schick ihm doch auch eine Sprachnachricht über die Mein Kinderradio Smartphone-App. Ja, und wenn Radino mit dem Kuchenessen fertig ist, dann kann er sich die gleich mal anhören.
1: Ja, genau. Vergiss aber nicht zu sagen, wie du heißt und wo du wohnst, weil dann kann ich die Nachricht auch einmal hier vorspielen. So, und jetzt muss ich wirklich...

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0: Guten Vormittag. Ich darf dich aus meinem Kinderzimmer begrüßen. Meine Geschwister sind in der Schule oder im Kindergarten. Meine Mama ist mit der restlichen Familie einkaufen. Und ich mach mir jetzt mal einen dino-starken Vormittag.
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0: Oh yeah.
1: Hallo und willkommen zu Hause bei Radino.
0: Mama, was haben wir diese Stunde alles vor?
1: Viel, Radino, sehr viel. Es wird einen Song für Oma und Opa geben und einen für Mama und Papa. Eine kurze Geschichte haben wir auch wieder vorbereitet und unseren Kochtipp. Hast du schon eine Idee dafür?
0: Noch nicht so richtig. Habe ich noch Zeit?
1: Ja, ein paar Minuten sind schon noch Zeit. Dann hör mal in deinen Bauch rein, vielleicht hat ja der eine Idee. Und ich spiele inzwischen das nächste Lied.

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8: Hallihallo aus dem Nachrichtenstudio. Ich bin Josie. Ein Hund mit dem Namen Ginny Lou hat einen ungewöhnlichen Wettbewerb gewonnen. Ginny Lou ist zum hässlichsten Hund der Welt gekürt worden. Ziemlich gemein, oder? Denn eigentlich sind doch alle Hunde irgendwie schön. Die Mopsdame Ginny Lou hat die Jury aber mit übergroßen Glubschaugen, einer schiefen Zunge und vielen Falten im Gesicht überzeugt. Immerhin hat es für das Frauerl aber ein Preisgeld von rund 5000 Euro gegeben. Und da sind für Ginny Lou sicher einige Knackwürste oder Leckerlis herausgesprungen. Der Titel selbst wird der Hündin wohl ganz egal sein. Der eigenartige Wettbewerb hat übrigens in Amerika stattgefunden und das schon zum 50. Mal. Die Wespen können heuer ganz schön lästig sein. Und jetzt im August gibt es immer besonders viele davon, denn die Larven in den Nestern sind geschlüpft und das gesamte Wespenvolk ist auf Nahrungssuche. Wespen lieben Süßes und auch Fleisch. Damit wir gut mit den Insekten auskommen, die so wie Bienen wichtig für die Bestäubung von Pflanzen sind, gibt es ein paar Regeln und Tricks. Also nicht herumfuchteln oder die Wespen anpusten. Wenn du ein Nest findest, dann halte Abstand und versuche ja nicht, es zu entfernen. Beim Grillabend hilft es, bestimmte Gerüche zu erzeugen, die Wespen nicht mögen, zum Beispiel Rosmarin, Zitronengras oder Teebaumöl. Am wenigsten können Wespen Zitrone mit Gewürznelken leiden. Dafür freuen sie sich aber über eine Schale Wasser und ein paar reife Trauben weit weg von deinem Essen und Trinken. Die Kinderstadt hat wieder ihre Tore geöffnet. Im Wiener Rathaus lernen Kinder zwischen 8 und 13 Jahren in dieser Woche, wie eine Stadt funktioniert. Dabei können sie Berufe ausprobieren, eigenes Kinderstadtgeld verdienen und sich sogar zur Bürgermeisterin oder zum Bürgermeister wählen lassen. Gemeinsam mit den Stadträten werden dann Gesetze für Winopolis, so heißt die Kinderstadt, aufgestellt. Erwachsene dürfen nur mit einem eigenen Visum nach Winopolis kommen und auch das nur für eine halbe Stunde. Die Kinderstadt im Wiener Rathaus kannst du noch bis Freitag besuchen und mitmachen. Jeden Tag ist sie von 10 Uhr bis 5 am Nachmittag geöffnet. Der Eintritt ist frei und du brauchst dich auch nicht anzumelden.
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10: Spielen, spielen, spielen. Juhu, es ist Spielzeit hier bei uns auf mein Kinderradio. Ich hoffe, du spielst auch mit mir. Und Musik gibt's auch dazu. Und um halb eine Geschichte. Und vielleicht hat ja meine Mama wieder einen Spieltipp für uns, wenn uns selber nichts mehr einfällt. Viel Spaß.

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1: Servus, hi, hier ist der David. Du willst unbedingt schwimmen lernen ohne Flügel? Na dann komm doch zu einem der Gratis-Schwimmkurse, die im Bundesland Niederösterreich an 23 verschiedenen Standorten angeboten werden. In kleinen Gruppen werden Kinder im Alter von 5 bis 10 Jahren, die noch keinerlei Schwimmkurse besucht haben, von ausgebildeten Schwimmtrainerinnen und Trainern betreut. Anmelden können dich deine Eltern online unter schwimmkids.sportlandnoe.at. Am 12. und 13. September präsentieren zwei Tage lang Bäuerinnen und Bauern aus ganz Österreich beim Erntedankfestival ihre Produkte. Für die jüngsten Gäste gibt es eine eigene Kinderwelt. Das Ganze findet in unserer Bundeshauptstadt Wien am Heldenplatz statt. Eine Anmeldung ist nicht nötig, das Festival ist kostenlos und frei zugänglich. Im September gibt es in der steirischen Landeshauptstadt Graz tolle, kostenlose Spielangebote für Kinder. Die Wiki-Spielmobile ziehen von einem Spielplatz zum nächsten und bringen gratis Spielbetreuung direkt in die Grazer Parks. Auf Stelzen gehen, Ball spielen oder bunte Bilder malen. Kommt auch zum Beispiel ab 3 Uhr nachmittags am 14. September in den August-Matte-Park. Und wenn du auch einen Tipp für eine tolle Kinderveranstaltung hast, dann gib uns doch bitte Bescheid auf www.meinkinderradio.at.
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0: So viele tolle Kinderlieder gibt's hier bei uns auf Mein Kinderradio mit Radino, unserem kleinen Radiodinosaurier. Ja, und zwischendurch gibt's auch einmal was für die Großen. Jetzt zum Beispiel viel Spaß mit einem Lied für Mama und Papa.
1: Stopp. Jetzt müssen wir aber wieder mal ein Lied für die Erwachsenen spielen.
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1: Los geht's!

0: Hallihallo bei meinen Kinderradio. Ui, ich muss da jetzt ganz kurz eingreifen, Entschuldigung. Radino, du kannst nicht mit dem Benni hier in der Wohnung Fußball spielen.
1: Aber wir passen ja eh auf.
0: Ja, das weiß ich, aber der Ball, der passt nicht auf. Und dann landet er im Fenster oder auf den Tellern oder vielleicht sogar da im Mikrofon.
1: Aber wir wollen Fußball spielen.
0: Weißt du was? Das passt eigentlich ganz gut, denn das ist dann gleich unser Spieltipp dieser Stunde. Hm? Da könnt ihr Fußball spielen und trotzdem kann nichts passieren.
1: Wie geht das?
0: Ihr spielt ganz einfach Sitzfußball. Und zwar mit einem Luftballon. Also ihr setzt euch auf den Boden und dürft natürlich nur mit den Beinen und Füßen spielen. Jeder verteidigt sein Tor. Also zum Beispiel auf deiner Seite den Türrahmen und auf der anderen Seite von Benni, da legt ihr zwei Patschen zum Beispiel zur Begrenzung hin. Und dann geht's auch schon los. Fortbewegen dürft ihr euch nur krabbelnd und zwar rückwärts, also Hände hinterm Popo aufstützen, Popo hochheben und loskrabbeln und dann wieder hinsetzen, wenn ihr beim Ballon seid. Das ist ganz schön anstrengend und wild, aber es kann eigentlich nichts passieren. Zuerst müsst ihr natürlich alles wegräumen. Hm? Ist das eine Idee?
1: Ja, das ist sicher Dino lustig und ich schieße sicher die allerdino-meisten Luftballon-Sitzkrabbeltore. Hast du einen Luftballon?
0: Ja, warte, ich blase ihn dir gleich auf. Aber vorher starten wir noch das nächste Lied.

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2: Mama, wo ist mein Piratenhut?
3: Radino, woher soll ich das jetzt wissen? Du hast ihn doch gerade noch aufgehabt.
2: Genau, und jetzt ist er weg.
3: Ja, vielleicht hat ihn ja doch ein Zauberer weggezaubert.
2: Aber jetzt gibt's ja gleich die Geschichte und da brauche ich den Hut.
3: Aber Schätzchen, wer sagt denn, dass es eine Piratengeschichte wird? Das kann ja alles Mögliche sein. Und dafür musst du dich jetzt wirklich nicht verkleiden. Also zuhören kannst du sicher auch ohne Hut. Und wenn du ihn jetzt findest, dann ist gut. Wenn nicht, dann wirst wahrscheinlich später eh drüber stolpern. Also würde sagen, freu dich einfach mit den Kindern auf eine spannende Geschichte. Davor gibt's noch zwei Lieder zum Mitsingen für euch.

0: einen interessanten, aber auch sehr schwierigen Auftrag. Sie sollen ein Schaukelpferd reparieren. Sie haben schon viele Stunden daran gearbeitet. Draußen wird es langsam dämmerig. Aber unsere Freunde sind immer noch fleißig.
1: Hey, gut gemacht, Pat. Schlag die neuen Nägel rein, wenn du die alten rausgezogen hast.
2: Kein Problem, Annie.
1: Quetschi und Fixie, ihr könnt das Schaukelpferd festhalten, während Pat die Nägel rauszieht.
3: Wird gemacht, Manni.
1: Was macht das neue Brett, Fuxi?
4: Das wird perfekt, Manni.
3: Beinahe perfekt.
1: Santi, du musst die beiden Kufen abmessen, damit Rosti sie zusammenklemmen kann.
3: Wird erledigt.
1: Gut, Schrauber, jetzt müssen wir nur noch eine Kerbe für die Bolzen rausstemmen.
0: Alle sind beschäftigt und dürfen helfen. Nur einer nicht.
2: Oh je, Manni. Was ist mit mir?
1: Oh, Felipe. Für dich gibt es im Moment nichts zu tun.
2: Oh, sieh. Vielleicht könnte ich irgendwo Löcher einbohren.
1: Nein, ich glaube, wir brauchen keine Löcher.
2: Aber bestimmt eine Kreuzschlitzschraube zum Reindrehen, hä?
1: Nein, diesmal haben wir es nicht mit solchen Schrauben zu tun.
2: Oh, ich verstehe. Dann, werde ich mal da drüben warten. Falls du mich später brauchst, hä?
5: Ja, wir brauchen jemanden, der die Limonade umrührt, wenn die richtige Arbeit getan ist.
1: Schrauber?
5: Hey, ist doch nicht meine Schuld, wenn er nichts zu tun hat.
1: Schrauber, Felipe ist ein sehr wichtiges Werkzeug.
2: Nein, ist schon gut. Er hat recht, Manni, es stimmt. Ich tauge nur dazu, um Schrauben reinzudrehen oder rauszudrehen.
0: Felipe ist sehr traurig und Manni will ihn trösten.
1: Felipe!
0: Aber... ausgerechnet jetzt muss er ans Telefon gehen.
1: Hola, Meister Mannys Werkstatt. Wir reparieren alles. Hier ist Manni.
6: Manni, Larry Loeffler, Loeffler Spielzeugwaren. Du weißt doch, wer ich bin.
1: Natürlich, Mr. Loeffler. Wir lieben Ihr Spielzeug. Wie können wir Ihnen helfen?
6: Tja, also ich weiß, es ist schon ein bisschen spät, Manni, aber das Schloss vor meiner Eingangstür ist kaputt und ich kann nicht nach Hause, wenn die Fabrik nicht verschlossen ist.
1: Keine Sorge, Mr. Loeffler. Es ist nie zu spät, einem Freund zu helfen. Wir holen ein neues Schloss und sind gleich da.
6: Oh, vielen Dank, Manni. Ich wusste, ich kann mich auf dich verlassen.
1: Wisst ihr was, Leute?
0: Die Werkzeuge hüpfen neugierig näher.
1: Wir müssen eine wichtige Reparatur durchführen.
7: Eine Reparatur? Aber draußen wird's schon dunkel, Manni.
0: Rosti ist eine ziemlich ängstliche Rohrzange. Sie fürchtet sich sogar im Dunkeln.
1: Das stimmt, Rosti. Deshalb ist es so wichtig. Wir müssen das Türschloss von Mr. Loeffler's Fabrik reparieren, damit er nachts abschließen kann.
8: Oh!
0: Manni klemmt seinen Bleistift hinters Ohr, zieht die Arbeitshandschuhe an und holt die Werkzeugkiste.
1: Komm schon, hüpft rein! Uno, dos, tres, cuatro, cinco, seis, siete, ocho!
0: Das Team macht sich startklar.

0: Draußen begegnen sie Mr. Lopard mit seiner Katze Fluffy.
1: Buenas noches, Mr. Lopard.
2: Ja, dir auch einen schönen Abend, Manni.
0: Der will Feierabend machen und das Rollo an der Ladentür herunterziehen, aber es rollt sich immer wieder auf.
1: Haben Sie ein Problem damit?
2: Oh nein, es gibt nichts, was ich nicht selbst reparieren kann. Ich bin nämlich äußerst geschickt, weißt du, Manni.
1: Also, schönen Abend noch.
0: Mit Schwung zieht Mr. Lopard das Rollo nach unten.
2: Lopard, den Bastler nennt man mich.
0: Und genauso schwungvoll saust das Rollo hoch. Erwischt Mr. Lopards Kopf. Und Mr. Lopard landet wieder einmal auf dem Po. Manni hat das nicht gesehen. Er steht schon vor dem Eisenwarenladen. Kelly hat auch schon Feierabend und will gerade zuschließen.
1: Hola, Kelly.
3: Hi, Manni. Mann, ihr seid ja noch spät unterwegs.
1: Ja, ein Notfall. Wir müssen doch ein Türschloss reparieren. Hast du schon geschlossen?
3: Aber natürlich nicht, Manni. Kommt doch rein.
1: Dauert nur eine Minute, Kelly.
0: Manni geht zu dem Regal mit den Türschlössern und kommt schon bald mit einem zurück.
1: Das ist das Richtige. Danke, Kelly.
3: Nicht zu danken, Manni.
0: Mit dem Auto fahren die Freunde zur Spielzeugfabrik. Dort wartet Mr. Laffler vor der kaputten Eingangstür.
4: Oh, danke, dass du so schnell gekommen bist, Manni.
1: Kein Problem, Mr. Laffler.
4: Ich weiß nicht, wieso. Man kann einfach nicht mehr abschließen.
5: Wir werden es pronto hinkriegen.
1: Philippa hat recht.

0: Ist ja großartig. Sag mal, kannst du abschließen, wenn du fertig bist?
1: Überhaupt kein Problem.
0: Danke, Manny. Einen schönen Abend noch.
2: Mr. Loeffler geht erleichtert nach Hause und Manny trägt die Werkzeuge ins Innere der Fabrik. Überall stehen Kisten mit Bällen, Autos, Quietscheentchen und anderen Plastikspielsachen.
3: Und ich habe gedacht, Spielzeug bringt nur der Weihnachtsmann.
2: Alle stehen staunend da. Nur Manny nicht. Der untersucht bereits das Türschloss.
4: Was machen wir zuerst, Manny?
1: Oh, Philippe, warum bist du nicht bei den anderen?
4: Ich dachte, du brauchst meine Hilfe.
1: Nein, ich glaube, hierfür brauche ich Schrauber.
5: Aber natürlich.
4: Ei, na klar. Wer braucht schon einen Kreuzschlitzschraubendreher, wenn man so viele andere Werkzeuge nehmen kann? Ich werde ein hübsches, nettes Plätzchen suchen und vor mich hin rosten. Ei.
2: Philippe schleicht traurig davon. Manny bemerkt das nicht. Er ist mit dem kaputten Schloss beschäftigt.
1: Das dauert nur ein paar Minuten, Amigos. Also bleibt alle hier. Eine Fabrik ist ein sehr gefährlicher Ort.
6: Okay.
3: Machen wir, Manny.
2: Aber diese Fabrik ist auch ein sehr interessanter Ort. Hier gibt es nämlich eine riesige Maschine mit einem richtigen Fließband. Die wollen sich Quetschi, Pat und Fuxi die Säge unbedingt ansehen.
6: Habt ihr nicht gehört, was er gesagt hat? Die Fabrik ist ein gefährlicher Ort. Wartet auf mich.
7: Wow, das ist das größte Spielzeug, das ich jemals gesehen habe.
3: Schaut nur mal all diese hübschen Knöpfe.
2: Quetschi stolpert.
3: Upsi.
2: Fällt auf einen der Knöpfe und die Maschine startet.
6: Pass auf, Quetschi.
2: Hässliche graue Plastikkugeln laufen auf dem Fließband, verschwinden im Inneren der Maschine und purzeln am anderen Ende als leuchtend bunte Bälle in einen Sack. Aber der Sack ist ganz schnell voll und bald hüpfen die Bälle über den Boden. Die Werkzeuge springen hinter ihnen her und fangen sie mit den Schachteln auf.
1: Was ist hier los?
2: Endlich kommt Manny.
3: Tut uns leid, Manny. Wir wollten uns nur das Spielzeug ansehen.
1: Welchen Knopf hast du gedrückt?
7: Den roten da oben.
2: Da oben gibt es aber viele rote Knöpfe. Manny drückt auf einen und... Oh je, die Maschine wird schneller.
1: Ich kann die Maschine nicht stoppen. Alle weiterarbeiten. Ich muss versuchen, den Strom abzuschalten.
2: Manny flitzt zum Stromkasten.
1: Verschlossen. Vielleicht können wir ihn aufschrauben.
5: Ich passe nicht in die Schraube rein.
1: Ha, wir brauchen Philippe. Nur er kann diese Schrauben rausdrehen. Wo ist er?
5: Keine Ahnung.
1: Philippe? Philippe?
2: Philippe hat sich traurig in der hintersten Ecke der Fabrik verkrochen.
4: Ei, ich armes Häuflein Elend. Vielleicht sollte mich Manny zum Altmetall tun und einschmelzen. Ich bin vollkommen nutzlos und zu nicht zu gebrauchen. Und allen ist es egal.
7: Philippe! Philippe!
4: Ei, ja. Ich armer Philippe.
7: Philippe, donde ist das, Philippe? Wo bist du?
4: Warte. Philippe? Das bin ich. Estoy aquí. Ich bin hier.
2: Philippe hüpft Manny entgegen.
1: Philippe, wir brauchen dich sofort.
4: Mich? Du brauchst mich?
1: Sieh, du bist das einzige Werkzeug, das helfen kann, die Maschine zu stoppen.
4: Gut, worauf warten wir noch? Vamonos, ab die Boss!
2: In 0,nix hat Philippe die Kreuzschlitzschrauben rausgedreht. Der Sicherungskasten ist offen und Manny kann die Maschine endlich abstellen.
1: Klasse Arbeit, Philippe! Mann, bin ich froh, so ein besonderes Werkzeug zu haben.
4: Gracias, Manny. Ich bin froh, dass ich helfen konnte.
2: Und Philippes Freunde sind froh, dass sie keine Bälle mehr einsammeln müssen.
1: Tja, Leute, Philippe war der Retter in der Not. Und das nächste Mal bleiben wir alle zusammen, klar? Besonders an so einem großen Ort wie dieser Fabrik. Los, vorwärts, Leute, wir müssen noch das Schloss einbauen.
5: Ja!

0: Na, das ging ja ratzfatz. Das neue Schloss ist eingebaut, die Reparatur ist erledigt und ganz viele Schachteln sind mit bunten Bällen gefüllt. Das Team verlässt die Fabrik und Manni schließt die Fabriktür von außen zu.
1: Gut gemacht, Leute. Jetzt können wir sicher sein, dass niemand da drin Probleme kriegt.
0: Müde fahren sie nach Hause, schlafen sofort ein und erleben am nächsten Morgen eine Überraschung. Der Postbote bringt ihnen ein Paket mit einem Brief.
1: Gracias. Dankeschön. Ein Paket für uns. Was ist da wohl drin?
0: Manni liest zuerst den Brief.
1: Lieber Manni, liebe Freunde, vielen Dank, dass ihr das Türschloss repariert und die vielen Bälle gemacht habt. Ihr könnt jederzeit bei mir arbeiten. Euer Mr. Lovler.
0: Neugierig springen die Werkzeuge um Manni herum, als er das Paket öffnet. Na, was denkt ihr, was da drin ist? Genau, Spielsachen. Ganz viele Spielsachen. Natürlich fangen die Freunde gleich an, damit zu spielen, denn der nächste Auftrag kommt bestimmt.

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10: Servus und hallo, am Mikro ist heute für dich Josie. Gute Nachrichten gibt es aus dem Tierheim Parndorf. Hier haben in den vergangenen Wochen viele Wildtiere Schutz und Rettung vor der Hitze gefunden. Ein paar junge Schleiereulen hat es ganz besonders schlimm erwischt. Es war ihnen im Nest einfach zu warm und sie sind herausgehüpft, ohne fliegen zu können. Ohne Wasser und Nahrung sind sie sehr schnell ganz schwach geworden. Tierfreunde haben sie aber ins Tierheim gebracht und dort sind die Kleinen versorgt und aufgepäppelt worden. Und jetzt ist es soweit, sie können bald wieder in die freie Natur entlassen werden. Ein Hund mit dem Namen Ginny Lou hat einen ungewöhnlichen Wettbewerb gewonnen. Ginny Lou ist zum hässlichsten Hund der Welt gekürt worden. Ziemlich gemein, oder? Denn eigentlich sind doch alle Hunde irgendwie schön. Die Mopsdame Ginny Lou hat die Jury aber mit übergroßen Glubschaugen, einer schiefen Zunge und vielen Falten im Gesicht überzeugt. Immerhin hat es für das Frauerl aber ein Preisgeld von rund 5000 Euro gegeben. Und da sind für Ginny Lou sicher einige Knackwürste oder Leckerlis herausgesprungen. Der Titel selbst wird der Hündin wohl ganz egal sein. Der eigenartige Wettbewerb hat übrigens in Amerika stattgefunden und das schon zum 50. Mal. Schwammerlsuchen ist heuer besonders spannend und schwierig, denn es gibt nur sehr wenige Pilze. Das liegt daran, dass es einfach zu trocken war in den vergangenen Wochen. Schwammerl und Pilze brauchen aber Wasser, um wachsen zu können. Viele Leute kommen immer zu den gleichen Plätzen, um Pilze zu suchen und zu finden. Und heuer ziehen sie mit leeren Körben wieder ab. Damit Herrenpilze, Eierschwammerl, Röhrlinge und all die anderen essbaren Pilze wieder aus dem Boden sprießen, braucht es jetzt mindestens eine Woche sanften Regen. Wenn das Wetter jetzt mitspielt, könnte es sich im Herbst doch noch auszahlen, Schwammerl suchen zu gehen. Hast du schon einmal einen essbaren Pilz gefunden?
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3: Hallo, schön, dass du wieder bei Radino Sprachschatz dabei bist. Heute geht's um etwas, das jeder kennt, die Familie. Familien können ganz unterschiedlich aussehen. Manche Kinder leben mit Mama und Papa zusammen, andere mit nur einem Elternteil. Manche haben zwei Mamas oder zwei Papas. Und manchmal wohnen auch Oma, Opa oder andere Verwandte im selben Haus. Es gibt kleine Familien und große Familien. In manchen Ländern, zum Beispiel in Niger in Afrika, haben Eltern im Durchschnitt mehr als 6 Kinder. Das ist ganz schön viel, oder? Da ist immer was los, bestimmt laut, bunt und fröhlich. Egal ob groß oder klein, Familie ist überall dort, wo Menschen sich gern haben und füreinander da sind. Und jetzt schauen wir mal, wie die Wörter Mama, Papa und Familie in anderen Sprachen klingen. Auf Türkisch sagt man Anne für Mama und Baba für Papa. Und Familie heißt Aile. In Bosnien, Kroatien oder Serbien klingt das so. Mama und Tata. Fast wie bei uns, nur der Papa heißt Tata. Das ist auch auf Polnisch so. Mama, das ist leicht, und Tata für Papa. Und auf Englisch, da heißt es Mom und Dad. Und Familie ist Family. Zum Beispiel, My Mom and My Dad are my Family. Hast du gemerkt, wie ähnlich viele dieser Wörter klingen? Mama, Mom, Tata, Dad, fast überall versteht man das. Vielleicht, weil Mama und Papa zu den ersten Wörtern gehören, die Kinder auf der ganzen Welt sagen. Zum Schluss sprechen wir nochmal alles gemeinsam. Mama, Papa, Familie. Auf Türkisch, Anne, Baba, Eile. In Polen, Bosnien, Serbien und Kroatien heißen die Eltern Mama und Tata. Und auf Englisch klingt das so. Mom, Dad, Family. Super, du hast heute wieder etwas Neues gelernt. Und vielleicht magst du ja später deiner Familie erzählen, wie man Mama und Papa in anderen Sprachen sagt. Das war Radinos Sprachschatz. Tschüss, bye bye. Und auf Türkisch, Güle güle.
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2: Hi und hallo, hier ist der David. Natur genießen und einen lustigen Familientag zusammen verbringen, das geht am 12. September ab 10 Uhr vormittags am Maluhof in Bad Waltersdorf im Bundesland Steiermark. Beim Family Adventure Day können Kinder bis 14 Jahre komplett kostenlos auf Ponys reiten, allerhand Spiele ausprobieren und zu cooler Musik tanzen. Komm vorbei und mach mit! Sei bereit für einen Tag voller Action. Am 12. September findet von 10 bis 6 am Nachmittag der Blaulichttag am Gelände der Theresianischen Militärakademie in Wiener Neustadt im Bundesland Niederösterreich statt. Dort kannst du Einsatzorganisationen hautnah erleben und jede Menge Fahrzeuge und Geräte zum Anfassen entdecken. Es gibt einen großen Kinderbereich mit Hüpfburgen, Mal- und Bastelstation und Zaubershow sowie eine Rätselrallye über das ganze Gelände. Wenn du alle Fragen richtig beantwortest, wartet beim Infostand ein kleines Geschenk auf dich. Du willst unbedingt schwimmen lernen ohne Flügel? Na dann komm doch zu einem der Gratis-Schwimmkurse, die im Bundesland Niederösterreich an 23 Standorten angeboten werden. In kleinen Gruppen werden Kinder im Alter von 5 bis 10 Jahren, die noch keinerlei Schwimmkurse besucht haben, von ausgebildeten Schwimmtrainerinnen und Trainern betreut. Anmelden können dich deine Eltern online unter schwimkids.sportlandnoe.at. Und wenn du auch einen Tipp für eine tolle Kinderveranstaltung hast, dann gib uns doch bitte Bescheid auf www.meinkinderradio.at.
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Nachmittag. Das ist Dino Jausenzeit. Kriegst du am Nachmittag auch immer eine Jause? Was kriegst denn du da so? Also ich krieg da meistens irgendein Obst, also einen Apfel oder eine Banane oder was es halt gibt. Im Sommer Melone, yummy, yummy, yummy, yummy, oder Pfirsiche oder Marillen. Also eigentlich bin ich ein ganz schöner Obsttiger, Dino. Und Nüsse esse ich auch, Dino, gern. Und natürlich Kekse, die guten, die die Mama immer selber macht. Und da helfe ich immer mit, weil ich dann vom Teig kosten kann. Ui, Grummel, Grummel, Grummel. Jetzt bin ich ganz schön hungrig. Mal schauen, was es so in der Küche gibt.

0: Dieses Lied handelt vom Gesicht. The Face, wie es im Englischen heißt.
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4: 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Fußball.
5: Da läuft er. Und er hat den Ball. Und Hallo, hier ist euer Pixie und heute geht es um die rundeste Sache der Welt, um Fußball.
6: Oh ja, und du bist schon mittendrin. Du hast ja den Papierkorb umgeschossen.
5: Ja, das ist kein Papierkorb, das ist mein Tor.
6: Aber Pixie, musst du denn hier drinnen spielen?
5: Ich spiele nicht, ich trainiere. Ich will ein super Fußballer werden, da muss ich viel üben. Das ist wichtig und außerdem macht es total viel Spaß.
6: Ja, das glaube ich dir. Schau mal, Pixie, da sind Ben, Anton und Martha. Die spielen auf dem Schulhof auch Fuß... nö. Eigentlich Dosenball.
7: Martha, ich stehe frei. Los, schieß rüber.
8: Hier, pass auf, hinter dir. Anton kommt.
7: Na warte, Ben. Her mit dem Ding. Ha, mich kriegst du nicht. Zack. Tor, yippie.
8: Ey, die Dose war doch nicht drin. Das war Pfosten.
7: Ach, Quatsch, du bist doch blind.
8: Ach, Anton, klar war die drin. Du kannst nur schlecht verlieren.
7: Gar nicht. Oh, nee. Die Pause ist zu Ende. Wir müssen rein. Nimm die Dose mit, Anton. Für später. Okay.
5: Wie lustig. Die haben Fußball ohne Ball gespielt. Einfach so, mit einer Getränkedose. Das scheint ja auch ganz gut zu gehen.
6: Die ersten Fußballer hatten auch keine Bälle, wie wir sie heute kennen. Sie spielten mit einer Art Sack, der aus Lederstücken zusammengenäht war. Wahrscheinlich wurde er mit Federn oder Tierhaaren ausgestopft.
5: Aha, wann war das denn?
6: Schon seit Jahrtausenden werden auf der ganzen Welt Spiele gespielt, bei denen ein Ball nur mit den Füßen, den Beinen oder dem Kopf berührt werden darf. In China gab es schon vor etwa 4700 Jahren eine Art Fußballspiel. Dort entstanden vermutlich auch die ersten Fußballregeln.
5: Schon vor so langer Zeit? Und haben die genauso gespielt wie wir heute?
6: Die Spielregeln waren bestimmt noch etwas anders. So genau kann das heute keiner mehr sagen. Was man aber weiß, ist, dass auch die Ägypter, die Griechen und die Azteken schon vor langer, langer Zeit Ballspiele kannten. Und im Mittelalter wurde in England ein Spiel gespielt, bei dem die Männer zweier Städte versuchten, einen Ball durch das gegnerische Stadttor zu schießen.
5: Und dann schrien sie Stadttor!
6: Ja, wahrscheinlich.
5: Seit wann wird denn bei uns Fußball gespielt? Auch schon seit Tausenden von Jahren?
6: Nein, Pixie, bei uns ist das erste Fußballspiel noch gar nicht so lange her. 1857, also vor etwas mehr als 150 Jahren, wurde in England der erste Fußballclub der Welt gegründet. Und 1888 einer der ersten deutschen Vereine. Fußball war damals noch längst nicht so bekannt wie heute. Und an Schulen sogar verboten.
7: Friedrich, Friedrich, hierher!
8: Nein, zu mir!
7: Achtung, der Herr Lehrer! Versteck den Ball, schnell!
8: Oh nein, zu spät!
9: Hab ich doch gewusst! Her mit dem Ball! Jetzt ist Schluss mit dieser fürchterlichen Fußlümmelei!
5: Fußlümmelei? Wie lustig. Aber heute ist Fußlümmelei, Fußball erlaubt und total beliebt.
6: Ja, allerdings. Heute gibt es in Deutschland etwa 26.000 Vereine und noch viel mehr Mannschaften.
5: Was muss man denn machen, wenn man in einer richtigen Mannschaft im Verein spielen möchte?
6: In jeder Stadt und jedem Ort gibt es einen Fußballverein. Da kann man sich informieren und

0: einfach mit, Ben, das klappt schon. Du kannst ein paar Mal zur Probe trainieren und in Ruhe gucken, wie es dir gefällt.
1: Okay.
0: Und wenn du magst, kommst du zu Anton in unsere E-Jugend.
1: Aha, okay. Das ist doch super.
2: Ganz schön nett, dieser Trainer. Ist dein Trainer sowas wie ein Lehrer?
3: Ja, genau. Der Trainer bringt den Kindern alles bei, was sie beim Fußballspielen wissen müssen. Und er kennt es, dass jemand mal Angst hat oder noch nicht richtig weiß, wie alles im Fußballverein funktioniert.
2: Wozu braucht man denn eigentlich einen Fußballverein? Man kann doch auch auf der Wiese spielen.
3: Ein Fußballverein organisiert das Training und stellt die Mannschaften für den Fußballsport auf. Und der Verein sorgt dafür, dass die Mannschaften für Punktspiele zugelassen werden. Punktspiele sind Fußballspiele gegen andere Mannschaften, bei denen die Mannschaften Punkte gewinnen können.
2: Was meinte denn der Trainer mit, dann kommst du in unsere E-Jugend? Was bedeutet das?
3: Bei Kindern entscheidet das Alter, in welche Mannschaft sie gehen. In einer Mannschaft sollten nämlich alle ungefähr gleich alt und gleich stark sein. In die F-Jugend kommen zum Beispiel die Kinder zwischen 7 und 8 Jahren, in die E-Jugend die zwischen 9 und 10 und in die D-Jugend die zwischen 11 und 12 Jahren. Mädchen und Jungen dürfen übrigens bis zur B-Jugend zusammenspielen.
2: Gibt es auch Mannschaften nur für Mädchen oder für Jüngere?
3: Ja, es gibt mittlerweile eine Menge Mädchenmannschaften. Und die ganz Kleinen können auch im Verein spielen. Die Mannschaften der G-Jugend heißen dann Bambinis oder Minikicker.
2: Minikicker, da würde ich dann auch mitspielen. Ich bin ja nicht so groß.
3: Guck mal. Ben schlägt sich ganz prima bei seinem ersten Training. Er hat einen ganz roten Kopf.
2: Und ganz schön stolz sieht er aus.
1: Und Ben, wie war's? Super, oder? Kommst du nächstes Mal wieder mit?
4: Auf jeden Fall. Das Training ist klasse. Ich muss unbedingt meine Eltern fragen, ob ich sofort Stutzen und Schienbeinschoner kriege.
5: Am allerwichtigsten sind Fußballschuhe.
4: Brauche ich auch einen Ball?
5: Nee, die Trainingsbälle gibt's vom Verein und das Trikot für die Spieler auch. Wir haben grün-weiße. Voll cool sehen die aus.
2: Was ist denn ein Trikot?
3: Das Trikot ist das T-Shirt mit der Nummer und dem Namen des Spielers drauf. Die Trikots einer Mannschaft haben alle die gleiche Farbe. Nur das Trikot des Torwarts hat eine andere Farbe.
6: Und da laufen die Mannschaften ein, wie gewohnt in Blau-Weiß die Schalker. Schalke trifft heute beim Heimspiel in Gelsenkirchen auf Bayern München. Und da sind sie auch schon, die Spieler in Rot-Weiß.
2: Ach so, jetzt weiß ich auch, warum die Trikots unterschiedliche Farben haben. Damit man die Mannschaften auseinanderhalten kann, wenn die beim Spiel nachher alle durcheinander rennen.
3: Richtig, Pixie, genau deshalb. Aber beim Training im Verein ist kein Trikot nötig. Das wird nur bei den Spielen getragen. Aber die Spieler tragen Schienbeinschoner, Stutzen, eine kurze Sporthose und Fußballschuhe. Und der Torwart braucht Handschuhe.
2: Braucht man zum Fußballspielen wirklich besondere Schuhe?
3: Ja, schon. Im Park, auf dem Bolzplatz oder auf der Wiese kann ein Fußballer anziehen, was er will. Oder auch barfuß kicken. Beim Training im Verein und bei richtigen Spielen braucht er aber Fußballschuhe mit Nocken oder Stollen.
2: Lecker. Stollen mag ich. Das ist mein Lieblingsweihnachtskuchen.
3: Nein, Pixie. Bei den Fußballschuhen ist mit Stollen nicht der Kuchen gemeint. Stollen heißen die Hubbel unter den Schuhsohlen. Die verhindern, dass der Spieler wegrutscht, wenn er mal schnell die Richtung wechselt oder wenn das Gras auf dem Fußballplatz nass ist. Es gibt verschiedene Stollen für verschiedene Untergründe, wie Rasen, Aschen oder Kunstrasenplätze.
2: Wie? Braucht man dann jedes Mal andere Schuhe?
3: Nein, nein. Profifußballer können die Stollen an ihren Schuhen wechseln. Sie können die einzelnen Klötzchen von ihrer Sohle abschrauben und andere Stollen dranschrauben. Weil das ganz schön umständlich ist, haben Kinderfußballschuhe keine Stollen, sondern Nocken. Nocken sind Stollen, die immer am Schuh dranbleiben und sich für viele Untergründe eignen.
2: Das tut bestimmt weh, wenn einem einer mit so einem Nocken-Stollenschuh auf den Fuß tritt.
3: Schlimmer ist es, wenn das Schienbein getroffen wird. Und das passiert schnell, wenn zwei Spieler gleichzeitig nach dem Ball treten. Und deshalb tragen Fußballer Schienbeinschoner.
2: Ha, das habe ich aber noch nie gesehen. Die Fußballer im Fernsehen haben immer Kniestrümpfe an.
3: Ja, genau, Pixie. Diese Kniestrümpfe sind die Stutzen. Manche haben eine Socke unten dran, manche nur eine Gummischlaufe unter dem Fuß durch. Und unter den Stutzen sind die Schienbeinschoner.
2: Aha.
3: Wollen wir mal gucken, wie es beim Fußballtraining läuft?
2: Ja, klar. Ups, was macht Anton denn da? Er hat sich nach hinten fallen lassen und den Ball über seinen Kopf weggeschossen.
3: Jaha, das war nicht schlecht. Anton hat

0: einen Fallrückzieher gemacht. Das ist schon fortgeschrittene Fußballkunst. Erstmal lernt man nämlich, den Ball mit dem Fuß geradeaus zu schießen. Das ist gar nicht so leicht, wie es aussieht.
1: So, Jungs, jetzt üben wir ein paar Schusstechniken.
2: Auch so einen Rückfallzieher, wie Anton ihn gerade gemacht hat?
3: Fallrückzieher meinst du? Pass mal auf, Ben, ich zeig dir, wie ich das mache.
1: Moment, Jungs, das könnt ihr gleich im Anschluss machen. Wir schießen jetzt erstmal auf die Torwand. Anton, machst du das mal vor? Also, Anlauf nehmen, den Ball mit der Innenseite des Fußes schießen und...
2: Ab durch die Hecke.
3: Oh nee, der war voll schief. Darf ich nochmal?
1: Na klar, jeder hat 3 Versuche.
4: Das sieht wirklich nicht so einfach aus. Da müssen die Jungs aber gut zielen. Wie übt man das denn?
0: Die Flugrichtung des Balls hängt davon ab, wie und mit welcher Stelle des Fußes der Spieler den Ball trifft. Der Fußrücken, also die obere Seite des Fußes, ist der Vollspann. Den Vollspann nimmt man vor allem, wenn man gerade und hart schießen will. So ein Schuss heißt dann Spannstoß. Wenn man mit der Innenseite des Fußes schießt, ist das ein Innenseitstoß.
4: Und wenn man den Ball mit der Außenseite des Fußes spielt?
0: Dann heißt das Außenristpass. Und die Spitze des Fußes heißt Picke. Ein Schuss mit der Picke gilt als nicht sehr elegant. Es sei denn, der Ball landet im Tor.
3: Tor! Ich habe schon 2-mal getroffen!
1: Klasse, Anton! So, jetzt üben wir Passen und Flanken. Ben, du läufst über den Platz Richtung Tor. Und Anton, du passt Ben den Ball, wenn er auf der Mittellinie ist.
2: Okay, alles klar. Schon unterwegs.
4: Was ist eigentlich Passen? Hat das was mit Aufpassen zu tun?
0: Gut aufpassen muss man beim Fußball natürlich auch, damit man sieht, wenn der Ball kommt. Aber passen oder einen Pass spielen heißt, einen Ball zu einem Mitspieler abzuspielen, auch wenn der weiter weg ist. Das gut hinzubekommen ist bei einem Fußballspiel ganz wichtig.
4: Aufpassen beim Passen, weil sich sonst der Gegner den Ball schnappen kann.
0: Genau, so ist es. Aber es gibt auch noch andere Möglichkeiten, den Ball nicht zu verlieren.
4: So wie Anton das gerade macht. Boah, der kann aber rennen.
1: Und auf geht's, Jungs. Los, Ben, versuch mal, Anton den Ball abzunehmen.
2: Na, hol ihn dir. Geht nicht, der schlägt Haken. Ich komm einfach nicht an den Ball dran.
1: Genau, richtig gut gedribbelt, Anton.
4: Dribbeln? Wie geht denn dribbeln?
0: Wenn man den Ball beim Laufen ganz dicht an den Füßen behält und immer vor sich her spielt, nennt man das Dribbeln. Und hast du gesehen, dass Anton so getan hat, als ob er rechts an Ben vorbei wollte und dann doch mit dem Ball nach links gelaufen ist?
4: Ja, voll ausgetrickst.
0: Das war eine Körpertäuschung.
4: Wie lernt man das bloß alles?
0: Spielen, spielen, spielen. Bei jedem Training und jedem Spiel verbessert sich das Ballgefühl. Und? Na klar, auch die Technik.
4: Na, dann wird Ben bestimmt auch ein guter Fußballer. Er geht jetzt nämlich auch regelmäßig zum Training.
1: Hallo Ben, schön, dass du dabei bleibst. Unsere Mannschaft kann dich gut gebrauchen.
2: Wo soll ich denn eigentlich spielen? Kann ich ins Tor?
3: Ich will in die Abwehr.
1: Hey, wir machen gleich erstmal ein paar Technikübungen. Die sind für alle gleich. Und dann kommt das Trainingsspiel. Dabei tauschen wir die Position immer mal wieder. Jeder Spieler darf erstmal alles ausprobieren. Ihr dürft also auch mal alle in die Abwehr.
2: Auch ins Tor?
1: Auch ins Tor, Ben.
2: Okay, dann los.
4: Torwart wäre ich auch gerne. Da muss man nicht so viel laufen.
0: Oh, das stimmt nicht so ganz, Pixie. Ein Torwart muss nämlich genauso fit sein wie der Rest der Mannschaft und genauso viel trainieren. Und wie Bens und Antons Trainer gerade gesagt hat, wechseln sich die Kinder im Tor immer mal wieder ab. In Jugendmannschaften bis zur E-Jugend, also bis zu 10 Jahren, spielen außerdem nur 6 Feldspieler und ein Torwart. Da hat jeder Spieler mehrere Aufgaben.
4: Aha, und welche Aufgaben sind das?
0: Der Torwart?
4: Schon klar, bewacht das Tor.
0: Ja, genau. Die Verteidiger oder Abwehrspieler sorgen dafür, dass die gegnerischen Spieler möglichst nicht so nah an das eigene Tor herankommen. Mittelfeldspieler sollen einen Angriff vorbereiten, aber auch die Gegner aufhalten. Und Stürmer stehen oft nah am gegnerischen Tor und versuchen, möglichst oft zu treffen. Früher waren die Spieler genau auf ihre Positionen festgelegt. Heute müssen sie im Spiel flexibel reagieren. Der Trainer hat auch eine wichtige Aufgabe. Er ist für die Mannschaftsaufstellung verantwortlich. Vor jedem Spiel trifft er sich mit den Spielern und bespricht mit ihnen, wie sie im Spiel am besten vorgehen.
4: Er sagt also nochmal, wer welche Aufgabe hat?
0: Ja, genau. So wie das der Trainer von Ben und Anton gerade macht. Inzwischen sind nämlich einige Wochen vergangen. Heute hat Bens und Antons Mannschaft ihr erstes Punktspiel.
3: Ben, komm! Mannschaftsbesprechung!
2: Boah, ich bin total aufgeregt.
1: Das ist ganz normal vor dem ersten richtigen Spiel, Ben. Wenn du gleich auf dem Platz stehst, ist das vergessen. Versprochen.
2: Wo spiele ich denn heute?
1: Du und Anton, ihr spielt erstmal in der Verteidigung. Jonas und Lukas Mitte und Emil und Sven Sturm. Passt auf, die Jungs vom KSV sind harte Nüsse, aber die haben nicht so viel Ausdauer wie ihr.
2: Ganz bestimmt nicht.
1: Sauber spielen, lange Pässe, dann kriegt ihr das schon hin.
3: Prima Taktik.
4: Was heißt denn das jetzt wieder? Tick-Tack, Taktik?
0: Das Wort Taktik kommt aus dem Griechischen und bedeutet Kunst der Anordnung. Der Trainer soll die Mannschaft so anordnen, dass das Zusammenspiel am besten klappt.
4: Ist das, was der Trainer jetzt gerade mit den Jungs besprochen hat, die Taktik?
0: Ja, der Trainer überlegt, wie seine Mannschaft am besten spielt, um zu gewinnen. Sollen mehr Stürmer oder lieber mehr Verteidiger aufgestellt werden? Bei der Vorbereitung auf ein Spiel stellt sich der Trainer viele Fragen. Sind schnelle Sprinter unter den Spielern? Gute Dribbler? Kopfballstarke Spieler? Wie stark ist die gegnerische Mannschaft? All das muss der Trainer sich vor einem Spiel fragen. Und dann stellt er die Mannschaft auf.
4: Hui, das ist aber viel Arbeit.
0: Ja, das stimmt. Die Entscheidung, wie die Spieler zusammenspielen und welche Rolle jeder Spieler übernimmt, trifft der Trainer vor jedem Spiel neu.
4: Und warum nimmt er nicht einfach die besten Spieler? Ben zum Beispiel ist ja noch neu und kennt sich vielleicht noch nicht so gut aus wie ein Junge, der schon länger trainiert.
0: Es ist sehr, sehr wichtig für den Erfolg einer Mannschaft, dass alle Spieler gut zusammenspielen. Es reicht nicht, wenn einzelne Spieler stark sind. Und das Zusammenspiel lernen die Kinder nun einmal am besten, wenn sie viel zusammen spielen. Außerdem fängt doch jeder mal an. Wenn Ben erst etwas Erfahrung gesammelt hat, wird er dabei helfen, Tore zu schießen.
4: Da, guck mal, das Spiel hat schon angefangen.
1: Ihr liegt in Führung, macht jetzt keinen Fehler. Ben, Anton, das Tor bewachen, lasst keinen durch. Toll abgewehrt, so ist es gut.
3: Hier, Ben, ich stehe frei, spiel zu mir.
1: Toller Pass, Ben, Anton, lauf, da rechts ist eine Lücke.
3: So, und jetzt? Tor!
1: Tor! Klasse, Jungs, achtet weiter so gut auf die Abwehr, dann könnt ihr gewinnen.
4: Ui, das klappt ja wie am Schnürchen. Anton hat den Ball super getroffen, mit der Seite vom Fuß und bam, Tor!
0: Gleich ist die erste Halbzeit zu Ende. Ich bin gespannt, wie die Jungs sich schlagen.
4: Anton, vor! Schieß ein Tor!
3: Ben, zu mir, ich stehe frei!
2: Ich kann nicht, der hält mich fest! Lass mich los!
4: Das ist ja ein Ding. Der Junge hat Ben festgehalten. Und jetzt greift der Anton an.
2: Boah, du Blödmann! Hey, der hat mich weggeschubst!
4: Wer ist das eigentlich? Der Mann in dem schwarzen Trikot, der immer mit der Trillerpfeife pfeift.
0: Das ist der Schiedsrichter. Der Schiedsrichter ist der Spielleiter bei einem Fußballspiel. Er pfeift, wenn das Spiel beginnt und wenn es endet. Und er kann einen Spieler bestrafen, wenn er gegen die Regeln verstößt. Verboten sind Schlagen, Treten, Anspucken oder grobes Anrempeln. So ein unsportliches Verhalten nennt man Foul.
5: Rempeln ist nicht, das gibt eine Verwarnung. Gelbe Karte für den Spieler mit der Nummer 10. Hey, immer fair bleiben, verstanden?
4: Dieser Junge war aber wirklich ganz schön grob. Der hat nicht nur geschubst, der hat auch am Ärmel gezogen. Voll fies.
0: Ja, und voll verboten. Das verstößt nämlich gegen die Spielregeln.
4: Und deshalb hat der Schiedsrichter ihm die gelbe Karte gezeigt?
0: Ja, genau. Und wenn es ein Spieler total übertreibt und ein grobes Foul begeht oder jemanden beleidigt, bekommt er die rote Karte. Dann muss er das Spielfeld verlassen und darf bei mindestens 2 folgenden Spielen nicht mehr mitspielen. Bei dem laufenden Spiel darf kein neuer Spieler an seiner Stelle spielen. Wird ein Spieler ein zweites Mal im Spiel mit Gelb verwarnt, sieht er die gelb-rote Karte. Er muss ebenfalls vom Platz gehen und darf beim nächsten Spiel nicht mitspielen.
4: Manche Spieler sind aber echt ganz schön wild und verhalten sich nicht so fair. Der Vater von dem da findet das wohl auch noch richtig.
6: Jetzt geh doch ran, Lukas! Leg ihn um!
3: Ah, Mann, das war faul!
6: Oh nein, doch nicht im Strafraum!
5: 11 Metern.
4: Ja, 11 Meter, das ist gerecht. Was ist eigentlich ein Elfmeter? Und wieso eigentlich 11 Meter?
0: Der 11-Meter-Punkt heißt so, weil er 11 Meter von der Torlinie entfernt ist. Von diesem Punkt darf dann auf das gegnerische Tor geschossen werden, wenn der Schiedsrichter einen Strafstoß gibt.
4: Und wann ist das?
0: Ein Strafstoß oder 11 Meter wird gegeben, wenn ein Spieler innerhalb des eigenen Strafraums den Gegner foult. Der Strafraum ist der rechteckige Bereich um das Tor herum.
4: Und was passiert, wenn einer außerhalb des Strafraums gefoult wird?
0: Dann kann der Schiedsrichter einen direkten Freistoß erteilen.
4: Wie geht denn ein direkter Freistoß?
0: Der Ball wird dann von einem Spieler der gefoulten Mannschaft gespielt und der darf ihn direkt von der Stelle, wo das Foul stattgefunden hat, zu einem Mitspieler schießen. Oder aufs Tor.
4: Und wenn er dann nicht trifft?
0: Wenn ein Spieler den Ball über die eigene Torlinie schießt, wird ein Eckball für den Gegner gegeben. Dann kickt der Gegner den Ball von der Ecke, aus der er hinausgeschossen wurde, wieder ins Spielfeld. Und wenn der Ball an der langen Seite des Platzes über eine Seitenlinie rollt, gibt es einen Einwurf für die gegnerische Mannschaft.
4: Einwurf? Darf man den Ball denn beim Fußball werfen? Dann muss man den Ball doch mit den Händen anfassen.
0: Du hast recht, Pixie. Man darf den Ball auch nur bei einem Einwurf anfassen. Der Spieler, der den Einwurf ausführt, muss den Ball mit beiden Händen von hinten über seinen Kopf ins Spiel werfen. Freistoß, Eckball und Einwurf gehören zu den Standardsituationen beim Fußball. Sie kommen in jedem Spiel vor und werden deshalb oft trainiert.
4: Puh, ganz schön viele Regeln, die man sich da merken muss. Antons Schwester Martha scheint da aber ganz gut Bescheid zu wissen.
0: Klar, Antons Schwester Martha spielt ja auch schon bald in einer eigenen Mannschaft, in einer Mädchenmannschaft. Beim heutigen Spiel der Jungs steht sie am Rand, schaut zu und gibt den Jungs in der Halbzeitpause Tipps.
7: Hey Anton, super gespielt! Wenn du an der Nummer 10 dranbleibst, schießt er kein einziges Tor.
8: Ha, als wenn du das wüsstest, Martha.
7: Ich spiele immerhin genauso lange Fußball wie du. Und ab nächster Woche auch im Verein.
8: Was? In unserem etwa?
7: Ja, aber keine Panik, in der Mädchenmannschaft.
8: Echt? Das ist ja total cool, Martha. Das wird bestimmt super. In der Schulmannschaft gehörst du sowieso zu den Besten.
7: So, Schluss mit Quatschen. Euer Spiel geht weiter. Hier ist der Ball. Viel Glück.
8: Okay, hab ihn. Danke, Martha.
4: Hast du gesehen? Martha kann echt gut schießen.
0: Warum denn auch nicht, Pixie?
4: Meistens spielen doch Jungs Fußball, oder etwa nicht?
0: Ja, lange Zeit war das so. Früher war Fußball nämlich für Frauen und Mädchen verboten.
4: Was? Verboten?
0: Erst seit 1970 hat der DFB, der Deutsche Fußballbund, dieses Verbot aufgehoben. Und seit 1989 gibt es auch eine Bundesliga für Frauenmannschaften. Inzwischen spielen richtig viele Mädchen Fußball. Und es gibt eine Frauennationalmannschaft. Das erste Länderspiel der deutschen Frauen fand 1982 gegen die Schweiz statt.
4: Und wer hat gewonnen?
0: Die deutsche Mannschaft.
4: Die sind ja gut.
0: Ja, das sind sie wirklich. Und sehr erfolgreich.
9: Und sie haben den Titel geholt. Unsere Mädels haben es geschafft. Die deutsche Frauennationalmannschaft ist Weltmeister.
0: Die deutsche Frauennationalmannschaft hat schon 2 Weltmeisterschaften gewonnen.
4: Dann haben die Mädels bestimmt eine super Spieltaktik, so wie Antons und Bens Mannschaft. Ich glaube, deren Spiel ist gleich zu Ende.
1: Haltet durch! Jeden Moment ist der Schlusspfiff!
10: Wir haben gewonnen!
1: Ja!
10: Ja!
1: Hey,
11: we are the champions!
1: Super Leistung, Jungs! Wenn wir das nächste Spiel auch gewinnen, können wir es unter die ersten 3 schaffen!
8: Ja, und dann werden wir Stadtweltmeister!
10: Ja! Stadtweltmeister!
1: Was? Stadtweltmeister?
11: Ole, ole, ole, ole, ole!
12: Wir sind die Größten! Ole!
4: Ole, ole, ole, ole! Ihr seid die Champions! Ole!
0: Hat dich die Siegesfreude der Jungs angesteckt?
4: Oh ja, total! Die wollen jetzt Stadtweltmeister werden und das schaffen die auch!
0: Naja, Stadtweltmeister vielleicht nicht, aber sie können in ihrer Gruppe gewinnen. Die Jugendmannschaften spielen meistens in der Kreisliga. Ab der C-Jugend, also in der Gruppe der 13- bis 15-Jährigen, geht es dann schon richtig zur Sache. Die Sieger der jeweiligen Liga können in die nächsthöhere Liga aufsteigen.
4: Was kommt denn dann? Die Bundesliga?
0: Nach der Kreisliga kommt erst die Bezirksliga, dann die Landesliga, dann die Oberliga, und danach die Regionalliga. Bisher spielen nur Amateure, also Fußballer, die noch einen anderen Beruf haben. Die nächsthöhere Liga ist bei den Männern die dritte Bundesliga. Und hier spielen schon Profifußballer.
4: Profifußballer? Heißt das, deren Beruf ist Fußball spielen?
0: Oh ja. Und dann gibt es ja noch die erste und die zweite Bundesliga. In der ersten Bundesliga spielen bei den Männern die besten 18 Mannschaften Deutschlands. Bei den Frauen sind es die besten 12 Mannschaften.
4: Boah, toll! Bundesliga! Die Spiele kenne ich aus dem Fernsehen. Werden die auch Weltmeister?
0: Nein, Pixie. In der Bundesliga spielen die Mannschaften der deutschen Städte. Der Gewinner wird deutscher Meister. Bei Weltmeisterschaft und Europameisterschaft treten die Mannschaften verschiedener Länder gegeneinander an. Diese Teams sind die Nationalmannschaften. Und hier spielen die besten Fußballer des jeweiligen Landes. Die Fußball-Weltmeisterschaft findet alle 4 Jahre statt. Und dann treten 32 Mannschaften aus Ländern der ganzen Welt gegeneinander an.
4: Boah, aus der ganzen Welt! Und wo kommen die Mannschaften bei der Europameisterschaft her?
0: Na, das weißt du bestimmt selbst, Pixie.
4: Aus Europa?
0: Richtig. Die 16 besten europäischen Mannschaften treten alle 4 Jahre an und kämpfen um den Meistertitel. Ab 2016 werden 24 Nationen an der Endrunde teilnehmen.
4: Unsere Jungs sind auch bald Meister. Die haben schließlich auch ihr Spiel gewonnen.
0: Ja, und sie jubeln immer noch. Ihr Trainer ist auch ganz stolz.
1: Ihr wart super, Jungs. Ganz große Klasse.
3: Ja, wir steigen bestimmt auf. Und irgendwann sind wir Weltmeister.
1: Na, bis dahin solltet ihr dann aber fleißig weiter trainieren. Nur wer fit ist, kann Profifußballer werden.
3: Das ist doch klar, dass wir das machen.
8: Und wenn wir nicht fit genug sind, werden wir halt Trainer.
1: Na.
4: Ganz schön frech. Ich glaube ja nicht, dass Trainer unfit sind. Die müssen ja auch immer laufen.
0: Das stimmt, Pixie. Die meisten Trainer waren außerdem selbst gute Fußballer, bevor sie Trainer wurden. Deshalb können sie den Kindern auch erklären, wie das mit dem Fußballspielen geht.
4: Entdecken die Trainer, wenn ein Spieler ein besonderes Talent im Fußball ist?
0: Die Trainer erkennen natürlich, wem das Fußballspielen besonders leicht fällt und wer sich gut durchsetzen kann oder besonders schnell ist. Aber es gibt auch spezielle Talentsucher, Scouts genannt, die für Profimannschaften auf die Suche nach vielversprechenden Spielern gehen. Die Scouts kommen dann zu Trainingsspielen und schauen zu.
4: Wie spannend. Und wenn man dann entdeckt wird, kommt man dann der Weltmeisterschaft ein Stückchen näher?
0: Diese Hoffnung haben viele Fußballer auf der ganzen Welt. Für Kinder und Jugendliche in armen Ländern bringt Fußball die große Hoffnung mit sich, als Profifußballer ein besseres Leben führen zu können.
4: Das kann ich gut verstehen. Und berühmt wird man als Weltmeister ja auch.
0: Du und deine Weltmeisterschaft. Auch der beste Spieler der Welt wird alleine kein Weltmeister. Er braucht eine gute Mannschaft, natürlich einen guten Trainer. Und auch der bekommt Unterstützung. Eine Nationalmannschaft hat ein ganzes Team von Mitarbeitern.
4: Echt? Und was machen die alles?
0: Es gibt zum Beispiel Ärzte, Masseure und Physiotherapeuten, die dafür sorgen, dass es den Spielern gut geht oder Verletzungen ausheilen. Der Manager kümmert sich um die Spielerverträge. Und der Zeugwart organisiert alles rund um das Material, wie Bälle, Tore oder Trikots. Und er sorgt bei den Profispielen für die Verpflegung der Mannschaft.
4: Darum müssen die sich nicht selbst kümmern? Dann will ich auch Profifußballer werden.
0: Na dann, Pixie, Schuhe an und ab auf den Platz. Hier, eine Banane zur Stärkung.
4: Oh ja, du bist mein Zeugwart und mein Manager und mein Masseur und mein Trainer und mein Hopp.
0: Ach. Hey, du hast mich mit dem Ball getroffen.
4: Haha, ich wollte nur mal testen, ob du auch ein guter Torwart wärst.
0: Na, Pixie, dann komm mal mit auf den Platz. Dann werde ich dich jetzt mal trainieren. Und wer weiß, vielleicht wirst du ja tatsächlich ein Weltmeister.
4: Nein. Ich werde was viel Besseres. Ich werde Waldmeister. Oh. Ole, ole, ole, ole. Pixie wird Waldmeister. Ole.
0: Waldmeister, ja, Pixie.

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6: Am Mikrofon ist Josie. Servus. Wer oft im Kuhstall ist, bekommt weniger Allergien. Das haben Forscher jetzt herausgefunden. Denn bei Kühen entsteht im Darm, wenn sie ihr Futter verdauen, etwas, was Kinder vor Allergien schützen kann. Also zum Beispiel vor Heuschnupfen. Diese Stoffe sind in einem Kuhstall einfach in der Luft und werden von uns Menschen eingeatmet. Sie stinken nicht und sind auch sonst eigentlich nicht zu bemerken. Erkannt haben das die Forscher, weil Kinder, die auf einem Bauernhof leben, viel weniger oft Asthma oder Allergien bekommen. Jetzt versuchen sie etwas zu finden, das genauso gut wirkt wie die Stallluft, ohne dass sich alle Kinder in Kuhställen aufhalten müssen. Jetzt können Handys bald eine Nase bekommen. Sehen können sie ja schon mit der Kamera und hören mit dem Mikrofon. Aber riechen, das lernen sie erst. Dabei wächst natürlich keine Nase aus dem Handy, sondern ein Forscherteam ist gerade dabei, verschiedene Gerüche einzuspeichern. Das geht vom Stinkekäse bis zum Rosenduft. Über 80 verschiedene Gerüche kann das kleine Gerät, das ans Handy angeschlossen wird, jetzt schon auseinanderhalten. Diese neue Fähigkeit der Smartphones kann dann zum Beispiel helfen, verdorbenes Essen oder ein kaputtes Kabel zu finden. Außerdem soll es in der Medizin eingesetzt werden und an der Atemluft vom Patienten schnuppern. Da lässt sich erkennen, ob jemand eine schlimme Lungenkrankheit hat oder gesund ist. Die Handynase wird übrigens gerade bei uns in Österreich entwickelt. Wenn ein Wald einmal brennt, dann ist das Feuer nur sehr schwer zu stoppen. Und daran arbeiten in vielen Ländern zurzeit tausende Feuerwehrleute. Weil der Sommer so heiß und trocken war, fängt alles ganz leicht zu brennen an. Da reicht schon ein kleiner Funke oder eine weggeworfene Zigarette und alles geht in Flammen auf. Die Feuerwehrleute rücken dann mit Sauerstoffmasken und Schutzanzügen aus, was sehr anstrengend ist. Besonders schwierig ist es, einen Waldbrand zu löschen, weil das Feuer immer den Berg hinauf wandert und der Wind, der treibt es noch dazu voran. Bei uns hilft das Wetter gerade, denn in vielen Orten im Land regnet es immer wieder. So wird das Feuer nicht nur durch das Wasser der Feuerwehrschläuche gelöscht, sondern auch von oben.
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8: Hallo, hier ist wieder die Anna. Heute reden wir über die flinken Flitzer, mit denen Erwachsene in der Stadt unterwegs sind. Die E-Scooter. Eigentlich sehen E-Scooter ja aus wie dein Tretroller zu Hause. Sie sind aber viel schneller. Sie haben nämlich einen Motor eingebaut, der die Rollen antreibt. Da muss man gar nicht mehr selbst treten. Die E-Scooter sausen so mit bis zu 25 Kilometern pro Stunde an dir vorbei. Das ist fast so schnell wie ein Moped. Und dabei kann im Straßenverkehr natürlich viel passieren. Helmi, welche Regel ist denn für die Kinder da am wichtigsten?
9: Ganz einfach. Bitte steig niemals bei jemandem auf den E-Scooter auf. Das ist streng verboten und wirklich gefährlich.
8: Und das gilt wirklich immer. Auch wenn es nur ein ganz kurzes Stück Weg ist oder ihr nur für eine Minute zu zweit fahren wollt. Tu es bitte nicht. Ein E-Scooter ist nur für eine Person gebaut. Wenn du dich da hinten oder auch vorne draufstellst, gerät der Scooter leicht aus dem Gleichgewicht. Ihr könnt dann beide ganz schlimm stürzen und euch wehtun. Also, ein E-Scooter ist kein Taxi für zwei. Du sagst einfach immer nein. Und mir ist noch etwas aufgefallen. Wenn Erwachsene mit diesen Scootern fahren, vergessen sie oft auf ihren eigenen Schutz. Stell dir vor, von 10 Erwachsenen auf einem E-Scooter trägt nur einer einen Helm. Also 10%, sagt man da. Dabei wäre der Schutzhelm ja so wichtig.
9: Ganz richtig. Ohne Helm ist es viel zu gefährlich. Ich habe meinen Helm auch immer auf, wenn ich unterwegs bin.
8: Ja, das stimmt. Also mach's wie Helmi und erinnere die Großen daran, ihre Köpfe zu schützen. Und du gehst statt mit dem E-Scooter mitzufahren, lieber zu Fuß. Stimmt's, Helmi?
9: Ja, genau, denn sicher ist sicher.
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2: 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Die Spielzeit bei mein Kinderradio ist da.
12: Radino, was machst denn du für einen Lärm?
2: Aber Mama, ich bin ein Feuerwehrauto und ich läute mit meiner Sirene gerade die Spielzeit ein. Weil weißt du, was jetzt kommt?
12: So, nein, erzähl's mir.
2: Wir wollen spielen und singen und Geschichten hören und viel, viel mehr. Ja, und das alles in der nächsten Stunde.
12: Ja, super. Soll ich gleich ein paar Spiele rausholen, während du noch die Lieder für die Spielzeit aussuchst?
2: Ja, bitte Mama, aber beeil dich, weil ich bin die schnell. Und ich habe schon fast alle Lieder rausgesucht. Und dann starte ich einfach schon mal das erste.

0: Radino, wo ist jetzt noch einmal die Kiste mit den Liedern für die Mamas und für die Papas?
1: Keine Ahnung, bin beim Spielen.
0: Mal schauen. Da schaut's wieder aus. Ich habe nämlich mal wieder Lust auf eine kleine Auszeit für Mamas und Papas. Mal wieder Musik für uns Erwachsene. Ah, genau, da ist ja was. Perfekt, das nehmen wir. Also, angenehme Auszeit, ihr lieben Mamas und Papas.
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3: Richtig, und jetzt gibt's wieder ein Lied für Mama und Papa.
1: Die Auszeit für Mama und Papa. Los geht's.

0: Du, Mama?
1: Ja, mein Schatz. Ist das ein Mir ist so langweilig, hast du einen Spieltipp für mich, Ton?
0: Wieso hörst du das eigentlich gleich?
1: Na, ich kenn dich doch. Und ja, ich habe einen Spieltipp. Das ist ein Spiel, das wir als Kinder schon immer gern gespielt haben. Ich weiß gar nicht, ob ihr das vielleicht auch kennt. Es heißt Armer schwarzer Kater.
0: Was muss man denn da machen?
1: Also ein Kind ist der arme schwarze Kater. Die anderen sitzen im Kreis rundherum. So, der Kater, der grabbelt jetzt am Boden herum und sucht sich ein Kind aus und schmiegt sich zu dem hin und miaut ganz fürchterlich. Und dieses Kind muss ihn streicheln und sagen, armer schwarzer Kater, armer schwarzer Kater. Und zwar ohne zu lachen. Wenn es trotzdem lacht, dann nimmt es den Platz des Katers ein. Also dann kommt dieses Kind in den Kreis hinein und der schwarze Kater, der ehemalige, sitzt dann im Kreis draußen. Ja, wenn es nicht lacht, dann muss sich der Kater ein anderes Kind suchen.
0: Das klingt ja dino-lustig. Ich glaube, ich bin der dino-ärmste schwarze Kater, den es auf der ganzen Welt gibt. Da muss sich ja jeder lachen.
1: Kannst du es ja mal ausprobieren. Das ist übrigens ein tolles Schlechtwetterspiel.
0: Miau. Miau. Oder Miau.

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1: Hallo, hier ist der David und jetzt möchte ich gerne das Spiel Alles anders machen erklären. Man kann es immer und überall spielen. Umso mehr mitmachen, umso lustiger ist es. Und das Ganze funktioniert so. Ein Kind ist der Vorturner. Die anderen müssen kräftig aufpassen, weil sie nämlich nichts nachmachen dürfen, sondern genau das Gegenteil tun müssen. Das heißt, reißt der Vorturner die Arme hoch, müssen die anderen ihre Arme zum Boden strecken. Lacht er, müssen die anderen schluchzen. Wer etwas falsch macht, der scheidet aus. Und wer übrig bleibt, darf bei der nächsten Runde der Vorturner sein. Viel Spaß!
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hörst mein Kinderradio und hier gibt's für dich natürlich ganz viel Kindermusik, aber auch besonders viele Geschichten. Weil Kinder Geschichten und Abenteuer lieben und gar nicht genug davon hören können. Wenn du Zeit hast, dann bleib jetzt einfach dran. Gleich kommt nämlich wieder eine

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3: Entspannungsrätsel für Kinder Nummer 13. Mach es dir in deinem Zimmer ganz bequem. Vielleicht magst du noch ein schönes Kissen und eine Decke holen. Dann schließ deine Augen und spür einen Moment lang deinen Körper. Beobachte deinen Atem, wie er ganz ruhig und regelmäßig fließt. Ganz ruhig und entspannt bist du nun. Stell dir vor, du stehst in jedem Kinderzimmer. Du bist aus Holz und auf deinem Gestell liegt eine Matratze. Am Abend schlüpfen die Kinder frisch gewaschen und in einem flauschigen Schlafanzug oder Nachthemd in dich. Du hältst stets eine warme Decke und ein weiches Kissen für die Kinder bereit. Manchmal ist in dir auch noch Platz für den Lieblingsteddy, eine Puppe oder ein anderes Kuscheltier. Ach, es ist einfach so gemütlich, in dir zu liegen und ins Land der Träume zu reisen. Aber auch tagsüber kommt es schon mal vor, dass sich Kinder auf dir eine kleine Pause zum Verschnaufen gönnen, um neue Kraft zu tanken. Einfach, um einen Moment die Augen zu schließen oder auch, um ein schönes Buch anzuschauen. Schließlich bist du so wunderbar bequem. Weißt du, was du in diesem Rätsel warst? Die Lösung erklingt gleich nach dem Gong. Wenn du sie jetzt noch nicht wissen willst, dann drücke Pause. Das war sicher gar nicht schwer zu erraten, oder? Du warst ein gemütliches Bett, in dem man schlafen, sich ausruhen und träumen kann. Bevor du die Augen wieder öffnest, atme ein paar Mal kraftvoll ein und wieder aus. Ball beide Hände zu richtig festen Fäusten. Und dann reck und streck dich so lang, bis du dich wieder voller Kraft und Energie fühlst.

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0: Wieder so ein schönes Lied hier bei uns auf mein Kinderradio. Hast du vielleicht Radino gesehen? Er ist bestimmt wieder in seiner ganz geheimen Ecke und wühlt in seiner ganz geheimen Kiste. Das liebt er. Du kannst dir übrigens auch so eine Kiste machen. Bitte einfach um eine Schachtel und da tust du dann Sachen rein, die niemanden außer dir was angehen. Da kannst du sogar, wenn du möchtest, ein Fahrradschloss vorn drauf machen, dann kommt auch wirklich keiner rein. Ja, und diese Schachtel, die versteckst du dann an einem geheimen Ort, unter deinem Bett zum Beispiel. Und da kannst du dann immer drinnen stöbern, wenn du Zeit und Lust hast. Ja, und während du dir die Kiste bastelst, spiele ich dir noch ein paar Lieder dazu.
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2: Seid ihr bereit? Wir stellen uns alle gemeinsam in einen Kreis und singen und tanzen den Schuwidupsi-Taki.

0: Und weil ich meine Oma und meinen Opa so lieb hab, kommt jetzt ein Lied von früher.
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0: Hallo, Radino, das bin ich. Und ich habe immer die schönsten Kinderlieder für dich und die lustigsten Geschichten. Und manchmal, da habe ich eine super Dino-lange Geschichte für dich. Das ist immer in der Früh und am Nachmittag.
1: Genau, kurz nach 8 und kurz nach 3. Da gibt's Radinos Kopfkino. Und gleich ist es wieder soweit.
0: Ganz gleich?
1: Ja, um genau zu sein, jetzt.
0: Juhu!

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0: Du hörst mein Kinderradio. Das ist das Radio ganz allein für dich und deine Familie und deine Freunde natürlich. Und wir sind Radino und seine Mama und wir begleiten dich jetzt durch den Nachmittag. Das heißt, Radino ist schon wieder abgezischt, weil wir ja jetzt Spielzeit haben und er ist gerade mittendrin in einem Puzzle und da hat er nicht mehr länger warten können. Egal, dann begrüße eben ich dich jetzt. Schön, dass du da bist und viel Spaß in der kommenden Stunde Spielzeit.
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0: Und schon wieder starten wir in eine neue Stunde Radinos Spielzeit. Weißt du nicht, was du spielen könntest? Na, wie wär's mit Einkaufen oder Schule oder Türme bauen oder mit dem Zug fahren oder vielleicht müssen deine Stofftiere auch wieder mal zum Arzt. Vielleicht haben wir diese Stunde ja noch ein paar andere Tipps für dich. Viel Spaß!
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6: Hallihallo aus dem Nachrichtenstudio, ich bin Josie. Die Kinderstadt hat wieder ihre Tore geöffnet. Im Wiener Rathaus lernen Kinder zwischen 8 und 13 Jahren in dieser Woche, wie eine Stadt funktioniert. Dabei können sie Berufe ausprobieren, eigenes Kinderstadtgeld verdienen und sich sogar zur Bürgermeisterin oder zum Bürgermeister wählen lassen. Gemeinsam mit den Stadträten werden dann Gesetze für Winopolis, so heißt die Kinderstadt, aufgestellt. Erwachsene dürfen nur mit einem eigenen Visum nach Winopolis kommen und auch das nur für eine halbe Stunde. Die Kinderstadt im Wiener Rathaus kannst du noch bis Freitag besuchen und mitmachen. Jeden Tag ist sie von 10 Uhr bis 5 am Nachmittag geöffnet. Der Eintritt ist frei und du brauchst dich auch nicht anzumelden. Auch Bäume bekommen Stress. Nicht, weil sie so viel Arbeit haben und von einem Termin zum anderen hetzen, so wie viele Menschen, sondern weil sie wegen der Hitze in diesem Sommer ihre Aufgaben nicht mehr schaffen. Und zu einer der wichtigsten Aufgaben der Bäume gehört, dass sie Sauerstoff herstellen, damit wir gute Luft zum Atmen haben. Wenn es zu heiß ist, schließen die Bäume ihre winzigen Spaltöffnungen, damit nicht zu viel Wasser verdunstet. So können sie sich schützen. Allerdings wachsen die Bäume dann nicht. Wird ein Baum gefällt, dann zeigen die Jahresringe im Holz, um wie viel der Baumstamm dicker geworden ist. In Jahren mit großer Hitze, so wie heuer, sind diese Ringe dann ganz schmal. Die Wespen können heuer ganz schön lästig sein. Und jetzt im August gibt es immer besonders viele davon, denn die Larven in den Nestern sind geschlüpft und das gesamte Wespenvolk ist auf Nahrungssuche. Wespen lieben Süßes und auch Fleisch. Damit wir gut mit den Insekten auskommen, die so wie Bienen wichtig für die Bestäubung von Pflanzen sind, gibt es ein paar Regeln und Tricks. Also nicht herumfuchteln oder die Wespen anpusten. Wenn du ein Nest findest, dann halte Abstand und versuche ja nicht, es zu entfernen. Beim Grillabend hilft es, bestimmte Gerüche zu erzeugen, die Wespen nicht mögen, zum Beispiel Rosmarin, Zitronengras oder Teebaumöl. Am wenigsten können Wespen Zitrone mit Gewürznelken leiden. Dafür freuen sie sich aber über eine Schale Wasser und ein paar reife Trauben weit weg von deinem Essen und Trinken.
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9: Hallo, ich bin die Anna. Und heute sprechen wir darüber, wie man ein Handy ganz zu Beginn einstellt. Wenn du schon etwas größer bist, bekommst du vielleicht schon bald dein erstes eigenes Handy. Oder du kennst das von älteren Geschwistern. Das erste Smartphone ist da und die Freude ist groß. Aber bevor es richtig losgehen kann, muss das Handy noch eingerichtet werden. Das macht ihr am besten gemeinsam, du und deine Eltern. Stellt auf dem Handy ein, dass du nicht alles machen darfst, was Erwachsene können. Ein Auto lenken darfst du ja auch noch nicht. Also das ist ganz normal, dass es Dinge gibt, die für dich als Kind noch zu kompliziert oder schwer zu begreifen sind. Auch am Handy. So könnt ihr zum Beispiel verhindern, dass du nicht versehentlich echtes Geld in einem Spiel ausgibst oder kleine Programme runterlädst, die dann vielleicht Schaden anrichten. Dazu könnt ihr die In-App-Käufe und das Downloaden sperren. Auch welche Webseiten im Internet du dir anschauen kannst und welche nicht, lässt sich einstellen. Vieles davon geht in den Einstellungen direkt am Handy. Am besten ist aber natürlich eine Kinderschutz-App. Die kann dann alles auf einmal. All das ist übrigens auch hilfreich, wenn es nicht um dein eigenes Handy geht, sondern um das deiner Eltern, wenn du ab und zu mal drauf spielen darfst. Also, vor dem Start in die Handywelt gemeinsam alles einrichten. So weißt du, was du darfst und was gesperrt ist, damit du sicher und entspannt loslegen kannst.
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0: Na, bist du bereit? Jetzt gibt's wieder eine extra lange Geschichte für dich, deine Freunde und deine Familie. Kino im Kopf, das kostet nichts und macht ganz besonders viel Spaß. Also ich hoffe, du hast jetzt so circa eine Stunde Zeit. Viel Spaß!
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0: ist eigentlich wieder Vollmond. Ah, mein Mondkalender. Mal sehen. Hier, mein Sternzeichen. Hier, riskante Unternehmungen. Große Herausforderungen. Toll.
1: Das ist Lilly, die Hauptperson unserer Geschichte. Sie ist ungefähr so alt wie du und sieht aus wie ein gewöhnliches Kind. Das ist sie eigentlich auch, aber doch nicht ganz. Lilly besitzt nämlich etwas, was überhaupt nicht gewöhnlich ist. Ein Hexenbuch. Eines Morgens fand Lilly es neben ihrem Bett. Wie ist es da wohl hingekommen? Keine Ahnung. Lilly weiß nur, dass die schusselige Hexe Solunda Knorks das Buch aus Versehen liegen lassen hat. Und sie weiß, dass echte Zaubereien und wilde Hexentricks in dem Buch stehen. Einige davon hat Lilly schon ausprobiert, aber aufgepasst. Versuche lieber nicht, Lillys Hexereien nachzumachen. Hast du nur ein Wort falsch gelesen, wird Zahnbürste zum Hexenbesen. Aus Lehrerin wird böser Schurke, aus Eis am Stiel wird saure Gurke. Vorsichtshalber hat Hexe Lilly niemandem von ihrem tollen Buch erzählt. Sie ist sozusagen eine echte Geheimhexe. Auch vor ihrem kleinen Bruder Leon hält sie das Hexenbuch geheim. Das ist gar nicht so einfach, denn Leon ist sehr neugierig und kann manchmal ziemlich nervig sein. Lilly hat ihn aber trotzdem sehr lieb.
0: Nächste Woche ist... Oh, Neumond. Aber halt! Hier steht, alle Mondlandungen wurden bei beginnendem Neumond gemacht. Das wäre mal was. Per Hexensprung zum Mond und wieder zurück. Da würde die NASA aber gelb vor Neid werden. Wenn ich bloß irgendwas hätte, was vom Mond kommt. Sonst funktioniert die Reise ja nicht.
2: Welche Reise?
0: Oh, Leon! Oh, hast du mich erschreckt?
2: Wieso?
0: Ach, nimm die Flüstertüte runter und verschwinde!
2: Okay, aber erst sagst du mir, wo du hinreisen willst.
0: Blöde Frage. Zum Mond natürlich.
2: Haha, du hast ja gar keine Rakete.
0: Hab ich nicht. Ich hab mir sogar eine ganz besondere Rakete gekauft. Mhm. Eine, die darauf spezialisiert ist, kleine Brüder auf den Mond zu schießen. Zum Beispiel Brüder, die ohne anzuklopfen das Zimmer ihrer großen Schwester betreten.
2: Richtige Raketen? Wo kann man die denn kaufen?
0: Im Super-Billigladen, wo Mama immer nur das Toilettenpapier kauft. Aber bei der Stiftung Warentest haben sie gesagt, die Raketen dort taugen nicht viel. Die Mondraketen aus dem Kaffeeladen sollen noch viel besser sein.
2: Raketen aus dem Kaffeeladen?
0: Du weißt doch, dort, wo man nicht nur Kaffee, sondern auch Strumpfhosen und manchmal sogar Fahrräder bekommt. Die haben jetzt auch Raketen mit Kaffeeduftantrieb.
2: Echt?
0: Claro, du Zwerg.
3: Claro, du Mondziege.
0: Aufhören! Raus hier, hau ab!
2: Mama! Mama!
0: Oh, endlich ist er weg.
2: Mama, wir müssen in den Super-Billigladen, wo du immer das Klopapier kaufst.
4: Wir haben aber noch genug Klopapier. Viel dringender brauchen wir Kaffee und ein paar andere Sachen.
2: Noch besser! Da sind wir genau richtig.

0: Als Mama und Leon endlich mit ihrem Einkaufskorb bewaffnet verschwunden sind, vertieft sich Lilly wieder in ihren Mondkalender. Der Gedanke an einen Hexensprung zum Mond lässt sie nicht mehr los. Nur einen klitzekleinen Blick vom Mond auf die Erde wagen, wie ein echter Astronaut. Schon reift in Lillys Kopf ein Plan. Lilly weiß, dass die Nächte auf dem Mond bitterkalt sind. Bis zu minus 110 Grad haben die Astronauten gemessen. Und am Tage, wenn die Sonne scheint, kann es bis zu 120 Grad heiß werden, fast so heiß wie im Backofen. Ohne Raumanzug kann man bei diesen Temperaturen natürlich nicht überleben.
1: Ich bräuchte also einen Raumanzug. Naja, den kann ich mir vielleicht basteln. Aber auf dem Mond ist die Luft doch so dünn. Da kann ein Mensch nicht atmen ohne Sauerstoffgerät. Ach, Moment mal. Sauerstoff? Sauerstoff. Da habe ich doch... Wo war das?
0: Lilly erinnert sich plötzlich an ihr Atlantis-Abenteuer. Damals hatte ihr die Aquanautin Vivian kleine Sauerstoffkugeln gegeben. Perlen, die man wie einen Kaugummi kauen muss, um als Mensch auch unter Wasser atmen zu können. Natürlich hatte Lilly einige dieser Spezialperlen mit in unsere Welt gerettet und in ihrer Geheimschublade sicher versteckt.
1: Ach, Bingo! Das dürfte reichen. Jede Perle gut gekaut ergibt eine halbe Stunde Atemluft. Und länger als eine halbe Stunde bleibe ich sowieso nicht auf dem Mond. Ach, aber was nützen mir die Perlen, wenn ich nicht irgendeinen Gegenstand vom... Oh. Hallo?
2: Hi Lilly, hier ist Mona.
1: Ach, hi Mona. Na, was machst du? Wie geht's dir?
2: Ja, hör zu, Lilly. Wir haben nächsten Montag keine Schule.
1: Was?
2: Ja, weil wir gehen ins Planetarium zu der NASA-Ausstellung, weißt du, mit der ganzen Klasse.
1: Yippie, super. Oh, da wollte ich sowieso unbedingt hin, weil ich doch irgendwas vom Mond brauche für diesen...
2: Vom Mond? Was soll denn das heißen?
1: Vergiss es.
2: Oder wolltest du so einen kleinen Mondstein kaufen? Denk dran, dass ein winziger Krümel von dem Geröll schon über 10.000 Euro wert ist. Du müsstest ungefähr 1.000 Jahre sparen, um den von deinem Taschengeld zu bezahlen.
1: 100, Mona. Oh, Mathe war noch nie deine Stärke.
2: Stimmt.
1: Aber lass mal, wir sehen uns Montag im Planetarium. Soll ich Andreas und Jonas Bescheid sagen?
2: Ja, mach das bitte. Also, 8:30 am Eingang. Bis dann.
1: Okay, bis dann. Tschüss.

0: Ich habe extra meine Kette mit dem Mondstein umgehängt. Schön, nicht?
1: Mensch, Mona. Der kommt doch nicht vom Mond.
2: Echtes Mondgestein sieht ganz anders aus.
3: Ja, der heißt bloß so, weil er so glänzt.
4: Riesige Brocken müssen das sein.
0: Was? Und glänzen gar nicht?
1: Wart's doch ab. Gleich sehen wir sie ja. Da kommt der Ausstellungsleiter.
5: So, sind jetzt alle da?
6: Ja.
5: Dann folgt mir jetzt in den Ausstellungsraum mit unseren Prunkstücken. Also, passt auf. Hier seht ihr einen Original-Raumanzug. Er wurde von Neil Armstrong getragen. So hieß der erste Mann, der den Mond betreten hat.
1: Und Lilly heißt die erste Frau.
0: Was hast du gesagt?
1: Auch nichts.
5: Und nun das Wertvollste überhaupt in dieser Ausstellung. Proben von echtem Mondgestein. Ah, dort in der Vitrine.
2: Wo denn?
1: Super Krümel?
2: Ja, sind Sie sicher, dass die NASA die nicht einfach am Bahndamm aufgesammelt hat?
5: Da bin ich ganz sicher. Vorsicht, bitte nicht zu nah an die Vitrine. Nicht berühren. Jede Berührung löst Alarm aus. Ihr seht nur einen winzigen Teil der Proben, die die Astronauten uns vom Mond mitgebracht haben. Viele kleine Gesteinsproben wurden Wissenschaftlern in aller Welt zum Untersuchen zur Verfügung gestellt. Na, ihr könnt euch vorstellen, wie viele Langfinger gerne nach dem Mondgestein greifen würden. Aber das ist zwecklos. Selbst Panzerknacker hätten keine Chance. Denn unbemerkt in das Gebäude einzudringen ist schon unmöglich. Für die Ausstellung ist unser Planetarium besser gesichert als jede Schatzkammer.
1: Mist!
0: Was hast du gesagt?
1: Frag bitte nicht.
7: Lillys Blick wandert suchend umher. Aber in diesem Raum findet sich rein gar nichts, was sie für einen Hexensprung gebrauchen könnte. Hier gibt es nur die Vitrine und die Scheinwerfer darüber. Obergalaktischer Riesenmist. Womit soll sie sich denn heute Nacht heimlich ins Planetarium hexen, um einen Krümel aus der Vitrine für ihren Ausflug zum Mond auszuleihen?
8: Was? Die Lampe ist durchgebrannt.
2: Ein Kurzschluss! Aber die andere brennt doch noch.
5: Ja. Keine Panik! Es ist nichts weiter passiert. Offenbar ist einer der Scheinwerfer zu heiß geworden. Also bitte bleibt ruhig, Kinder, und folgt mir in den Vorraum. Vorsicht, bitte. Es liegen Scherben auf dem Boden, dass sich keiner verletzt.
1: Oh, super. Heute Nacht kann's losgehen.
0: Was hast du gesagt?
1: Nichts. Wieso?

pechschwarz ist die Nacht. So finster, dass man nicht einmal die heraufziehenden Gewitterwolken unterscheiden kann. Eine richtige Neumondnacht eben. Lilly liegt schwitzend in voller Montur unter der Bettdecke und wartet darauf, dass Mama endlich schlafen geht.

0: aber auch Zeit. Cool. Voll krass. Wie ich aussehe. Verrückt. Naja. Nur der Mann im Mond. Ciao. Zu.
1: Lilly hat alles beisammen, um dem unsichtbaren Mond einen Besuch abzustatten. Sogar einen Polaranzug. Den hat ihr ein alter Mann gestern auf dem Trödelmarkt geschenkt. Dazu Papas riesige Gummistiefel inklusive 5 Paar Socken, Mamas dicke Handschuhe, die Sauerstoffperlen und... Halt! Sie muss unbedingt noch etwas für ihre Schwerkraft tun, denn der Mond hat ja viel weniger Anziehungskraft als die Erde. Um da oben nicht bei jedem Schritt wie auf einem Trampolin in die Höhe zu federn, braucht sie mehr Gewicht, und zwar an den Füßen.
0: Ah, die Taschenlampen. Wo habe ich die denn jetzt? Hier. So, die brauche ich sowieso, wenn ich auf der Schattenseite des Mondes landen sollte. Und wenn ich die jetzt so an den Stiefel klebe, da habe ich wenigstens die Hände frei. So, perfekt. Noch ein paar Blockbatterien dazu. Schwer genug für den Mond. Fehlt nur noch ein Stein aus der Vitrine. Auf geht's. Schnell ins Planetarium.

Schon steht sie im Vitrinenraum. Hier im Dunkeln erkennt man die violetten Lichtstrahlen der Alarmsicherung. Man kommt praktisch nicht an die Steine, ohne eine der Lichtschranken zu durchkreuzen. Egal, jetzt muss eben alles ganz schnell gehen. Lilly verstaut die Glassplitter in ihrer Tasche, schiebt sich fix einen ihrer Sauerstoffkaugummis in den Mund, sammelt sich kurz und dann ein beherzter Griff, der Deckel der Vitrine hebt sich und schon drückt Lilly einen Mondstein ans Herz. Noch während sie den magischen Spruch für den Hexensprung murmelt, flammt das Licht im Raum hell auf und eine schrecklich laute Sirene quäkt ohrenbetäubend. Es wird pechschwarz und Lilly spürt die Eiseskälte des unendlichen Weltalls. Und dann, was für ein Anblick, was für ein Augenblick!

Lilly ist auf der Schattenseite des Mondes gelandet und es ist kalt. Aschgraues Licht umgibt sie. Aber dies alles nimmt sie nicht wahr. Für sie gibt es nur ein schwarzes, unendliches All und eine wahrlich traumhafte Aussicht auf die Erde. Lillys Herz möchte bei diesem Anblick zerspringen. Kein Wunder, dass die Erde auch der blaue Planet genannt wird. Das versteht sie jetzt. Und dieser blaue Planet ist so schön.

0: Sehr klein und allein steht Lilly auf einer Ebene, die von riesigen schwarzbraunen Felsbrocken übersät ist. Als sie endlich nach sehr langer Zeit ihren Blick von der Erdkugel lösen kann, schaut sie sich um.
1: Boah. Genau wie die Bilder in meinem Mondkalender. Kein Baum, kein Strauch, nur Steine und Geröll. Ah, davon nehme ich mir aber welche mit. Oh, hier, das ist ein schöner Brocken. Tja, die werden staunen, wenn in der Vitrine plötzlich ein viel größerer Stein als vorher liegt. Oh, was ist das?
0: Oh. Lilly stutzt. Plötzlich kommt ein heller Punkt aus der Tiefe des Raumes auf sie zu. Der Punkt kommt näher und wird immer größer. Was ist das nur? Ein Komet? Jetzt erkennt sie den leuchtenden Feuerschweif einer Rakete. Lilly ist vom hellen Feuersturm geblendet und sucht in einer kleinen Felshöhle Deckung vor der unerträglichen Hitze, die vom Raketenantrieb ausgeht. Jetzt wird der Feuersturm schwächer und die Rakete landet. Lilly traut ihren Augen nicht. Nacheinander klettern drei ziemlich kleine, zweibeinige Gestalten in schweren Raumanzügen die Treppe hinab. Unten angekommen, bewegen sie sich behäbig direkt auf Lilly zu.
1: Verflixt. Als ob sie genau nach mir suchen würden. Ich hau lieber ab. Schnell. Die Scherben für den Hexensprung zurück. Was? Ich fasse es nicht. Kleine grüne Männchen aus dem All. Das glaubt mir doch keiner, wenn ich nach Hause komme.
2: So lang.
1: Hallo? Ich verstehe leider nur Bahnhof. Ich heiße Lilly und komme von der Erde, vom blauen Planeten. Hallo? Das scheint ein Sprachcomputer zu sein, an dem Sie da dauernd herumschalten. Ich versuch's mal in Englisch. Hello? My name is Lilly. Hallo?
3: Sie hat Hallo gesagt. Los, hier muss
1: Oh, ich verstehe Sie.
2: Hallo, sei gegrüßt, ehrenwerte Frau oder Mann oder Tier. Hallo.
1: Mal sehen, ob die mich auch verstehen. Hallo, ich bin eine Fastfrau vom blauen Planeten, auch Erde genannt. Versteht ihr mich?
2: Ja, wir verstehen dich gut.
3: Du kommst von der Erde?
4: Das kann nicht sein.
3: Das können wir nicht glauben.
2: Du kommst aus dem
3: All. Sag uns, wer du wirklich bist.
4: Wir brauchen Hilfe.
1: Ihr müsst langsamer sprechen, wenn ich euch verstehen soll. Und nicht alle auf einmal. Ich habe nur verstanden, dass ihr Hilfe braucht. Also, was ist los?
2: Fremde Frau, wo ist deine Rakete? Womit bist du hierher gekommen?
1: Also, wir Menschen, wir haben...
5: Die Menschen sind dumm.
2: Ja.
5: Sie können nicht ohne Raketen und ohne Sauerstoff ins All reisen.
3: Nein, das könnte.
2: Das stimmt. Und sie verschmutzen sogar ihre eigene Atmosphäre.
3: Oh, ja.
1: Ja, leider.
2: Also, wie kannst du hier auf Luna atmen, ohne Sauerstoff?
5: Antworte,
2: ja.
1: Aber ich...
0: Lilly zögert. Wie soll sie erklären, dass sie normalerweise auch einen Raumanzug mit Sauerstoffversorgung braucht und dass Menschen natürlich normalerweise nicht ohne Raketentechnik auf den Mond fliegen können? Dass sie eine Geheimhexe ist, will sie selbst den Außerirdischen nicht offenbaren. Also zuckt Lilly nur mit den Schultern und bleibt eine weitere Antwort schuldig. Aber das scheint die kleinen grünen Wesen erst recht in helle Aufregung zu versetzen. Sie weichen vor ihr zurück und der größte von ihnen fällt sogar auf die Knie.
3: Eine Shakti-Kosakin.
4: Sie muss eine Shakti-Kosakin sein.
2: Gib uns Ruhe, Frau. Du hast unsere Hilferufe vernommen.
4: Wir danken dir. Bitte hilf uns.
2: Nur eine Shakti-Kosakin kann uns helfen.
1: Aber, na gut. Wie kann ich euch denn helfen?
2: Die Zeit drängt.
4: Ja.
2: Komm mit uns an Bord. Komm, wir fliegen nach Hause und erklären dir unterwegs alles in Ruhe.
4: Ja, komm. Komm.
1: Das klingt nach einem echten Shakti-Kosaken-Abenteuer. Auf mich könnt ihr zählen.

0: Zu ihrer Überraschung stellt Lilly fest, dass sie an Bord der Rakete ohne den Sauerstoffkaugummi atmen kann. Sie schält sich umständlich aus ihrem Polaranzug. Auch die Außerirdischen schlüpfen aus ihren Raumanzügen. Jetzt, wo sie keine Helme und Anzüge mehr tragen, sieht Lilly deutlich, dass ihre Augen dunkelrot sind. Ein schöner Kontrast zu ihrer hellgrünen Hautfarbe. Lilly erfährt, dass die fremden Wesen Otto 01, Otto 02 und Otto 03 heißen und vom Planeten Grünirk, auch der grüne Planet genannt, kommen und dass sie jemanden vermissen. Surrend schließt sich in diesem Moment die Ausstiegsklappe und ein leichtes Beben geht durch die Rakete. Fasziniert schaut Lilly aus einem Bullauge in die Tiefe des Weltraums. Dann wirft sie einen Blick auf ihre Armbanduhr. Worauf hat sie sich nur eingelassen? Von einem Planeten namens Grünirk steht nichts in ihrem Mondkalender. Allerdings sind darin auch keine grünen Wesen erwähnt, geschweige denn Shakti-Kosaken. Ein seltsam vertrautes Geräusch reißt sie aus ihren Träumen.
1: Gibt's hier Hunde?
2: Nein, doch. Aber nur einen.
3: Hund, meinen wir.
1: Aber ihr seid doch zwei.
2: Wie klug du bist.
3: Wir sind zwei Köpfe an einem Hund.
2: Oder ein Hund.
3: Mit zwei Köpfen.
1: Aha. Und wieso kann ich verstehen, was ihr bellt?
3: Übersetzungscomputer!
2: Da, auf unserem Rücken.
3: Sonst könnten wir dich ja auch nicht verstehen.
2: Ich heiße übrigens Bell.
3: Und ich heiße Leb.
2: Und du?
1: Mein Name ist Lilly. Lil.
2: Das ist ja fantastisch.
3: Du hast auch einen palindromischen Namen.
2: Astronaut Otto 02 behauptet, dass du eine Shakti-Kosakin bist.
3: Bist du das?
1: Wenn er das sagt.
2: Wirklich rätselhaft, diese Shaktis.
4: Der Kommander Otto 00 bittet in den Speisesaal. Es ist angerichtet. Es gibt besonders leckeres Gimlikfleisch. Frisch serviert auf heißem Marsgestein.
1: Gimlikfleisch. Ich bin Vegetarierin und ich esse eigentlich kein Fleisch.
3: Komm schon, Lil.
2: Die Algensuppe mit Drachenaugen wird dir schmecken.
1: Algensuppe meinetwegen, aber ohne Augen.
5: Wartet auf mich!

0: Die Algensuppe schmeckt überraschend gut. Und beim Essen erfährt Lilly vom eigentlichen Anliegen und Auftrag der Astronauten. Ein alter, besonders ehrwürdig aussehender grüner Außerirdischer wendet sich respektvoll an seine Tischnachbarin. Es ist Commander Otto 00, höchstpersönlich.
1: Lasst es euch wohl schmecken, verehrte Shaktikosakin Lilil.
2: Danke.
1: Hört mich an. Vor genau 10 Traugen sind wir auf Grünirk gestartet, um dem Auftrag der Kaiserin nachzukommen. Unsere Mission, das Finden von Prinzessin Süsirisüs. Wir vermuten, dass sie von Galaxis-Piraten entführt wurde und irgendwo im Universum versteckt gehalten wird, wahrscheinlich um Lösegeld zu erpressen. Alle Nachforschungen auf den Nachbarplaneten von Grünirk ergaben keine Spur von der Prinzessin.
2: Oh.
1: Nahe dem Terra zugeordneten Mond, genannt Luna, spielten unsere Biosuchsensoren mit einem Mal verrückt. Und wir landeten auf Luna, um der Sache auf den Grund zu gehen. Leider fanden wir weder die Piraten noch unsere geliebte Prinzessin, sondern euch. Trotzdem eine glückliche Fügung, denn einer Shaktikosakin begegnet man nicht alle Trauge.
2: Exzellenz, was genau erwarten Sie von mir?
1: Oh, bitte, wenn wir euch Shaktikosakin auch fürchten, so wissen wir doch, dass ihr über geheime Kräfte verfügt. Ihr könnt ohne Raketen durchs Weltall reisen. Ihr braucht keine Luft zum Atmen. Und ihr könnt jede beliebige Gestalt annehmen. Ist es nicht so, verehrte Lilil?
2: Das mag schon sein, Exzellenz, aber...
3: Der Kapitän bittet um Aufmerksamkeit. In wenigen Minuten werden wir auf Grünirk landen. Bitte die Raumanzüge anlegen und Landepositionen einnehmen.
1: Es ist soweit. Sobald wir auf unserem Planeten gelandet sind, wird die Kaiserin euch empfangen. Sie ist untröstlich, seit ihre Tochter verschwunden ist.
3: Der Landeanflug ist eingeleitet. Der Kapitän verabschiedet sich und wünscht einen angenehmen Aufenthalt auf Grünirk.
2: Na, hoffentlich.

0: Sonnenbrille dabei hat und schaut sich dann blinzelnd um. Mindestens drei Sonnen gleichzeitig spenden hier auf Grünurk blendendes Licht. Trotzdem ist es angenehm kühl. Eigenartig. Kalte Sonnen?
1: Die Zeit drängt, verehrte Lilil. Wir haben euch schon über Funk angekündigt. Unsere Kaiserin kann kaum erwarten, euch kennenzulernen. Bell und Leb werden euch hinführen.
2: Auf geht's! Komm mit!
3: Folge uns einfach!
4: Ja. Ist ja gut, ich komme hier gleich. Commander, wie soll ich der Kaiserin begegnen?
1: Die Kaiserin ist sehr streng. Die Gesetze des Universums müssen unbedingt eingehalten werden. Aber auch sie respektiert euch, Shaktikosaken. Hier, nehmt meinen Übersetzungscomputer mit. Dann könnt ihr euch am Hof mühelos verständigen. Bitte.
4: Oh, danke. Gute Idee. Also, Beleb, wo geht's lang?
3: Los, Bell!
5: Mach schon, Leb!
3: Zum Kaiserpalast!
5: Wir nehmen die Abkürzung durch den Dschungel.
3: Was denn sonst?
4: Auf geht's! Halt! Nicht so schnell!
1: Viel Glück! Möge die Kaiserin euch gnädig sein.
0: Lilly versucht, mit dem Doppelkopfhund Schritt zu halten. Das ist gar nicht so einfach in ihren riesigen Stiefeln mit den angeklebten Batterien. Sie kommt ins Schwitzen. Und allmählich wird ihr doch etwas mulmig zumute. Was ist, wenn die strenge Kaiserin sie durchschaut und merkt, dass sie gar keine Shaktikosaken ist? Sollte sie nicht lieber schnell zurück ins Planetarium, den Stein in die Vitrine legen und den Mond von der Erde aus betrachten, statt sich auf einem vollkommen unbekannten grünen Planeten in Gefahr zu begeben? Schon tastet sie nach den Glasscherben und stellt sich vor, wie sie gleich landen wird. Dadurch zuckt sie ein schrecklicher Gedanke.
4: Oh, ich untergalaktischer Riesentrottel! Auweia! Daran hätte ich doch denken müssen. Warum habe ich bloß mein Stoffmäuschen nicht mitgenommen? Dann könnte ich mich schön in mein Zimmer zurückhexen und den Stein später zurückbringen. Aber jetzt? Ach, das ganze Planetarium ist garantiert voll von Polizisten mit gezückten Dienstwaffen. Und alle suchen nach dem Dieb, der den Alarm ausgelöst hat. Wenn ich da jetzt auftauche... Nein, das geht nicht. Ach, was soll ich bloß machen?
6: Lilly! Du,
3: beeil dich!
5: Kaiserin wartet!
6: Lilil!
4: Oh, obergalaktischer Bockmist. Ich muss wohl... Ja, ich komme!

0: Wenig später steht Lilly vor der Kaiserin. Nicht nur an der Kaiserkrone hätte Lilly die Herrscherin unter all den Leuten des Hofstaates erkannt, sondern insbesondere an ihrer würdevollen Ausstrahlung. Ihre grüne Haut wirkt transparent und sehr zart und ihre dunkelroten Augen funkeln wie Rubine.
1: Willkommen, Fremde, in meinem Reich Grünirk. Ihr seid also Lilil aus dem Geschlechte der sagenhaften Shaktio-Kosaken.
2: So ist es. Ich bin gekommen, weil... Also, eure Leute haben mich hergeführt.
1: Entschuldigt bitte meine unhöfliche Ungeduld, aber ich will und muss es kurz machen. Ihr habt sicher gehört, dass meine Tochter von brutalen Galaxis-Piraten entführt wurde und höchstwahrscheinlich in großer Gefahr ist. Wir wissen nicht, wo wir sie noch suchen sollen. Jeder Winkel des uns bekannten Universums wurde durchkämmt. Ihr seid unsere letzte Hoffnung.
2: Ich habe vom Schicksal eurer Tochter gehört und ich bin hier, um euch zu helfen.
1: Alle Kreaturen unseres geliebten grünen Planeten werden euch unendlich dankbar sein. Und ich werde euch fürstlich belohnen, wenn ihr meine Tochter nur finden mögt.
2: Schon gut. Ihr wisst, wir Shakti-Kosaken wirken im Geheimen. Wir wollen keinen Lohn. Unsere Hilfe ist gratis.
1: Ich verneige mich vor euch. Werdet ihr meine Tochter finden?
2: Wenn ich eure Tochter finden soll, so gebt mir bitte einen Gegenstand, der ihr sehr lieb ist. Den brauche ich für

0: einen Findezauber.
1: Mich hat sie lieb.
2: Mich hat sie auch sehr lieb.
3: Ach, süße, ihre süß, mein Kind.
2: Und wir sind so traurig.
1: Ja, weil süßere Süß nicht mehr da ist.
0: Hat sie nicht irgendein Lieblingsspielzeug?
2: Wir sind ihr Lieblingsspielzeug.
1: Ja.
3: Das ist wahr. Belleb ist ihr treuer Spielgefährte. Immer schon.
0: Ich meine einen Gegenstand, eine Sache, versteht ihr?
3: Das Einzige, was mir außer der Erinnerung von ihr blieb, ist dieses kleine Zierdöschen, was ich, seit sie fort ist, immer bei mir trage.
0: Was ist denn da drin?
3: In diesem Döschen ist ein Zahn, der Gurkensaftzahn.
0: Gurkensaftzahn?
3: Gurkensaftzähne sind die Zähne, die unsere Grünlingkinder als erstes verlieren. Danach kommen die Schulzähne und zuletzt die festen Zähne, die wir auch Körnlinge nennen.
0: Ach, ein Milchzahn. Der Gurkensaftzahn wäre perfekt für den Hexensprung. Ich meine, für die Suche nach Süsirisüs.
3: Ich trenne mich nur ungern. Ihr müsst mir versprechen, dass ihr ihn mir zurückbringt, falls eure Mission fehlschlägt. Hier, nimm.
0: Ich verspreche es. Bei meinem Leben.
4: Die Kaiserin schrickt zusammen, als Lilly sich mit einem zischenden Geräusch in Luft auflöst. Im Stillen denkt sie sich, dass man bei einer Shaktikosakin wohl mit allem rechnen muss. Das Letzte, was die Kaiserin noch gesehen hat, war, dass Belleb Lilly auf den Arm sprang. Die Kaiserin seufzt. Nicht nur ihre Tochter. Auch alle Dinge, die sie liebte, sind vorerst verschwunden. Lillys Hexensprung dauert nicht lange. So bleibt Lilly auch kaum Zeit nachzudenken. Schon spürt sie festen Boden unter ihren Füßen. Unter ihren Füßen? Nein, Lilly ist sitzend gelandet, mit Belleb auf dem Schoß.
0: Boah, ist das kalt hier drin. Und Sauerstoff scheint es hier auch nicht zu geben. Stell die Perle. Schon besser. Was ist das überhaupt? Sitze ich hier in einem Käfig? Komisch. Wer ist das? Da auf der Bank, da.
1: Das ist Süßeries. Wir ersticken. Luft.
0: Ach, du liebes Bisschen. Hier, schnell. Eins Bell und eins Lab. Und jetzt kauen. Ja, so ist gut. Hallo? Hallo?
1: Die Prinzessin.
2: Sie braucht Sauerstoff.
1: Sie ist schon ganz blass.
0: Ich versuch's ja. Aber sie kaut nicht. Sie muss die Perlen zerkauen.
2: Süßere Süß,
1: bitte kau doch.
2: Mach auf und kau bitte.
0: Sie kann nicht, sie ist ohnmächtig. Ach, was machen wir bloß?
1: Sie wird sterben.
2: Unsere Prinzessin wird sterben.
1: Und ihr Pritzelpips auch.
0: Ach, hört auf zu jaulen. Ich hab eine Idee. Hört mir genau zu, ja?
2: Ja.
1: Sei still, Lab.
2: Hör zu, Bell.
1: Ja,
2: ja, doch.
0: Bell, du kaust die Sauerstoffperlen. Ich gebe dir eine nach der anderen. Und du, Lab, du pustest die Luft, die Bell aus den Perlen kaut, wieder heraus. Verstanden?
2: Ja.
1: Nein,
2: verstanden.
1: Was?
0: Ich habe genug Sauerstoffperlen, um diese kleine Raumkapsel mit Atemluft zu füllen. Sie müssen nur gekaut werden. Also?
2: Hier damit.
1: Ich kaue.
2: Ich puste.
0: Gut so, Belleb. Und weiter kauen und pusten, was das Zeug hält. Und kau und pust und kau und und pust und kau und pust und kau und pust und kau und pust und kau und pust und kau und pust. Es geht, es geht. Recht dünne Luft, aber immerhin. Hallo, Prinzessin?
5: Süße, süß.
1: Sie ist wach.
5: Sie lebt.
0: Konzentriert weiter kauen, Bellep. Prinzessin, Prinzessin Süßeri Süß, geht's wieder?
6: Wo bin ich? Wer seid ihr?
4: Schon nimmt Prinzessin Süßeri Süß wieder eine grünliche Farbe an. Aber die Gestalt neben ihr wird langsam rosa. Verflucht, was hat das denn zu bedeuten? Die Prinzessin öffnet schließlich ihre Augen.
6: Wie seid ihr hier hereingekommen? Und wo habt ihr die Sauerstoffvorräte her?
1: Sie ist eine mächtige Shanti-Gosakin.
2: Also frag nicht.
0: Mein Name ist Lilil. Die Kaiserin schickt mich.
6: Meine Mutter?
2: Die Kaiserin? Oh nein!
0: Oh doch! Und ich bin gekommen, um die Prinzessin aus deiner Gewalt zu befreien. Wer bist du überhaupt?
7: Ich bin ein Rotling und niemand rührt meine Prinzessin an. Ich fürchte euch Shakti-Kosaken nicht. Ich kämpfe. Verteidige dich.
6: Nein, nein. Bitte nicht, Pritzelpips. Die Fremde meint es gut mit uns. Das spüre ich.
7: Und wenn sie ein Spion deiner Mutter ist? Die wollen uns schnappen und mich ins Gefängnis werfen.
6: Und warum hätte sie uns dann vor dem sicheren Tod bewahrt? Mhm. Nicht mehr lange und wir wären beide jämmerlich erstickt. Ja. Bitte, Geliebter, steck das Schwert weg.
7: Ach, mein Grünchen, wir sind verloren. So oder so. Für uns beide gibt es keinen Platz im Universum.
0: Moment mal, was soll das denn heißen? Kann mir mal einer erklären, was hier eigentlich abgeht? Ich denke, die Prinzessin ist von einem brutalen Piraten entführt worden. Ihre Mutter macht sich die größten Sorgen und ihr?
6: Wir sind schon lange ein Liebespaar. Aber auf Grünhörg, auf meinem Planeten, da haben wir keine Zukunft.
7: Auf meinem roten Planeten auch nicht.
0: Das verstehe ich nicht. Wieso denn nicht?
6: Weil er kein Grünling ist. Undenkbar, dass die Kaisertochter einen anderen als einen Grünling heiratet.
0: So streng ist die Kaiserin?
7: Noch viel strenger, als du dir vorstellen kannst.
6: Sie muss sich schließlich auch als Kaiserin an das Gesetz des Universums halten. Das Gesetz wurde von einem mächtigen Shakti-Kosaken gemacht.
7: Und kann auch nur von einem Shakti-Kosaken geändert werden.
6: Ja.
0: Oder von einer Shakti-Kosakin.
4: In der engen Raumkapsel ist es mucksmäuschenstill geworden. Vier Paar Augen durchbohren Lilly mit fragenden Blicken. Dann geht einem nach dem anderen ein Licht auf. Und alle jubeln, bellen und fallen einander in die Arme. Lilly hat ihre liebe Not, alle wieder zu beruhigen und an den Heimflug zu erinnern. Erst als sie mehrfach versprochen hat, das Gesetz zu ändern und diese Gesetzesänderung gleich per SMS an die Shakti-Kosakische Verfassungsbehörde in Universien weitergegeben hat, kehrt langsam wieder Ruhe ein.
0: Eure Mutter wird dich und deinen Liebsten mit offenen Armen aufnehmen.
6: Meint ihr wirklich?
7: Ja, wird sie ihre Vorurteile gegenüber Rotlingen so schnell abschütteln können? Selbst wenn das Gesetz geändert ist?
0: Sicher. 1000% sicher.
1: Und Lilis Wort gilt. So wahr sie eine Shakti-Kosakin ist.
0: Dann lasst uns jetzt schleunigst zurückfliegen, bevor meine Sauerstoffvorräte aufgebraucht sind. Pritzelpips, würdest du bitte starten?
7: Das geht nicht. Leider.
0: Was?
7: Unsere Starterbatterien sind restlos aufgebraucht. Wir können den Antrieb nicht zünden.
6: Ja, bei unserer Flucht von Grünhörg wollten wir natürlich nicht entdeckt werden. Ja. Also sind wir lautlos nur mit Hilfe der Starterbatterien geflogen.
7: Ja, das haben die Akkus wohl nicht lange mitgemacht.
6: Ja. Und dann ging auch noch der Sauerstoff zur Neige. Naja, weil ohne den Hauptantrieb kein neuer Sauerstoff gebildet werden kann.
7: Genau.
6: Und wenn ihr uns nicht rechtzeitig gerettet hättet...
0: Wohin wolltet ihr denn eigentlich fliehen?
7: Das haben wir uns nicht genau überlegt.
6: Egal wohin, dachten wir. Bloß weit weg, wo wir ungestört zusammenleben dürfen.
0: Tja, rührend. Und wie kommen wir jetzt nach Hause?
1: Wir fliegen. Shakti-Kosaken können doch fliegen.
4: Musik. Ja, Shaktikosaken mögen fliegen können, aber Lilly ist nur eine Geheimhexe. Und ob ihr Hexensprung wohl ausreicht, um zwei Außerirdische und einen doppelköpfigen Hund auf ihren Heimatplaneten zu transportieren? Wenn das schief geht, was dann? Am liebsten würde Lilly sich einfach zurück auf die Erde hexen. Ihre Reise zum Mond wird ihr allmählich zu galaktisch. Aber die Prinzessin vertraut ihr. Der Kaiserin hat sie ein Versprechen gegeben. Sie kann diese fremden Wesen nicht einfach hilflos mitten im Universum zurücklassen und sich aus dem Staube machen. Außerdem ist es höchste Zeit, etwas zu tun, denn sie hat nur noch 5 Sauerstoffperlen übrig.
0: Hier, bitte. Und noch eine. Und langsam kauen.
6: Danke euch. Werden wir Grünhirk jemals wiedersehen?
0: Wieso nicht? Zweifelt ihr, Prinzessin?
6: Ja.
7: Allerdings, solange wir den Hauptantrieb unserer Raumkapsel nicht zünden können, ist an Heimflug nicht zu denken. Wir haben noch Luft zum Atmen, aber keine Energie. Die Akkus sind leer.
4: In diesem Moment hat Lilly eine wahrhaft zündende Idee.
0: Hört mal her! Wie ihr seht, habe ich an meinen Powerstiefeln ein Energiepack angeschlossen. Wenn es uns gelingen würde, meine Stiefel mit eurer Batterie zu verbinden, könnten wir die Aggregate zünden. Was ist? Nun helft mir gefälligst.
7: Oh, entschuldigt bitte, hohe Frau. Was kann ich tun?
0: Hier, nimm die Blockbatterien und schließe sie an.
8: Ja. Wir haben das Kabel schon herausgeholt.
9: Ja, haben wir.
7: Alles klar, Bellet. So, das hier ist der Zünder und hier das rote und das grüne Kabel. Fertig! Jetzt müsste es funktionieren. Soll ich?
0: Soll er? Ich bitte darum. So, 3, 2, 1, zünden! Oh, Grünhirk, wir kommen.
7: Ja.
0: Das nenne ich eine Sportrakete. Bald seid ihr zu Hause, Prinzessin.
6: Oh, ich bin euch so dankbar. Aber sollten wir unser Kommen nicht ankündigen, damit wir nicht für ein feindliches Schiff gehalten werden?
7: Gute Idee.
6: Ja.
7: Besonders, weil wir mit einer Redship 008 unterwegs sind, in der sich normalerweise nur Rotlinge fortbewegen.
6: Ja.
7: Der Funkkontakt steht. Hier, das Sprechgerät.
0: Ja. Shaktikosaken Lilil bittet freundlich um Landeerlaubnis. Haben Prinzessin Süsiri Süß an Bord und bringen sie heil zurück. Außerdem an Bord Commander Pretzelpips und der intergalaktische Superhund Beleb.
10: Ihr seid aufs Herzlichste willkommen, wer auch immer in eurer Begleitung ist.
7: Hoffentlich meint sie das ernst.
6: Natürlich meint sie das ernst. Mutter, wir kommen!
0: Keine Sorge. Ich habe das Gesetz geändert, so wahr ich Shaktikosaken Lilil bin.

0: Trotzdem ist den beiden Flüchtlingen mulmig zumute und sie sind gespannt, wie die Untertanen und der Hofstaat es aufnehmen werden, dass die Prinzessin mit einem Rotling heimkommt. Aber alle Sorge war umsonst. Natürlich wird die Prinzessin sehr stürmisch und herzlich begrüßt von ihrem Hofstaat, ihren Untertanen und ihren Freundinnen. Auch Lilli und Bellep werden gefeiert. Und Pritzlepips? Er steht ein wenig abseits und weiß nicht recht, wohin mit sich. Da wendet sich die Kaiserin ihm zu. Plötzlich ist es so still, dass man eine Stecknadel fallen hören könnte. Die Kaiserin geht Pritzlepips einen Schritt entgegen und legt ihre Hände auf seine Schultern.
1: Wie ihr wisst, pflegen wir Grünlinge zu sagen, dass Grün die Farbe der Hoffnung ist.
2: Und für uns Rotlinge ist Rot die Farbe der Liebe.
3: Dann wird alles in Ordnung kommen?
1: Alles ist in Ordnung.
3: Ihr seht, ich habe euch nicht so viel versprochen.
1: Dank sei dem treuen Hund Bellep. Und besonderer Dank gilt Lilil, ohne die... Aber wo ist sie denn?
0: Ja, wo ist Lilli? In der ganzen Aufregung hat niemand das leise Zawusch gehört, mit dem sich Lilli heimlich aus dem Staube gemacht hat. Lilli landet im Planetarium genau vor der gut gesicherten Vitrine. Alles ist still. Die Polizei ist offensichtlich schon wieder weg. Glück gehabt. Rasch legt Lilli einen viel größeren Mondstein an den leeren Platz in der Vitrine.
3: Die werden Augen machen, wenn ihre Gesteinsproben plötzlich gewachsen sind. Etwas Rätselhaftes ist immer dabei, wenn Geheimhexe Lilli ihre Finger im Spiel hat. Oh, was war das? Ach, nur ein Gewitter. Mist, wie komme ich jetzt nach Hause? Oder wenigstens raus aus dem Planetarium. Wäre ja noch schöner, wenn mich die Wachleute doch noch erwischen würden. Hier ist aber auch nichts, was nur im Entferntesten... Ah, doch. Das da.
0: Ein Lächeln huscht über ihr Gesicht, als sie die Dreckspuren sieht, die die Polizisten mit ihren Schuhen hinterlassen haben. Lilli bückt sich und hebt ein nasses Lindenblatt auf. Ihr Fahrschein nach draußen.

0: Glück muss man haben. Da ist er ja. Gut, dass Mama immer einen im Blumentopf versteckt.
1: Leise schleicht Lilly in ihr Zimmer und schließt die Tür. Als erstes sucht sie ihren Mondkalender und trägt ein...
0: 1. Frau auf dem Mond. Liebesmission glücklich beendet.

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6: Am Mikrofon ist Josie. Servus. Die Wespen können heuer ganz schön lästig sein. Und jetzt im August gibt es immer besonders viele davon, denn die Larven in den Nestern sind geschlüpft und das gesamte Wespenvolk ist auf Nahrungssuche. Wespen lieben Süßes und auch Fleisch. Damit wir gut mit den Insekten auskommen, die so wie Bienen wichtig für die Bestäubung von Pflanzen sind, gibt es ein paar Regeln und Tricks. Also nicht herumfuchteln oder die Wespen anpusten. Wenn du ein Nest findest, dann halte Abstand und versuche ja nicht, es zu entfernen. Beim Grillabend hilft es, bestimmte Gerüche zu erzeugen, die Wespen nicht mögen, zum Beispiel Rosmarin, Zitronengras oder Teebaumöl. Am wenigsten können Wespen Zitrone mit Gewürznelken leiden. Dafür freuen sie sich aber über eine Schale Wasser und ein paar reife Trauben weit weg von deinem Essen und Trinken. Wer oft im Kuhstall ist, bekommt weniger Allergien. Das haben Forscher jetzt herausgefunden. Denn bei Kühen entsteht im Darm, wenn sie ihr Futter verdauen, etwas, was Kinder vor Allergien schützen kann. Also zum Beispiel vor Heuschnupfen. Diese Stoffe sind in einem Kuhstall einfach in der Luft und werden von uns Menschen eingeatmet. Sie stinken nicht und sind auch sonst eigentlich nicht zu bemerken. Erkannt haben das die Forscher, weil Kinder, die auf einem Bauernhof leben, viel weniger oft Asthma oder Allergien bekommen. Jetzt versuchen sie etwas zu finden, das genauso gut wirkt wie die Stallluft, ohne dass sich alle Kinder in Kuhställen aufhalten müssen. Jetzt können Handys bald eine Nase bekommen. Sehen können sie ja schon mit der Kamera und hören mit dem Mikrofon. Aber riechen, das lernen sie erst. Dabei wächst natürlich keine Nase aus dem Handy, sondern ein Forscherteam ist gerade dabei, verschiedene Gerüche einzuspeichern. Das geht vom Stinkekäse bis zum Rosenduft. Über 80 verschiedene Gerüche kann das kleine Gerät, das ans Handy angeschlossen wird, jetzt schon auseinanderhalten. Diese neue Fähigkeit der Smartphones kann dann zum Beispiel helfen, verdorbenes Essen oder ein kaputtes Kabel zu finden. Außerdem soll es in der Medizin eingesetzt werden und an der Atemluft vom Patienten schnuppern. Da lässt sich erkennen, ob jemand eine schlimme Lungenkrankheit hat oder gesund ist. Die Handynase wird übrigens gerade bei uns in Österreich entwickelt.
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2: Willkommen zu einer neuen Folge. Hier ist André und ich habe einen neuen Buchstaben mitgebracht. Der Buchstabe B und der steht heute für Browser. Vielleicht hast du das Wort Browser ja schon mal gehört. Wenn nicht, dann ist es auch nicht so schlimm. Aber verwendet wirst du einen Browser vermutlich schon einmal haben. Ein Browser ist nämlich ein Programm, mit dem du Webseiten im Internet abrufen kannst. Ohne einen Browser geht das nämlich gar nicht. Finden kannst du den Browser beim PC meistens unten in dieser Leiste im Windows oder eben direkt am Desktop mit einem eigenen Symbol. Wenn du zum Beispiel die Webseite von Radino besuchen möchtest, dann machst du zuerst eben diesen Browser auf, gibst dort dann www.meinkinderradio.at ein und schwuppsdiwupps findest du Radinos Abenteuer und Geschichten schon im Internet und kannst uns eben auf unserer Webseite besuchen. Und vom Wort Browser kommt auch Browsen. Nein, das hat natürlich nichts mit Duschen zu tun. Browsen, vielleicht hast du das Wort schon mal gehört. Das, so heißt das, wenn man mit einem Browser im Internet unterwegs ist. Browsen. Wenn du also auf verschiedenen Webseiten unterwegs bist, dann browsest du. Man kann aber auch surfen dazu sagen. Das hast du vielleicht auch schon mal gehört. Browsen ist einfach nur ein älteres Wort dafür. Wenn das nächste Mal aber wer von einem Browser oder von Browsen redet, dann weißt du schon, was gemeint ist. Einfach das Programm, mit dem du Webseiten im Internet anschauen kannst.
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2: So, das hier geht jetzt mal an alle Mamas und Papas. Bitte weghören, diese kommende Sendung ist nicht für eure Ohren bestimmt. Ihr habt ja eure eigenen Radiosender. Diese ganzen erwachsenen Radiosender. Die nächste Stunde, die ist jetzt nur für uns.
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2: Hallöle, einen schönen Nachmittag wünsche ich allen Kindern in ganz Österreich. Hier ist die Mini-Disco. Das ist diese Sendung, wo es ums Tanzen geht, wo es ums Auspowern geht. Wir spielen hier wirklich dinotastische, flotte Musik zum Mitsingen und mittanzen und wir spielen jede Menge Spiele. Ich habe das Auswahlspiel mitgebracht, das Gegenteilspiel oder das Reimwörterspiel. Ja, sag mal, kannst du schon gut reimen? Dann melde dich rasch an auf www.meinkinderradio.at. Ich bin André Brunner-Fuhrmann, ich bin die ganze nächste Stunde nur für dich da.
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0: mit uns hier.
1: Ich brauche bitte neue Zeichnungen hier für unsere Studiowand und auch für unsere Webseite, also Radinos Webseite. Da stellen wir ja auch immer wieder Zeichnungen, die wir von Kindern aus ganz Österreich bekommen, online. Aber sie werden entweder ausgedruckt oder wenn sie per Post kommen, dann haben wir sie ja sowieso im Original. Die kommen da hier auf unsere Studiowand und wir tapezieren dafür. Und ich hätte hier gerne neue Bilder. Also bitte, bitte, bitte schick mir jede Menge Zeichnungen. Zeichne was Schönes, vielleicht sogar ein tolles Radiostudio mit dem Radino, vielleicht bin ich auch drauf, da freue ich mich sehr. Die Adresse für den Postversand, die gibt es auf unserer Webseite www.meinkinderradio.at oder ganz einfach per E-Mail schicken, das geht natürlich auch. So, wer ist denn hier in Leitung 5? Hallöle!
2: Hallo, Andreas, da Raphael.
1: Ja, Raphael, herzlich willkommen in Radinos Minidisco. Wie alt bist du und in welchem Ort bist du zu Hause?
2: Ich bin 5 Jahre alt und ich komme aus Seiersberg.
1: Seiersberg? Du, da gibt's ja eine voll große Shopping City, oder?
2: Ja.
1: Und bist du da oft?
2: Ja.
1: Das ist ja toll. Also, du kommst aus dem Bundesland Steiermark und hier steht, dass du wahnsinnig gerne singst.
2: Mhm.
1: Kannst du gut singen? Weil ich singe auch gerne, aber ich singe wahnsinnig falsch. Das will keiner hören. Aber singst du gut?
2: Ja.
1: Magst du uns was vor singen?
2: Nein.
1: Nein, eher nicht. Okay, hören zu viele Leute zu. Verstehe ich. Was möchtest du eigentlich vom Beruf werden, wenn du erwachsen bist?
2: Der Fußballer.
1: Fußballer, das ist toll. Und auf welcher Position magst du dann spielen?
2: Stürmer,
1: okay. Du, und wenn es dann mal nicht mehr geht mit dem Fußballspielen, weil alles schon wehtut, was möchtest du dann beruflich machen? Was wäre so der zweite Plan?
2: Polizist.
1: Hier steht, der Papa ist auch Polizist, gell?
2: Mhm.
1: Na, sehr gut. Du, dann kann ich der Papa jetzt schon mal ein bisschen ausbilden, oder?
2: Mhm.
1: Finde ich sehr, sehr gut. Super. So wollen wir jetzt mal alle deine Freunde hier im Radio grüßen.
2: Mhm.
1: Wen müssen wir im Bundesland Steiermark grüßen? Leg mal los.
2: Den Felix, die Aurelia, die Olivia, den Lennart, den Lukas, noch ein Lukas, den Emilio, den Aaron, den Ast. Sonst niemand.
1: Okay, und liebe Grüße kommen von mir zu euch in schöne Bundesland Steiermark. So, Auswahlspiel, Reimwörterspiel oder Gegenteilspiel, welches Spiel magst du spielen?
2: Reimwörterspiel.
1: Wie funktioniert das Reimwörterspiel? Erklär's mal schnell.
2: Du sagst ein Wort und ich sag, was ich lieber mag.
1: Nein, das ist das Auswahlspiel, aber das können wir auch spielen. Magst du lieber das Auswahlspiel? Ja, gut.
2: Mhm.
1: Dann sag ich 2 Wörter und du sagst mir, was du lieber magst. Geht's los?
2: Mhm.
1: Gut. Heiß oder kalt beim Wetter?
2: Heiß.
1: Heiß ist besser, gell? Weil da kann man schwimmen gehen und so, gell? Gut.
2: Mhm.
1: Pizza oder Nudeln?
2: Pizza.
1: Und was ist deine Lieblingspizza? Was muss
2: Pizza
1: da oben?
2: Pizza Margherita.
1: Oh, die ist toll, die Pizza Margherita. Die hat übrigens die Farben, die die Flagge von Italien hat. Hast du das gewusst? Die hat rot, dann weiß, weil Mozzarella-Käse drauf ist und grün, weil Basilikum drauf ist. Das ist ja toll, oder?
2: Mhm.
1: So, und dann noch Frühstück oder Mittagessen?
2: Frühstück,
1: da gibt es meistens mehr Auswahl, gell? Hier kommt ein Applaus! Das war der Raphael, 5 Jahre alt, aus dem Bundesland Steiermark. Ich wünsche dir noch einen schönen Nachmittag, Raphael. Tschüssi!
3: Hallo, Mr. Krabs! Heute machen wir Party!
4: Ich mach heute Party? Machst du heute Party?

0: 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So, ein Kind habe ich schon zurückgerufen. Das wartet in Leitung 2. Hallöle!
1: Hallöle, André, hier ist die Emma.
0: Ja, Emma, schönen Nachmittag. Wie alt bist du und aus welchem Ort bist du?
1: Ich bin 7 Jahre alt und ich komme aus Wien.
0: Aus der Bundeshauptstadt Wien. Und sag mal, hast du dir schon einen Beruf ausgesucht? Was möchtest du denn werden, wenn du groß bist?
1: Weiß ich nicht.
0: Okay, weiß noch nicht. Aber du hast ja auch ein bisschen Zeit. Es gibt ja ganz viele spannende Berufe. Dann hätte ich gesagt, wir grüßen einfach mal ein paar Freunde von dir, oder?
1: Okay. Die Florentina, die Emily, die Hanni, die Cleo, die Lorena, die Sophie. Und das war's.
0: Und das war's. Liebe Grüße kommen natürlich auch von mir aus dem Radio. Weißt du, was wir jetzt machen?
1: Ein Spiel spielen.
0: Natürlich spielen wir ein Spiel. Welches hast du denn ausgesucht?
1: Das Gegenteilspiel.
0: Das ist ein tolles Spiel. Da bist du ja eines von den mutigen Kindern, die sich ja ein bisschen ein schwereres Spiel ausgesucht haben. Wie funktioniert das Gegenteilspiel?
1: Du sagst etwas und ich sag das Gegenteil.
0: Na gut, so spielen wir's. Bist du schon bereit?
1: Ja.
0: Was ist das Gegenteil von dünn?
1: Dick.
0: Was ist das Gegenteil von faul?
1: Fleißig.
0: Fleißig ist das Gegenteil von faul, super. Und was ist das Gegenteil von schief?
1: Gerade.
0: Gerade ist das Gegenteil von schief, richtig. Hier kommt ein Applaus. Das war die Emma, 7 Jahre alt, aus der Bundeshauptstadt Wien. Und die war heute Nachmittag mit dabei in der Mini-Disco. Emma, schönen Nachmittag noch.
1: Danke. Schönen Nachmittag, André. Tschüss.

0: Du hörst die notastische Musik am Nachmittag bei Radino, mein Kinderradio. Hier ist die Mini-Disco und ich freue mich jetzt auf das nächste Kind in Leitung 7. Hallöle.
1: Hallo.
0: Hallo, wer spricht denn da?
1: Ann-Kathrin.
0: Hallo Ann-Kathrin, einen schönen Nachmittag und herzlich willkommen in Radinos Mini-Disco.
1: Danke.
0: Geht's dir richtig gut? Du klingst so fröhlich.
1: Ja.
0: Super. Du, dann stell dich gleich mal vor, wie alt bist du und in welchem Ort bist du zu Hause?
1: 8 in Pitten.
0: Pitten, das ist im schönen Bundesland Niederösterreich, gell?
1: Mhm.
0: Du, hier steht, dass du immer alles mitnimmst, was du findest.
1: Ja.
0: Was sammelst du da so alles?
1: Steine, Muscheln, Holz.
0: Mhm. Und Prospekte sehe ich auch gerade auf dem Zettel.
1: Prospekte?
0: Ja, hat deine Mama uns erzählt bei der Anmeldung.
1: Aha.
0: Also die sammelst du... Sammelst du auch?
1: Mhm.
0: Also so richtig alles, was du findest.
1: Und Zettel sammle ich auch.
0: Wow, du, da muss ja dein Zimmer komplett voll sein.
1: Nein.
0: Haben wir noch Platz?
1: Ja, 1000 Platz.
0: Ja, dann können wir ja noch viel mehr sammeln.
1: Ja.
0: Und was ist das Schönste, was du bisher gesammelt hast? Was hast du am liebsten?
1: Angemalte Steine.
0: Wow, hast du selber angemalt?
1: Nein, wir haben sie gefunden.
0: Und das ist ja toll. Und wie schaut der aus?
1: Ich habe sehr viele.
0: Achso, du hast viele? Okay, also die Steine sind deine Lieblingsdinger.
1: Mhm.
0: Mhm, super. Cool. Du, jetzt müssen wir noch alle deine Freunde hier im Radio grüßen.
1: Clara, Emma. Sarah ist eigentlich meine Schwester.
0: Okay, liebe Grüße.
1: Tobias, Lukas, Mama, Papa, Tobias und Lukas sind meine Brüder.
0: Mhm.
1: Ich habe mehr Freunde, aber die weiß ich gerade nicht. So viele.
0: Dann sagen wir einfach und alle, die dich sonst noch so kennen.
1: Mhm. Mhm.
0: Gut, wollen wir ein Spiel spielen?
1: Ja.
0: Auswahlspiel, Reimwörterspiel oder Gegenteilspiel?
1: Gegenteilspiel.
0: Wie funktioniert das Gegenteilspiel?
1: Also du sagst ein Wort und ich muss das Gegenteil finden.
0: Okay, geht los?
1: Ja.
0: Gut, was ist das Gegenteil von spät?
1: Spät, wie ist das Gegenteil nochmal? Nicht spät?
0: Nein, nicht spät ist ja kein Wort. Wenn es nicht
1: weiß
0: spät
1: nicht.
0: Am Abend ist, dann ist es?
1: Früh.
0: Früh ist das Gegenteil von spät, genau. Was ist das Gegenteil von links?
1: Rechts.
0: Und was ist das Gegenteil von Berg?
1: Berg?
0: Mhm.
1: Tal.
0: Tal, genau. Berg und Tal. Das ist das Gegenteil. Berg, das Gegenteil ist Tal. Richtig. Hier kommt ein Applaus. Das war die Ann-Kathrin aus Niederösterreich. Sie ist 8 Jahre alt und war heute Nachmittag hier mit dabei in der Minidisco. Ich wünsche dir noch einen schönen Nachmittag, Ann-Kathrin. Tschüssi.
1: Danke.

0: Namus.
1: Einen schönen Nachmittag an alle Kinder in ganz Österreich. Hier ist mein Kinderradio, ein Radioprogramm nur für die Kinder. Das ist ja super toll. Gleich gibt's übrigens wieder ein Geburtstagslied für alle Geburtstagskinder, die heute in Österreich Geburtstag haben. Davor möchte ich noch einen Pinnwand-Eintrag vorlesen, denn der Julian hat auf www.meinkinderradio.at eine Nachricht hinterlassen. Also Julian, 5 Jahre aus Paffing in Oberösterreich, schönes Bundesland, hat geschrieben: Hallo lieber Radino, vielen Dank für dein tolles Radioprogramm. Am tollsten finde ich die Minidisco. Julian, das ist ja wunderbar. Ich freue mich sehr, dass du dran bist.
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3: Hallihallo, da ist die Ines. Du liebst es, Bücher anzuschauen oder zu lesen und lebst in der Bundeshauptstadt Wien? Ja, dann schau unbedingt diesen Sommer bei Lesen im Park vorbei. Kinder von 3 bis 10 Jahren können da neue Lieblingsbücher für sich entdecken, aber auch spielen oder malen und das noch dazu kostenlos. Bis Anfang September, wenn die Sommerferien langsam zu Ende gehen, kannst du immer montags bis donnerstags von 2 Uhr nachmittags bis 6 Uhr abends auf gemütlichen Decken in den Bücherkörben schmökern. Zum Beispiel im 4. Bezirk im Alois-Drasche-Park oder auch im 10. Bezirk im Alfred-Böhm-Park. Alle wichtigen Infos findest du online auf jugendliteratur.at. Du willst unbedingt schwimmen lernen ohne Flügel? Na, dann komm doch zu einem der gratis Schwimmkurse, die im Bundesland Niederösterreich an 23 Standorten angeboten werden. In kleinen Gruppen werden Kinder im Alter von 5 bis 10 Jahren, die noch keinerlei Schwimmkurse besucht haben, von ausgebildeten Schwimmtrainerinnen und Trainern betreut. Anmelden können dich deine Eltern online unter schwimmkids.sportland.noe.at. Im September gibt es in der Landeshauptstadt Graz tolle kostenlose Spielangebote für Kinder. Die Wiki-Spielmobile ziehen von einem Spielplatz zum nächsten und bringen gratis Spielbetreuung direkt in die Grazer Parks. Auf Stelzen gehen, Ball spielen oder bunte Bilder malen, komm doch zum Beispiel ab 3 Uhr nachmittags am 14. September in den August-Matte-Park. Das wird ein Spaß. Ja, und wenn auch du eine richtig coole Veranstaltung kennst, dann verrat sie uns gerne auf meinkinderradio.at.
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5: Und jetzt? Weißt du, was jetzt kommt?
4: Coole Musik für coole Kids.
5: Genau, für alle unsere Geburtstagskinder ein tolles Lied zum Geburtstag.
4: Yeah!
5: Na dann, alles Gute, liebe Freunde.

0: Achtung, Achtung, jetzt kommt wieder eine dinotastische Sprachnachricht.
1: André, hier spricht der Elias und ich würde gerne von dir etwas anrufen und das Reimwörter spielen. Tschüss, Elias Röchelmacher. Wir fahren morgen nach Italien. Tschüss.
2: Hallo Radino, ich höre ganz gerne deine Musik und deine Geschichten. Ich bin der Clemens und komme aus dem Bundesland Salzburg. Ich höre auch sehr gerne deine Hörspiele und dein Kopfkino. Am liebsten höre ich deine Musik und Geschichten. Tschüss Radino, schönen Nachmittag.
3: Hallo Radino und André. Ich bin Kevson, komme aus Söchert, bin 8 Jahre alt. Ich habe Geburtstag am 22.09. Ich bin froh, dass ich euch eine Aufnahme schicken darf. Bitte tut sie senden, dass alle Kinder meine Sprachnachricht hören. Danke.
0: Schick doch André und mir eine Sprachnachricht über die Mein Kinderradio Handy-App, weil dann hörst du die schon ganz bald hier bei uns in der

So sieht es aus. Das heißt, es wird wieder Zeit für das nächste Kindertelefonat auf mein Kinderradio und wir wollen nicht viel Zeit verlieren. Bei wem rufen wir an? Das ist der Christopher. Ich wähle hier schon mal die Nummer. Und ganz wichtig ist immer erreichbar bleiben, wenn du dich anmeldest.

0: Der spricht denn da? Ist er da, Christopher?
1: Ja.
0: Ja, da bin ich ja goldrichtig bei dir.
1: Ja.
0: Christopher, du hast dich ja schon voll lange angemeldet hier bei uns in der Minidisco, gell?
1: Ja.
0: Aber jetzt ist der Moment endlich da. Das ist doch schön. Ja. Du kannst du dich schnell mal für alle Kinder in ganz Österreich vorstellen. Wie alt bist du und in welchem Ort wohnst du?
1: Ich wohne in Wien und ich bin 6 Jahre alt.
0: Und hier auf meiner Anmeldung steht, du machst Zirkustraining.
1: Ja.
0: Kannst du uns kurz mal erklären, was macht man denn bei so einem Zirkustraining?
1: Da lernt man Zirkusnummern.
0: Okay, das heißt, du wirst ein Artist oder so?
1: Trampolin auch.
0: Am Trampolin? Boah! Ja, dann hoffe ich, dass wir bald mal eine Zirkusvorstellung mit dem Christopher sehen.
1: Ja.
0: Ich drücke dir die Daumen.
1: Ja.
0: Christopher, möchtest du das später mal auch vom Beruf machen?
1: Nein.
0: Nein, was möchtest du denn dann werden?
1: Fußballspieler.
0: Fußballspieler? Wow, und auf welcher Position?
1: Stürmer.
0: Stürmer, natürlich. Das ist ja toll. Christopher, da kriegst du schon mal einen Applaus von mir. Ein Zirkusartist und Fußballspieler, der Christopher. Sag mal, Christopher, jetzt müssen wir jede Menge Freunde von dir grüßen. Zähl sie alle mal auf.
1: Leopold, Sandy, Nini, Laurin, Mama, Papa, Valentin, und Arthur und Tristan.
0: Und liebe Grüße kommen natürlich auch von mir aus dem Radio. So, jetzt spielen wir noch ein Spiel, hätte ich gesagt, oder?
1: Ja.
0: Welches hast du dir denn ausgesucht?
1: Auswahlspiel.
0: Das Auswahlspiel. Da sage ich zwei Wörter, was machst du?
1: Ich sag, was ich lieber mag.
0: Okay, geht's los?
1: Ja.
0: Chicken Nuggets oder Schnitzel?
1: Schnitzel.
0: Das Schnitzel, natürlich. Gut, basteln oder malen?
1: Basteln.
0: Basteln. Was hast du denn am schönsten bisher gebastelt?
1: Einen Storch.
0: Einen Storch? War der richtig groß?
1: Nein.
0: Aber trotzdem war er schön wahrscheinlich, oder?
1: Ja.
0: Wow. Okay, Erdbeeren oder Himbeeren?
1: Himbeeren.
0: Die Himbeeren. Hier kommt ein Applaus. Herr Christopher, 6 Jahre alt aus unserer Bundeshauptstadt Wien, war heute Nachmittag mit dabei. Das war ja sehr lustig mit dir, Christopher. Ich wünsche dir noch einen schönen Nachmittag.
1: Schönen Nachmittag.

0: ich weiß nicht, wie es dir geht, aber ich habe wieder Lust auf ein Telefonat mit einem Kind. So, schauen wir mal in Leitung 4. Wer ist denn dran? Hallöle!
1: Hallöle, André, hier ist die Hanna.
0: Hallöle, einen schönen Nachmittag, Hanna. Ich hoffe, du bist richtig gut gelaunt für die Minidisco.
1: Ja.
0: Ja, dann sage ich herzlich willkommen hier in der Minidisco. Du sag mal, wir wollen dich alle ein bisschen besser kennenlernen. Wie alt bist du und wie heißt der Ort, wo du wohnst?
1: Ich bin 7 Jahre alt und wohne in Aschach.
0: Aschach, das ist im schönen Oberösterreich, gell?
1: Ja.
0: Das ist auch so ein schönes Bundesland, Oberösterreich. Hier steht auf dem Zettel, dass du wahnsinnig gerne schwimmst.
1: Ja.
0: Im Geld?
1: Ich schwimme aber nie im Geld, sondern nur im Wasser.
0: Nur ich schwimme auch nicht im Geld, was soll's. Aber toll wäre es schon, wie der Dagobert Duck in seinem Geldspeicher irgendwie, gell? Mhm. Aber das soll leider nicht sein. Aber sag mal, kannst du schon richtig gut schwimmen im Wasser?
1: Ja.
0: Wow, und kannst du tauchen auch?
1: Ja.
0: Wow, und wie weit tauchst du da? Kannst du schon bis zur Treppe tauchen?
1: Ja.
0: Wow, das ist aber sicher voll weit. Da kriegst du schon mal einen Applaus von mir. Die Hanna, die ist die voll gute Taucherin. Ich bin ein bisschen neidisch, muss man sagen. Ja. Hanna, was möchtest du eigentlich werden von Beruf, wenn du dann erwachsen bist?
1: Ich weiß noch nicht.
0: Okay, es gibt nämlich so viele Berufe, gell? Da ist die Auswahl voll schwer. Du, was hältst du eigentlich von Wissenschaftlerin? Oder Friseurin? Wie wär's mit Ärztin? Lehrerin? Malerin? Malerin ist doch ein schöner Beruf, oder? Naja, gut, ein bisschen Zeit haben wir ja noch. Vielleicht habe ich dir jetzt ein paar Ideen geliefert oder irgendwelche Kinder hören das jetzt da draußen und die haben noch viel tollere Ideen. Dann sollten sie sich gleich mal anmelden und uns die Ideen gleich mal sagen. Dann kannst du das nächste Mal im Radio hören. www.meinkinderradio.at. Bitte anmelden, wir brauchen Ideen für tolle Berufe. Hanna, wen grüßen wir von deinen Freunden hier im Radio?
1: Die Josefine, die Katie, die Mathilda, die Leonie, die Sophie, die Franziska, die Laura, die Katharina, die Antonia, die Mila, die Isabella, die Luisa und 2 Wikis.
0: Und liebe Grüße kommen von mir zu euch ins Bundesland Oberösterreich. So, wir spielen jetzt ein tolles Spiel. Auswahlspiel, Reimwörterspiel oder Gegenteilspiel?
1: Können wir das Geräuschespiel spielen?
0: Natürlich, das hast du ja entdeckt, das versteckte Spiel. Dann lauf los und zeig mir deine Klospülung. Der einzige Radiosender, wo man Klospülungen im Radio hört. Ja, das ist Radino, mein Kinderradio. Der hat aber eine laute Klospülung. Du, Hanna, du hast dir die voll laute Klospülung. Also wenn man einmal richtig viel ins Klo gemacht hat, dann hat eure Klospülung sicher kein Problem, das wegzukriegen.
1: Ja.
0: Super. Jetzt lauf mal in die Küche, hol einen Kochtopf und einen Löffel und dann möchte ich so richtig viel Lärm hören. Klopf mal drauf, weil ich liebe Lärm. Und wenn er dann noch übers Radio kommt, noch viel toller. Hä? Hanna macht Lärm für ganz Österreich. Was war denn das für ein Kochtopf? Der klingt ja fast wie eine Kirchenglocke. Ist der groß?
1: Nein.
0: Nicht? Aber der hat einen schönen Klang. Mach nochmal. Das ist ja richtig toll. Hanna, voll der schöne Klang. Das war, das eigentlich muss man sagen, das war schon kein Lärm mehr. Das war schon fast Musik, Hanna. Hier kommt ein Applaus. Gerade wenn man denkt, dass alle Klospülungen gleich klingen und alle Kochtöpfe gleich klingen, dann kommt die Hanna und belehrt uns eines Besseren und sagt, nein, ich habe die tollere Klospülung und ich habe den tolleren Kochtopf zu Hause. Hanna, schönen Nachmittag noch. Schön, dass du mit dabei warst.
1: Schönen Nachmittag.
0: Tschüssi.

0: Hier ist Österreichs erster Radiosender nur für Kinder. Der nennt sich Radino, mein Kinderradio. Und den hörst du jetzt gerade. Und die Sendung, die gerade läuft, heißt Radinos Minidisco. Da gibt's Disco-Lieder, flotte Lieder, zu denen man richtig dinotastisch tanzen kann. Zwischen den Liedern, da spiele ich tolle Spiele mit Kindern, die sich angemeldet haben, über Radinos Webseite www.meinkinderradio.at. Da gibt es ein Formular, einfach ausfüllen, dann viel Geduld mitbringen und irgendwann rufe ich dann zurück und dann spiele mein tolles Spiel. So wie mit dem Kind jetzt in Leitung 1. Hallöle!
1: Hallöle, André, hier ist der Lukas.
0: Lukas, ich wünsche dir einen schönen Nachmittag. Schön, dass du mit dabei bist hier in der Minidisco. Jetzt wollen wir dich natürlich alle ein bisschen besser kennenlernen. Magst du mir ganz kurz mal sagen, wie alt bist du und in welchem Ort bist du zu Hause?
1: Ich bin 6 Jahre.
0: Ja, wo bist du?
1: In Seiring.
0: In Seiring. Das ist im schönen Bundesland Niederösterreich, gell?
1: Ja.
0: Super. Du, sag mal, hier steht, dass du seit einiger Zeit Judo kämpfst.
1: Ja.
0: Du, erklär mal, um was geht's bei Judo? Was macht man da?
1: Da lernt man, wie man sich verteidigt von anderen.
0: Okay, also das heißt, du könntest auch andere Leute beschützen dann?
1: Ja.
0: Das ist ja toll. Und du hast jetzt im Moment wahrscheinlich noch den weißen Gürtel, also den ersten Gürtel, oder?
1: Nein, jetzt habe ich die gelben Spitzen.
0: Wow, das heißt, du hast schon eine Prüfung gemacht.
1: Mhm.
0: Das ist ja toll. Du, und was kommt eigentlich nach dem weißen Gürtel mit den gelben Spitzen für eine Farbe?
1: Erst wenn man älter ist, kann man einen ganzen Gürtel machen.
0: Und was hat man dann für eine Farbe? Gelb wahrscheinlich, oder?
1: Ja.
0: Okay, als nächster kommt dann die gelbe Farbe. Super. Lukas, jetzt warten alle deine Freunde vor dem Radiogerät, dass wir sie grüßen. Magst du sie mal aufzählen?
1: Florian, Ferdinand, Maximilian, Nina, Elias, Emilian, alle.
0: Und es waren alle. Gut, dann liebe Grüße auch von mir zu euch ins schöne Bundesland Niederösterreich. So, jetzt müssen wir noch ein Spiel spielen, wir zwei hübschen Lukas. Auswahlspiel, Reimwörterspiel oder Gegenteilspiel? Was magst du denn spielen?
1: Auswahlspiel.
0: Gut, dann legen wir los. Da sage ich zwei Wörter. Was machst du?
1: Ich suche mir eins aus, was ich lieber mag.
0: Okay, legen wir los. Hallo sagen oder gar nichts sagen?
1: Gar nichts.
0: Gar nichts sagen? Du, das ist aber unhöflich. Natürlich muss man immer Hallo sagen, oder?
1: Ja.
0: Okay, also in Zukunft sagen wir Hallo, oder?
1: Okay.
0: Okay, super. Duschen oder baden?
1: Baden.
0: Baden, da kann man besser spielen, gell? Und dann haben wir noch Kinderlieder oder Geschichten?
1: Geschichten.
0: Gut, die Geschichten mag er lieber. Hier kommt ein Applaus. Das war der Lukas. 6 Jahre alt aus Niederösterreich und ich bin fast froh, dass er zu mir wenigstens Hallöle gesagt hat hier in der Minidisco. Schönen Nachmittag noch, Lukas. Bis bald. Tschüss.
1: Tschüss, André. Schönen Nachmittag.

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10: Servus und hallo. Am Mikro ist heute für dich Josie. Schwammerlsuchen ist heuer besonders spannend und schwierig, denn es gibt nur sehr wenige Pilze. Das liegt daran, dass es einfach zu trocken war in den vergangenen Wochen. Schwammerl und Pilze brauchen aber Wasser, um wachsen zu können. Viele Leute kommen immer zu den gleichen Plätzen, um Pilze zu suchen und zu finden. Und heuer ziehen sie mit leeren Körben wieder ab. Damit Herrenpilze, Eierschwammerl, Röhrlinge und all die anderen essbaren Pilze wieder aus dem Boden sprießen, braucht es jetzt mindestens eine Woche sanften Regen. Wenn das Wetter jetzt mitspielt, könnte es sich im Herbst doch noch auszahlen, Schwammerl suchen zu gehen. Hast du schon einmal einen essbaren Pilz gefunden? Die Kinderstadt hat wieder ihre Tore geöffnet. Im Wiener Rathaus lernen Kinder zwischen 8 und 13 Jahren in dieser Woche, wie eine Stadt funktioniert. Dabei können sie Berufe ausprobieren, eigenes Kinderstadtgeld verdienen und sich sogar zur Bürgermeisterin oder zum Bürgermeister wählen lassen. Gemeinsam mit den Stadträten werden dann Gesetze für Winopolis, so heißt die Kinderstadt, aufgestellt. Erwachsene dürfen nur mit einem eigenen Visum nach Wienopolis kommen und auch das nur für eine halbe Stunde. Die Kinderstadt im Wiener Rathaus kannst du noch bis Freitag besuchen und mitmachen. Jeden Tag ist sie von 10 Uhr bis 5 am Nachmittag geöffnet. Der Eintritt ist frei und du brauchst dich auch nicht anzumelden. Ein Hund mit dem Namen Ginny Lou hat einen ungewöhnlichen Wettbewerb gewonnen. Ginny Lou ist zum hässlichsten Hund der Welt gekürt worden. Ziemlich gemein, oder? Denn eigentlich sind doch alle Hunde irgendwie schön. Die Mopsdame Ginny Lou hat die Jury aber mit übergroßen Glubschaugen, einer schiefen Zunge und vielen Falten im Gesicht überzeugt. Immerhin hat es für das Frauerl aber ein Preisgeld von rund 5000 Euro gegeben. Und da sind für Ginny Lou sicher einige Knackwürste oder Leckerlis herausgesprungen. Der Titel selbst wird der Hündin wohl ganz egal sein. Der eigenartige Wettbewerb hat übrigens in Amerika stattgefunden. Und das schon zum 50. Mal.
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4: Und damit wieder hallo zu einer neuen Folge. Ich bin der Moritz und wir freuen uns wie immer über viele spannende Fragen rund ums Thema Geld. Und denk dran, du kannst uns jederzeit eine Sprachnachricht über die Gratis-Radino-Handy-App schicken.
10: Jawohl, einfach auf Aufnahme drücken, deinen Namen und Wohnort sagen und schon landet deine Frage bei uns in der Sendung. Dann hören wir mal rein, was heute gefragt wurde.
11: Josie, ich bin der Maxi aus Wien und ich hätte eine Frage an dich. Warum sind so viele Apps gratis und kosten dann noch was? Tschüssi!
4: Oh ja, das kenne ich von meinem Bruder. Manche Spiele kosten nichts und plötzlich gibt es überall Sachen, die man extra kaufen muss.
10: Da ist er nicht der Einzige, Moritz. Das ist tatsächlich eines der wichtigsten Themen beim Umgang mit Handy-Apps. Die sogenannten In-App-Käufe.
4: In-App was?
10: In-App-Käufe. Das bedeutet, eigentlich ist die App gratis, aber wenn man sie benutzt, muss man oft extra Sachen kaufen.
4: Ja, mein Bruder erzählt, dass es dann zum Beispiel neue Figuren, mehr Leben, schnelleres Weiterkommen, Kleidung für Spielfiguren oder bestimmte Vorteile gibt, damit man im Spiel besser ist.
10: Ja, und manche Apps machen das absichtlich. Denn auch wenn die App selbst gratis ist, wollen die Firmen ja trotzdem Geld verdienen.
4: Also verdienen sie das Geld nicht mit dem Spiel selbst, sondern mit den Sachen drinnen?
10: Ganz genau. Viele Apps verdienen ihr Geld dadurch, dass Menschen Dinge in der App kaufen. Und leider machen manche Apps das sehr geschickt.
4: Wie meinst du das?
10: Sie machen zum Beispiel das Warten extra lang oder sie geben dir zu wenig Leben.
4: Ah ja, oder sie zeigen dir dauernd tolle Extras, damit man denkt, ich muss das jetzt kaufen.
10: Ja, und deshalb muss man besonders vorsichtig sein. Viele merken gar nicht, dass echtes Geld ausgegeben wird, wenn man auf Kaufen drückt.
4: Oh, man sieht oft gar nicht richtig, dass das Geld kostet. Man drückt nur schnell auf einen Knopf und zack ist das Geld weg.
10: Das ist Absicht, damit man vergisst, dass es echtes Geld kostet. Darum ist es ganz wichtig, nie etwas kaufen, ohne mit den Eltern zu sprechen. Und immer zweimal überlegen, brauche ich das wirklich oder wollen die mir einfach etwas andrehen?
4: Gut zu wissen, danke Josie. Und meinem Bruder erzähle ich das auch.
10: Und wenn auch du vorm Radio eine Frage rund um das Thema Geld hast, dann schick uns unbedingt eine Sprachnachricht über die Radino Handy-App. Die ist nämlich wirklich gratis und hat keine In-App-Käufe.
4: Wir freuen uns schon auf deine nächste Frage. Bis zum nächsten Mal.
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13: Also ich bekomme ja hier wahnsinnig viele Zeichnungen geschickt. Ja, da ist der Radino meistens oben, da bin ich oben und ganz, ganz viele Kinder. Weil eben so viele Kinder so gerne die Minidisco hören. Dankeschön an all diejenigen da draußen in Österreich, die gesagt haben, ja, dem André, dem schicke ich mal ein tolles, gemaltes Bild. Wenn du mir auch eine schicken magst, dann freue ich mich besonders. Die Adresse, wie du das machen kannst, findest du online auf unserer Webseite www.meinkinderradio.at. So, Hallöle aber jetzt erstmal. Willkommen zu einer neuen Stunde hier in der Minidisco. Wir spielen hier in dieser Stunde wieder dinotastische Musik und zwischen der Musik gibt es natürlich jede Menge Kindertelefonate. Ich bin André Brunner-Frohmann. Eine schöne Stunde wünsche ich dir.
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0: uns hier.
1: Oh weia, den Song, den mag ich voll gerne. Den müssen wir dringend bald wieder spielen hier in Radinos Minidisco. Schönen Nachmittag, Österreich. Hier ist der André und ich bin der mit jeder Menge Kindern hier telefoniert in der Sendung. Wenn du auch mit dabei sein magst, geht das gerne. Meld dich einfach an auf www.meinkinderradio.at. So, hier Leitung 5. Hallöle, wer ist denn dran?
2: Hallöle, André, hier ist die Jana aus Seiersberg.
1: Hallöle und herzlich willkommen in Radinos Minidisco. Wie alt bist denn du?
2: 8
1: Jahre alt, aus dem schönen Bundesland Steiermark. Und hier steht, dass du eine Cheerleaderin bist.
2: Ja, ich bin Flyer, da wird man geworfen.
1: Jetzt musst du aber für alle Kinder jetzt erstmal erklären, was ist überhaupt eine Cheerleaderin?
2: Also, da tanzt man und turnt man und stuntet man.
1: Und feuert vor allem die Spieler am Spielfeld wahrscheinlich an damit, oder? Mit den Tänzen und den Gesängen.
2: Ja.
1: Das ist ja toll. Und du sagst, du bist eine Flyerin, das hast du gerade vorhin gesagt. Was macht man als Flyerin?
2: Also da steht man oben und wird geworfen.
1: Also wenn du sagst, da steht man oben, ist das so, wie ich das aus dem Fernsehen kenne, dass die quasi, da steht ein Mädchen dann auf dem anderen drauf, auf den Schultern?
2: Nein, es ist, da sind 2 Bases unten und ein Backspot und ein Flyer und da steht oben auf den Händen.
1: Ah, okay, so funktioniert das. Du, das ist ja großartig, da kriegst du schon mal den ersten Applaus von mir. Super! Also das schaut sicher ganz, ganz toll aus. Und kannst du so einen ganz kurzen, ein Cheerleader-Lied uns kurz mal anstimmen?
2: Let's go TCR, red and blue.
1: Ja, cool, gut gemacht. Sehr cool, kriegst gleich noch einen Applaus. Und jetzt müssen wir auf jeden Fall alle deine Freunde hier mal im Radio grüßen, hätte ich gesagt, oder? Zähl mal auf.
2: Den Florian, die Lara, die Stella, die Laura, die Lisa und das war's.
1: Und das war's. Liebe Grüße kommen natürlich von mir zu euch in schöne Bundesland Steiermark. So, wir spielen jetzt ein Spiel. Ich habe das Auswahlspiel, Reimwörterspiel oder Gegenteilspiel. Was magst du spielen?
2: Auswahlspiel.
1: Wie funktioniert das Auswahlspiel?
2: Du sagst 2 Wörter und ich sag das, was ich lieber mag.
1: Okay, geht's los?
2: Mhm.
1: Hamster oder Meerschweinchen?
2: Hamster.
1: Hamster, warum?
2: Weil die so klein sind.
1: Und irgendwie auch süß sind, oder?
2: Ja.
1: Ja, das finde ich nämlich auch. Super. Erdbeeren oder Himbeeren?
2: Erdbeeren.
1: Die sind nämlich lecker, die kann man nämlich einfach auch so essen. Bei Himbeeren, die sind manchmal ein bisschen sauer, gell?
2: Ja.
1: Ja, finde ich auch. So, und jetzt kommt eine schwierige Entscheidung. Ich wüsste nicht, wie ich mich entscheide, aber das Auswahlspiel sagt, man muss sich entscheiden. Spinnen oder Schlangen? Schwierig,
2: Schlangen.
1: Gell? Schlangen, dann lieber die Schlangen. Das hast du gut gemacht, hier kommt dein Applaus. Das war aber eine schwierige Entscheidung, Jana, das muss man schon sagen. Ich wünsche dir noch einen schönen Nachmittag. Danke fürs Mit dabei sein. Tschüssi.
2: Dieser

0: Das war ein tolles Lied, hier bei uns auf meinem Kinderradio. So, es ist Zeit, jetzt mal schnell bei der Laura in der Bundeshauptstadt Wien anzurufen. Die wartet nämlich schon voll lange. Mal schauen.
1: Hallöle, André.
0: Hallöle, Laura. Schönen Nachmittag. Geht's dir gut?
1: Ja.
0: Das ist super schön. Du, wie alt bist du und in welchem Ort bist du zu Hause?
1: Ich bin 8 Jahre alt und lebe in Wien.
0: In unserer Bundeshauptstadt bist du zu Hause. Und in welchem Bezirk?
1: Dritten.
0: Der dritte Bezirk, das ist schön. Sag mal, Laura, wenn du jetzt dran denkst, dass du irgendwann einmal erwachsen bist, hast du dir schon einen Beruf ausgesucht, den du mal ausüben möchtest?
1: Ich habe viele.
0: Ja, dann zähl sie mal auf, ich bin gespannt.
1: Also, irgendetwas mit Restaurant, das man immer probiert und...
0: Ein Restauranttester?
1: Ja.
0: Das ist toll.
1: Forscherin.
0: Ja.
1: Archäologin.
0: Wow.
1: Sängerin.
0: Ja.
1: Musikerin. Tänzerin.
0: Boah, ich sag dir was, das
1: sind noch viele andere.
0: Das sind aber richtig tolle Berufe. Also wenn du Forscherin wirst, könntest du ja nebenbei zum Beispiel Restauranttesterin sein, weil wenn du irgendwo hinfährst und zum Beispiel zu einer Ausgrabungsstätte fährst, dann kannst du ja dort, wenn du in irgendein Restaurant gehst, nebenbei das Restaurant einfach mal testen.
1: Ja.
0: Das wäre ja zum Beispiel was, das kann man ja beides auf einen Aufwasch machen.
1: Ja.
0: Super. Laura, das sind tolle Berufe, die solltest du unbedingt machen. Du, sollen wir jetzt jede Menge Freunde von dir hier im Radio grüßen?
1: Okay. Die Tabitha, die Pauline, die Lenia, die Wally, eigentlich heißt sie Valentina, die Sophie, den Luke, den Leo, den Danilo, den Jonas, den Luis, die Sophia, mein Bruder Julian, den Radin und meine ganze Familie.
0: Okay.
1: Und noch ein paar andere.
0: Okay, und alle die grüße ich jetzt auch gleich mal hier aus dem Radio. Schön, dass ihr alle gerade eingeschaltet habt. Und Laura, was machen wir zwar jetzt?
1: Wir spielen ein Spiel.
0: Und du hast ja sicher schon eines ausgesucht, oder?
1: Ja, das Reimwörterspiel.
0: Ein mutiges Kind, das will eines der schweren Spiele spielen. Großartig, Laura. Wie funktioniert das Reimwörterspiel?
1: Du sagst ein Wort und ich soll sagen, was das Reimwort dazu ist.
0: Und hast du das schon ein bisschen geübt?
1: Nein.
0: Nein, aber wir kriegen das auch so hin, oder?
1: Ja.
0: Ja, okay. Gut, sind wir konzentriert?
1: Ja.
0: Dann legen wir los. Was reimt sich auf Springen?
1: Singen.
0: Singen reimt sich auf Springen, richtig. Was reimt sich auf Tonne?
1: Sonne.
0: Sonne reimt sich auf Tonne, richtig. Und was reimt sich auf Platz?
1: Satz.
0: Satz, Platz, richtig. Hier kommt ein Applaus. Das war die Laura, 8 Jahre alt aus unserer Bundeshauptstadt Wien. Ich wünsche dir noch einen schönen Nachmittag. Fein, dass du mit dabei warst.
1: Tschüss, André. Schönen Nachmittag.
2: Entschuldigen Sie, wo kann man denn bitte hier das Tanzbein schwingen?

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1: Alexa, 3 Stufen lauter bitte. Ja, wahrscheinlich haben sich jetzt ganz viele Alexas in ganz Österreich einfach mal lauter gestellt. Das ist immer toll, weil die Minidisco hier bei meinem Kinderradio, die kann man auch richtig laut anhören. So, wer mitmachen möchte hier in der Minidisco, der sollte sich bitte rasch anmelden auf www.meinkinderradio.at. Oder ich freue mich natürlich auch über jede Menge Sprachnachrichten. Das kannst du über Radinos Handy-App machen. Also einfach die App auf Mamas Handy laden und dann kann man eine Sprachnachricht schicken. Bitte vergiss aber nicht, immer deinen Namen und deinen Wohnort dazu zu sagen, weil wir wollen ja wissen, von wem die Sprachnachricht kommt. So, ich habe jetzt Lust, in Oberösterreich anzurufen. Hab ja schon eine Nummer und da bin ich gespannt, mit wem wir telefonieren.
2: Hallo?
1: Hallo, wer spricht denn da?
2: Der Ben.
1: Ja, Ben, einen schönen Nachmittag wünsche ich dir. Ich hoffe, es geht dir richtig gut.
2: Ja.
1: Du, wir sind ja schon alle so aufgeregt, dass du heute mit dabei bist in der Minidisco. Jetzt wollen wir dich ein bisschen besser kennenlernen. Wie alt bist du und in welchem Ort bist du zu Hause?
2: Ich bin 7 Jahre alt und ich wohne in Österreich.
1: Ja, Österreich ist ja unser Land, aber wie heißt der Ort, wo du wohnst?
2: Oberösterreich.
1: Oberösterreich, okay, das ist das Bundesland. Und in welchem Ort genau? Also du wohnst ja in einer Stadt in Oberösterreich?
2: Linz.
1: Linz. Und das ist die Landeshauptstadt sogar vom Bundesland Oberösterreich.
2: Mhm.
1: Sag mal, Ben, was möchtest du vom Beruf werden, wenn du groß bist? Also erwachsen bist.
2: Eigentlich. Bauarbeiter.
1: Bauarbeiter, das ist ja ein toller Beruf. Das heißt, was willst du dann alles machen? Straßen bauen oder Häuser?
2: Häuser.
1: Häuser. Richtig hohe oder so Einfamilienhäuser?
2: So Einfamilienhäuser und richtig hohe.
1: Super. Du, das ist ja ein toller Beruf. Da kann man ja Österreich dann richtig schön machen.
2: Ja.
1: Super, Ben. Du, sollen wir jetzt jede Menge Freunde von dir hier im Radio grüßen?
2: Ja.
1: Wen in Oberösterreich müssen wir grüßen?
2: Den Matteo, den Georg, die Rosalie, die Imani, den Tamerk, den Christian, den Sami, den Kelsey, und die Caroline, Victoria und Mathilda.
1: Und liebe Grüße kommen natürlich von mir aus dem Radio zu euch ins schöne Bundesland Oberösterreich. So, jetzt müssen wir ein Spiel spielen, Ben. Auswahlspiel, Reimwörterspiel oder Gegenteilspiel? Was magst du denn spielen?
2: Gegenteilspiel.
1: Wie funktioniert das Gegenteilspiel?
2: Also du sagst ein Wort und ich sag das Gegenteil.
1: Und machst du das bei deinen Eltern auch immer, dass du das Gegenteil sagst von dem, was die sagen?
2: Ja.
1: Das macht jedes Kind wahrscheinlich, gell? Gut, also, was ist das Gegenteil von trödeln?
2: Pünktlich.
1: Oder beeilen. Gut, was ist das Gegenteil von fleißig?
2: Faul.
1: Faul ist das Gegenteil von fleißig. Und was ist das Gegenteil von ängstlich?
2: Mutig.
1: Mutig ist das Gegenteil von ängstlich. Hier kommt ein Applaus. Das war der Ben aus Oberösterreich, er ist 7 Jahre alt und er war heute Nachmittag mit dabei. Du, danke, dass du da warst. Schönen Nachmittag noch.
2: Schönen Nachmittag, André. Tschüss.

Ja, wenn man mich fragt, was meine Lieblingssendung ist, muss ich natürlich sagen, Radinos Minidisco, denn da kann ich ja Zeit mit dir verbringen. Schönen Nachmittag, hier ist der André in Radinos Minidisco und du bist natürlich auch mit dabei und all diejenigen, die an dieser Sendung teilnehmen. Und da gibt es ja verschiedene Möglichkeiten, wie man hier mitmachen kann. Zum einen kannst du dich anmelden auf www.meinkinderradio.at, da rufe ich dich dann zurück. Oder du schickst mir eine Sprachnachricht über Radinos Handy-App. Die landet dann auch bei mir im Studio, wenn du sie selbst aufgenommen hast. Und ich spiele sie hier ab. Oder du füllst einfach mal unsere Pinnwand aus. 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

0: bitte ans Telefon, Leitung 7, Hallöle.
1: Hallöle, André, hier ist der Mert.
0: Einen schönen Nachmittag und herzlich willkommen in Radinos Minidisco. Wie alt bist du und in welchem Ort bist du zu Hause?
1: Ich bin 6 Jahre alt und ich wohne bei Salzburg.
0: In der Stadt Salzburg oder im Bundesland Salzburg?
1: Stadt Salzburg.
0: Also in der Stadt Salzburg im Bundesland Salzburg, weil da heißt ja die Landeshauptstadt gleich wie das Bundesland, gell?
1: Ja.
0: Das ist sehr schön. Sag mal, hast du jede Menge Freunde, die wir hier im Radio grüßen müssen?
1: Ja.
0: Zähl sie mal auf.
1: Ich grüße den Damian, Leila, Liva, Mahir, Sena, Adnan, Felix und Aaron und Aydin und David.
0: Hm? Und liebe Grüße kommen natürlich auch von mir aus dem Radio direkt zu euch in die Stadt Salzburg.
1: Ja, den Kinderradio und den André.
0: Du bist süß, danke dir, Mert. Liebe Grüße natürlich von mir auch zu dir zurück. Sag mal, was möchtest du eigentlich vom Beruf werden, wenn du erwachsen bist?
1: Ein Arzt.
0: Wow, das ist ja toll. Und weißt du auch schon, welcher Arzt?
1: Zahnarzt.
0: Zahnarzt, das ist toll. Also Zahnärzte, glaube ich, das ist ein ganz toller Beruf. Da hast du eine tolle Wahl getroffen. Du weißt, was jetzt kommt, Mert, oder?
1: Ja, wir spielen ein Spiel.
0: Genau. Auswahlspiel, Reimwörterspiel oder Gegenteilspiel?
1: Reimwörterspiel.
0: Und wie funktioniert das Reimwörterspiel?
1: Ich
0: sage ein Wort und was machst du?
1: Und ich sage das, was es reimt.
0: Genau. Was reimt sich auf Dose?
1: Hose.
0: Hose reimt sich auf Dose, richtig. Was reimt sich auf Falle?
1: Halle.
0: Halle reimt sich auf Falle, richtig. Und was reimt sich auf Pflanzen?
1: Tanzen.
0: Tanzen reimt sich auf Pflanzen, richtig. Hier kommt ein Applaus. Das ist der Mert, 6 Jahre alt, aus dem Bundesland Salzburg. Und dir, Mert, wünsche ich noch einen schönen Nachmittag. Tschüssi.
1: Tschüss, André. Schönen Nachmittag.
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0: So, bevor wir gleich hier in der Minidisco bei meinem Kinderradio mit der Tara telefonieren, möchte ich dir nur noch ganz schnell erzählen, wie du dich anmelden kannst für die Minidisco. www.meinkinderradio.at, das ist die Adresse zur Webseite von Radino. Da kann man sich anmelden über das Formular, mach mit in der Minidisco. Aber da warten fast 2000 Kinder aktuell, das heißt, du musst ganz, ganz viel Geduld haben. Schneller geht's natürlich, wenn du deine Freunde grüßen lassen magst. Über die Handy-App von Radino, da kannst du nämlich eine Sprachnachricht schicken, da können wir auch mehrere hintereinander spielen und da spiele ich auch mehrfach hier in der Minidisco gerne die Telefonate ab. So, schauen wir mal in Leitung 7, Hallöle.
1: Hallöle, André.
0: Hallöle, Tara, einen schönen Nachmittag wünsche ich dir. Herzlich
1: Danke.
0: Willkommen in der Minidisco. Wie alt bist du und in welchem Ort bist du zu Hause?
1: Ich bin 9 Jahre und wohne in der Niederösterreich.
0: Oh, Niederösterreich ist ein großes Bundesland. So, sag mal, hier steht, du hast eine Heldinnenreise gemacht.
1: Ja.
0: Was bedeutet das? Erzähl mal ein bisschen.
1: Da macht man so eine Reise und dann ist man so eine Heldin.
0: Okay, und wie funktioniert das? Also fahrt man da echt hin oder?
1: Was?
0: Fahrt man da echt irgendwo hin oder?
1: Ja.
0: Okay, und wo warst du da?
1: Im Spital.
0: Ah, du warst im Spital?
1: Ja.
0: Erzähl mal, und was ist da passiert?
1: Ich habe einen Herzfehler gehabt.
0: Okay, und du hast dann quasi auf dieser Heldinnenreise ein neues Herz bekommen?
1: Ja.
0: Und hast das alles super toll gemeistert?
1: Ja.
0: Du, da kriegst du schon mal einen Applaus. Das ist aber wirklich eine Heldinnenreise.
1: Genau.
0: War das eine schwierige Zeit wahrscheinlich für dich, oder?
1: Ja, genau.
0: Aber du hast es überstanden und hast es wirklich toll gemacht, Tara.
1: Ja, genau.
0: Wollen wir jetzt alle deine Freunde hier im Radio grüßen?
1: Ja.
0: Erzähl mal, geht los.
1: Die Heidi, die Maya, mein Kater Sam, meinen Bruder, meine Mama, mein Papa. Mhm. Alle, welche noch mich kennen.
0: Ja, das ist eine gute Idee. Liebe Grüße kommen natürlich auch von mir hier aus dem Radio. Spielen wir jetzt noch ein Spiel?
1: Ja.
0: Auswahlspiel, Reimwörterspiel oder Gegenteilspiel?
1: Das Auswahlspiel.
0: Und wie funktioniert das?
1: Du sagst zwei Wörter und ich sage, was ich lieber mag.
0: Geht's los?
1: Ja.
0: Karotten oder Erbsen?
1: Karotten.
0: Die Babykarotten, oder? Die sind nämlich toll.
1: Ja.
0: Ich liebe die auch. Petersilkartoffeln oder Pommes?
1: Pommes.
0: Pommes. Und wie isst du deine Pommes? Mit Ketchup oder mit Mayo oder ohne was?
1: Gar nichts.
0: Gar nichts. Ich mag das auch lieber. Das ist ja cool. Da haben wir was gemeinsam.
1: Ja.
0: Ich mag am liebsten diese Riffelpommes. Die sind nämlich total super. Weißt du, die so Riffeln und Wellen drinnen haben.
1: Ja.
0: Hm? Gut, und jetzt haben wir noch eine wichtige Frage. Ostern oder Weihnachten?
1: Weihnachten.
0: Warum?
1: Weil da muss man nicht die Geschenke suchen.
0: Das stimmt. Und sie sind schöner verpackt meistens.
1: Ja.
0: Das ist super. Ich mag das auch. Als Einzige, was ich nicht so gern mag, ich habe ja direkt vor Weihnachten Geburtstag. Und meistens habe ich am 21. Dezember.
1: So?
0: Ja, und meistens habe ich dann als Kind immer zu Weihnachten und zum Geburtstag gemeinsam Geschenke bekommen. Das habe ich nicht so toll gefunden. Ja, so war das. Gut, dann wünsche ich dir jetzt noch einen schönen Nachmittag, liebe Tara.
1: Danke.
0: Ich hoffe, wir hören uns bald wieder. Du hast eine tolle Heldinnenreise gemacht und das Telefonat mit dir war super lustig. Bis bald, tschüss.

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0: Nachmittag, das war wieder ein dinotastisches Lied hier bei uns auf Radio, mein Kinderradio, oder? Gleich stelle ich dir die Maria aus der Bundeshauptstadt Wien vor. Und warum die Maria was ganz was Besonderes ist, das verrate ich dir gleich. Davor muss ich nochmal schimpfen. Habe ich deine Sprachnachricht heute eigentlich schon bekommen? Hast du schon mal Radinos Handy-App geöffnet und hast mir gesagt, Hallöle André, hier ist der, was weiß ich, Maxi und das möchte ich dir erzählen. Hier sind meine Freunde, die grüße ich auch alle. Nein, habe ich nicht. Also rasch, rasch, rasch. Ich brauche hier jede Menge Sprachnachrichten. Schick sie mir gerne. Ich spiele sie demnächst hier in der Sendung ab. So, schauen wir gleich mal. Hier ist der Knopf für die Maria. Hi.
1: Hallo André, hier ist die Maria.
0: Herzlich willkommen in der Mini-Disco, liebe Maria. Stell dich kurz mal vor, wie alt bist du und in welchem Ort bist du zu Hause?
1: Ich bin 8 Jahre alt und wohne in Wien, 19. Bezirk.
0: Und der 19. Bezirk in Wien heißt...
1: Döbling.
0: Genau, der Ort heißt Döbling. Du weißt du, was hier Tolles auf meinem Zettel steht?
1: Was?
0: Vor 10 Jahren war deine große Schwester schon mal hier bei mir in der Mini-Disco.
1: Ja.
0: Die war damals 8, genauso alt wie du jetzt.
1: Mhm. Und jetzt ist sie 18, sie macht sich gerade bereit für die Matura und die Uni.
0: Wow, das ist ja toll. Du, ich freue mich voll, dass ich 10 Jahre später auch die kleine Schwester dann in der Sendung habe. Hast du lange gewartet bei der Anmeldung und sag mir jetzt bitte nicht, du hast dich gleichzeitig mit deiner Schwester angemeldet. Das wäre blöd. Nein, hast nicht so lange gewartet, oder?
1: Ja, habe nicht so lange.
0: Okay. Super. Du, und gibt's noch ein Geschwisterchen? Oder bist du die Jüngste?
1: Ich bin die Jüngste.
0: Okay, ich dachte schon, vielleicht habe ich dann in 10 Jahren dann wieder das kleine Geschwisterchen da hier bei mir.
1: Nein.
0: Nicht? Okay. Gut, was möchtest du eigentlich vom Beruf werden, wenn du dann mal erwachsen bist?
1: Ärztin.
0: Wow, und was für eine Ärztin möchtest du werden?
1: Kinderärztin.
0: Das ist eine tolle Idee. Ich finde, wir brauchen ganz viele Kinderärzte und Kinderärztinnen in unserem Land, weil keiner eigentlich als Kind so gerne zum Arzt geht in Wirklichkeit, oder? Und wenn man dann tolle Ärztinnen und Ärzte hat, die freundlich sind und lieb sind, dann gehen die Leute viel, viel lieber vielleicht zum Arzt.
1: Ja, stimmt schon.
0: Und wirst du eine nette oder eine strenge Ärztin?
1: Eine nette.
0: Das ist gut. Kriegst schon mal einen Applaus von mir. Finde ich, ist eine großartige Idee. So, Maria, wir grüßen jetzt mal jede Menge Freunde von dir hier im Radio. Zähl sie mal auf.
1: Johanna, Emma, Marie-Louise, Konstantin und Emil Simons und noch ein Emil Kohler.
0: Und liebe Grüße kommen natürlich von mir aus dem Radio zu euch in den 19. Bezirk in Wien. Wir spielen jetzt noch ein Spiel, Auswahlspiel, Reimwörterspiel oder Gegenteilspiel. Was magst du denn spielen?
1: Reimwörterspiel.
0: Oh, und wie funktioniert das Reimwörterspiel? Weißt du das?
1: Du sagst mir ein Wort und ich soll das Reimwort sagen.
0: Gut, was reimt sich auf Mai?
1: Hi.
0: Hi reimt sich auf Mai, richtig. Was reimt sich auf Schaum?
1: Baum.
0: Baum reimt sich auf Schaum, richtig. Und was reimt sich auf Knopf?
1: Topf.
0: Topf reimt sich auf Knopf, richtig. Hier kommt noch ein Applaus für die Maria, 8 Jahre alt, aus der Bundeshauptstadt Wien. Und dir wünsche ich noch einen schönen Nachmittag. Danke fürs Mit dabei sein. Tschüssi.
1: Danke, André. Schönen Nachmittag.

0: Das war die Mini-Disco für heute. Schön, dass du wieder mit dabei gewesen bist. Wir hören uns morgen ab 4 Uhr am Nachmittag wieder. Bis dahin kannst du dich gerne anmelden auf www.meinkinderradio.at. Einfach das Formular ausfüllen. Ich freue mich auf dich. Bis morgen.
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9: Hallihallo aus dem Nachrichtenstudio. Ich bin Josie. Wenn ein Wald einmal brennt, dann ist das Feuer nur sehr schwer zu stoppen. Und daran arbeiten in vielen Ländern zurzeit tausende Feuerwehrleute. Weil der Sommer so heiß und trocken war, fängt alles ganz leicht zu brennen an. Da reicht schon ein kleiner Funke oder eine weggeworfene Zigarette und alles geht in Flammen auf. Die Feuerwehrleute rücken dann mit Sauerstoffmasken und Schutzanzügen aus, was sehr anstrengend ist. Besonders schwierig ist es, einen Waldbrand zu löschen, weil das Feuer immer den Berg hinauf wandert und der Wind, der treibt es noch dazu voran. Bei uns hilft das Wetter gerade, denn in vielen Orten im Land regnet es immer wieder. So wird das Feuer nicht nur durch das Wasser der Feuerwehrschläuche gelöscht, sondern auch von oben. Gute Nachrichten gibt es aus dem Tierheim Parndorf. Hier haben in den vergangenen Wochen viele Wildtiere Schutz und Rettung vor der Hitze gefunden. Ein paar junge Schleiereulen hat es ganz besonders schlimm erwischt. Es war ihnen im Nest einfach zu warm und sie sind herausgehüpft, ohne fliegen zu können. Ohne Wasser und Nahrung sind sie sehr schnell ganz schwach geworden. Tierfreunde haben sie aber ins Tierheim gebracht und dort sind die Kleinen versorgt und aufgepäppelt worden. Und jetzt ist es soweit, sie können bald wieder in die freie Natur entlassen werden. Was ist eigentlich in Schultüten drin? Hast du schon eine bekommen, weil du in die Schule kommst? Meistens befüllen die Eltern die Schultüten für ihre Kinder. Da kommen kleine Dinge hinein, die du für die Schule brauchen kannst, also Radiergummis, Stifte oder ein Lineal, aber auch jede Menge Süßigkeiten. Kinderärzte rufen in diesen Tagen dazu auf, eine zuckerfreie Schultüte zu machen. Also anstatt Zuckerzeug und Schokoriegel kommen andere coole Dinge in die Tüte. Zum Beispiel Sticker und bunte Klebebänder, Reflektoren zum Anhängen an die Schultasche, eine langhaltende Trinkflasche, eine lustige Jausenbox, ein Freundebuch oder Saatgutkonfetti. Wenn du jetzt in die Schule kommst, dann mach doch ein Foto von dir und deiner hoffentlich zuckerfreien Schultüte und schick es an Radino.
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10: Ja, wir sind wieder hier in Radinos Werkstatt. Ich bin der Moritz und das nächste Projekt macht nicht nur Spaß, sondern ist auch noch dino-praktisch. Es ist eine Garderobe. Wenn du jetzt denkst, dass das fad klingt, dann warte lieber mal die Bauanleitung ab. Wir brauchen dafür ein quadratisches Holzbrett, Kotflügelscheiben, Schrauben, einen Akkuschrauber, Nägel, Pinsel, Schraubhaken, Kombizange, Schlosserhammer und jede Menge Farbe. Merken muss man sich das aber eh nicht. Das steht alles in der Bauanleitung. Die gibt's wie immer auf der Mein-Kinder-Radio-Webseite. meinkinderradio.at. So, und David ist natürlich auch schon wieder bereit.
11: Also geht's los?
10: Jawohl, los geht's!
11: Kannst du bitte mal beschreiben, wie die Garderobe am Ende ausschauen soll?
10: Voll gern. Es werden Gesichter, also wir brauchen pro Gesicht eine Holzplatte.
11: Aber wir machen mal ein Gesicht. Und wenn das gut funktioniert hat, können wir gerne ja noch mehr machen.
10: Okay, fangen wir mal mit den Farben an. Die füllen wir alle in kleine Gefäße.
11: Und ich leg mal alle Materialien für das Gesicht zurecht. 2 große Kotflügelscheiben für die Augen, 6 bis 7 kleine für den Mund und passende Schrauben und einen Schraubhaken.
10: Ich bin schon dabei, das Gesicht auf das Brett zu malen. Ich denke, es wird ein Pirat. Ja, das klingt gut. Ich male einen Piraten.
11: Das schaut ja schon richtig gut aus. So, jetzt müssen wir aber die Farbe trocknen lassen.
10: Das ist aber blöd. Dann können wir gar nicht weitermachen.
11: Doch, ich habe vorhin schon ein Gesicht auf meine Garderobenplatte gezeichnet. Damit können wir jetzt mal weitermachen, bis dein Pirat trocken ist.
10: Ei, ei, Captain.
11: Mir gefällt deine Begeisterung.
10: Ist ja auch ein dinotastisches Projekt.
11: Ja, dann kannst du ja vielleicht gleich die Nase reindrehen. Damit das leichter geht, schraube ich mal eine normale Schraube rein und wieder raus. So.
10: Jetzt geht das mit der Hakennase gleich viel leichter.
11: Und ich werde jetzt mit dem Akkubohrer die Augen und den Mund befestigen. Das ist aber auch kein Hexenwerk. Einfach die Kotflügelscheiben mit den Schrauben festschrauben.
10: Manchmal muss ein Projekt nicht kompliziert sein.
11: Finde ich auch. Oft sind es die einfachen Dinge, die dann besonders gut aussehen.
10: Und auch praktisch sind.
11: Ich muss sagen, ich bin echt sehr zufrieden mit meiner Kindergarderobe.
10: Aber du bist doch kein Kind mehr.
11: Das macht ja nichts. Meine Jacke hängt darauf sicher genauso gut wie deine. Aber apropos, dein Gesicht ist mittlerweile sicher auch schon trocken. Bist du bereit, es fertig zu machen?
10: Ich war noch nie mehr bereit.
11: Sehr gut. Aber bevor wir das machen, kommt wie immer der Hinweis, wo man die Bauanleitung findet.
10: Und zwar auf der Mein Kinderradio Webseite.
11: www.meinkinderradio.at.
10: Genau so ist es. Da findet man nicht nur die Bauanleitung zur Kindergarderobe, sondern zu allen Projekten, die wir hier bei Radinos Werkstatt schon gebaut haben.
11: Und da waren echt viele coole Sachen dabei.
10: Und wir sind ja auch noch sicher nicht am Ende.
11: Nein, noch lange nicht.
10: Sehr gut, dann sagen wir mal Baba und bis zum nächsten Mal.
11: Und wie immer auch wieder der Aufruf an alle Kinder, uns gerne Fotos von ihren Werkstücken zu schicken. Am einfachsten geht's über das Formular bei der Galerie auf der MeinKinderRadio-Webseite meinkinderradio.at. Wir sind schon sehr gespannt. Ciao.
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0: ist doch klar.
1: Conny geht zum Kinderturnen.
2: Du bist dran, Teddy. Komm, ich hab's auch geschafft.
1: Das, was ihr hier hört, das ist Conny.
2: Und zum Sofa?
1: Mit Teddy zusammen turnt sie im Wohnzimmer herum. Sie klettert vom Sofa auf den Tisch und springt auf den Fußboden. Dann steigt sie auf den Sessel, hopst wieder aufs Sofa und beginnt ihre Runde von vorn. Dass es draußen regnet, stört Conny gar nicht. Aber Mama findet Connys Herumgehüpfe nicht so toll.
3: Conny!
1: Mama hat Angst, dass Conny sich wehtut oder dass es zu laut für die Nachbarn ist.
3: Conny, lass das lieber.
2: Oh Mama, das macht gerade so viel Spaß. Und Teddy macht es auch Spaß. Ich bin auch ganz leise. Oh, wer ist das denn?
4: Moment, Conny, ich bin gleich wieder da.
3: Hallo, oh, Frau Kaiser.
1: Draußen steht Frau Kaiser, die unter Ihnen wohnt.
4: Sie wollen bestimmt Ihr Paket holen. Ach, kommen Sie doch bitte rein.
3: Ja, gern. Vielen Dank, Frau Klavitta. Ich will ja auch gar nicht lange stören. Ja, ich wollte nur schnell mein Paket abholen. Das haben Sie ja netterweise heute Morgen für mich angenommen.
4: Das habe ich doch gern gemacht. Liegt hier auf der Kommode. Hier, bitteschön.
3: Danke. Vielen Dank.
2: Zum Sessel?
3: Na, das macht Spaß, was, Conny?
2: Und wie?
4: Ich hoffe, dass Sie das Getobe nicht stört.
3: Nein, nein, das stört überhaupt nicht.
4: Na, da bin ich ja froh.
3: Wissen Sie, Frau Klavitta, meine Enkelin, die Maja, die ist jetzt auch so alt wie Conny. Und die tobt und klettert und springt auch herum, wo es nur geht. Ach, kein Klettergerüst ist ihr hoch genug, keine Pfütze zu breit, als dass sie da nicht unbedingt drüber springen muss.
4: Wie, Conny? Die ist auch nicht zu bremsen.
3: Ja, und weil Maja das Klettern und Springen so sehr liebt, geht sie jetzt zum Kinderturnen. Die Kinder sind in der Gruppe alle in einem Alter, können zig Geräte benutzen und werden von einer sehr guten Turnlehrerin angeleitet und beaufsichtigt. Ja, das wäre doch bestimmt auch was für dich, Conny, hm? In so einer großen Turnhalle mit ganz vielen Geräten und anderen Kindern herumtoben. Was meinst du, hm?
2: Ich finde, das klingt super.
4: Vielen Dank für den Hinweis, Frau Kaiser.
3: Gern geschehen, Frau Klavitta. Und vielen Dank fürs Paket. Tja, ich muss dann jetzt auch mal wieder.
4: Auf Wiedersehen, Frau Kaiser.
3: Tschüss, Wiedersehen.
2: Tschüss.
4: Also, wenn du wirklich Lust hast und beim Kinderturnen mitmachen möchtest, dann rufe ich da an und frag mal nach. Vielleicht ist ja noch ein Platz in einer Gruppe frei. Und? Was meinst du, Conny? Hast du Lust?
2: Na klar! Und wie?
1: Mama ruft gleich beim Turnverein an und fragt nach, ob Conny da mitmachen kann und was sie für das Kinderturnen braucht.
4: Und herzlichen Dank nochmal. Das klappt ja prima.
2: Und was ist, Mama? Kann ich da mitmachen?
4: Ja, und schon ab nächste Woche Dienstag, nachmittags um 3.
2: Oh toll, da freue ich mich.
4: Wir brauchen nur noch ein paar Sachen.
2: Sachen? Was denn für Sachen?
4: Nun, ein paar T-Shirts, da hast du aber genug von im Schrank. Und Leggings hast du auch genug. Nur Turnschläppchen oder Hallenturnschuhe müssen wir noch kaufen. Und dann noch etwas festen Stoff.
2: Fester Stoff? Wofür brauchst du den denn?
4: Daraus nähen wir einen Turnbeutel für deine Sportsachen. Hilfst du mir dabei?
2: Klar, Mama. Und ich möchte gern einen rot-weißen Sportbeutel haben. Der passt dann so gut zu meiner Schleife.
4: Klar, den kriegst du. Einen rot-weißen Sportbeutel.
2: Oh, wie toll.

0: Schon am nächsten Dienstag gehen sie zur großen Turnhalle neben der Grundschule. Conny trägt stolz ihren neuen rot-weißen Turnbeutel. Und der passt auch wirklich ganz prima zu Connys rot-weißer Schleife im Haar. Vor dem Eingang zur Turnhalle warten auch schon einige Kinder mit ihren Müttern und Vätern. Frau Kaiser und Maya sind auch da. Viele Kinder können die Turnstunde gar nicht erwarten. Andere spielen Fangen und hüpfen wild auf dem Platz vor der Turnhalle herum.
1: Na, willst du da mitmachen, Conny?
2: Nein, Mama. Ich bleibe lieber hier und halte deine Hand.
1: Gut. Hallo.
2: Hallo.
1: Hier bin ich.
2: Guten Tag.
1: So, ihr Lieben, wir können anfangen. Geht ihr schon mal bitte alle in die Umkleideräume und zieht euch um?
2: Ja.
1: Wir sehen uns dann gleich alle in der Turnhalle. Bis gleich.
0: Im Umkleideraum stehen rundherum an den Wänden Bänke. Darüber sind Leisten mit Haken. Alle Kinder ziehen sich um. Manche können das schon selbst, bei anderen helfen die Eltern.
2: Ich kann das schon alleine, Mama.
0: Die Hose hat Conny bald an, aber beim Ringelshirt und den Sportschuhen braucht sie Hilfe.
1: Du musst das Hemd auch richtig rumhalten, Conny.
2: Hab ich doch.
1: Hast du nicht?
3: Ich helfe dir kurz mit der Schleife.
1: So, jetzt sitzt es.
2: Danke, Mama. Und die Schuhe?
1: Haben wir auch gleich.
0: Als Conny ihre Schuhe anhat, schlüpft Mama auch in ihre Turnschuhe. Denn die Turnhalle darf niemand ohne Turnschuhe betreten. Alle Kinder, die schon fertig sind, laufen in die Halle.
1: Ja. Komm, Conny.
2: Ja.
0: Mama und Conny gehen in die Halle und begrüßen erst einmal die Turnlehrerin, Frau Siedemeier.
1: Guten Tag. Ich bin Frau Klawitter und das hier ist Conny.
4: Hallo, Conny.
2: Guten Tag.
4: Hallo, Frau Klawitter. Und ich bin Frau Siedemeier. Aber alle Kinder dürfen mich Elfi nennen.
0: Elfi hat viele weiche Bälle in der Halle verteilt. Damit spielen die Kinder jetzt. Einige kicken sich die Bälle zu, andere werfen einen Ball hoch in die Luft und versuchen ihn zu fangen. Manche stoßen ihren Ball weg und laufen oder krabbeln hinterher. Zwei kleine Mädchen sitzen auf dem Boden und kullern sich die Bälle zu.
2: Oh, da kommt ein Ball angerollt. Wirf ihn zurück. Soll ich, Mama?
1: Na klar, los.
2: Gut. Hier. Und da kommt er wieder zurück. Und hier, fang ihn.
0: Bald ist Conny so sehr mit Ballspielen beschäftigt, dass Mama den Eltern im anderen Teil der Halle beim Aufbauen der Geräte helfen kann.
4: Eins, zwei, drei. Das Ballspiel ist vorbei. Legt alle Bälle bitte wieder zurück in den Geräteraum. So, und jetzt setzt euch bitte alle in einen Kreis. Hier in der Mitte der Turnhalle.
0: Die meisten Eltern nehmen auf den Bänken am Fenster Platz. Aber Conny fühlt sich wohler, wenn ihre Mama bei ihr bleibt. Und so setzt sich Mama auch in den Kreis, direkt neben Conny. Die Turnlehrerin ruft jetzt die Namen der Kinder auf, um zu sehen, wer da ist. Dann singen sie gemeinsam ein lustiges Begrüßungslied, bei dem sich alle ganz viel bewegen können. Conny versucht es genauso wie die anderen zu machen und hebt die Hände hoch über den Kopf oder springt wie ein Ball auf und ab. Danach erzählt Elfi, welche Geräte heute aufgebaut sind und was die Kinder daran machen können.
4: Also, heute haben wir für euch die Sprossenwand mit einer Rutsche vorbereitet. Da hinten sind die Kästen. Von denen könnt ihr auf die Matten springen. An den Ringen könnt ihr schaukeln und die Taue sind zum Klettern. Auf den Bänken könnt ihr balancieren, wer das will. Und da hinten liegen weiche Matten. Auf denen könnt ihr springen, hüpfen, wie ihr halt wollt. Hier bei den Ringen und den Tauen liegen ja auch Matten, wie ihr sehen könnt. Da geht ihr aber bitte nicht drauf und hüpft oder macht sonst was. Habt ihr das alle verstanden?
5: Ja!
2: Und warum dürfen wir nicht auf die Matten da bei den Ringen und bei den Tauen?
4: Weißt du, wenn da einer von euch am Tau klettert oder an den Ringen schwingt und dann runter will, dann springt er natürlich auf die Matte. Wenn da aber schon jemand rumhopst, dann kann es ganz schnell einen Zusammenstoß geben, der ganz schön wehtun kann. Also, keiner geht auf die Matten. In Ordnung?
5: Ja! Ja!
4: Gut, stellt euch einfach vor, dass die Matten dort Flüsse mit Krokodilen sind. In so einen Fluss geht ja auch niemand rein, oder?
5: Nein!
4: Na dann, los mit euch!
5: Ja!
2: Guck mal, wie schön ich schaukeln kann.
6: Mama, hältst du meine Hand, wenn ich darüber gehe?
4: Na klar, ich pass auf, dass du nicht runterfällst. Achtung!
6: Ja, wie los!
4: Vorsichtig! Ja, prima! Toll!
7: toll.
2: Papa, ich möchte gerne an die Sprossenwand mit der Rutsche.
3: Warte, ich helfe dir. So. Und. Ja, so.
7: Ja. Und nochmal.
6: Elfi, kannst du mich mal hochheben? Ich komme da nicht an die Ringe ran.
7: Klar, Maya. Und hoch mit dir.
6: Danke, Elfi. Jetzt kannst du loslassen.
0: Die Kinder klettern auf Kästen und Sprossenwände, rutschen und balancieren auf Bänken und springen auf den weichen Matten herum. Elfi hilft einigen Kindern, richtig schöne Purzelbäume zu machen.
4: So ein Purzelbaum heißt ja eigentlich Rolle. Vorwärts könnt ihr die Rolle ja schon sehr gut. Aber wer kann denn eine Rolle rückwärts machen?
2: Ich!
4: Na, dann zeig mal.
6: Achtung!
4: Sehr schön! Oh, bravo!
6: Das muss ich auch können.
2: Ja, du kannst das richtig gut.
6: Ich wusste ja gar nicht, dass man so eine Rolle auch rückwärts machen kann. Das werde ich doch gleich mal ausprobieren. Nee, nochmal. Und...
0: Das klappt zwar bei Conny noch nicht so ganz gut, aber vorwärts geht es prima. Bravo, das war wirklich sehr gut, Conny.
6: Ja, nicht? Aber jetzt will ich an die Sprossenwand.
0: Conny klettert die Sprossenwand hoch bis zu der langen Bank, die dort eingehängt ist. Mama hilft ihr, sich mit dem Bauch auf die Bank zu legen und hinunter zu rutschen.
6: Geschafft.
0: Das macht Spaß.
6: Juhu! Nochmal, Mama, nochmal!
7: Na los, dann wieder rauf.
6: Oh ja.
0: Und noch einmal rutscht Conny hinunter. Danach steigt sie auf einen der kleinen Kästen und hüpft auf die Matte.
6: Und hopp! Toll, ich hab's geschafft.
7: Willst du jetzt vielleicht mal den ganz großen Kasten probieren?
6: Das ist ja ganz schön hoch. Gut, Mama, ich probier's mal von da oben runter zu springen. Aber du musst mir auf den Kasten raufhelfen.
7: Klar doch. Und hopp.
0: Stolz steht Conny auf dem Kasten und guckt sich um.
6: Oh je, von hier oben sieht das ja noch viel höher aus. Der Kasten ist ja viel größer als der kleine Tisch zu Hause. Soll ich da wirklich runterspringen? Naja, zum Glück liegt da unten eine weiche, dicke Matte.
7: Na, Conny?
6: Ich weiß nicht.
7: Und wenn ich dich an der Hand festhalte?
6: Okay, dann ja.
0: An Mamas Hand wagt Conny den Sprung.
7: Achtung!
5: Eins, zwei, drei und hopp!
0: Conny landet ganz sicher auf der Matte und die federt ganz lustig. Sie hopst noch ein bisschen länger darauf herum und lässt sich dann fallen. Das macht riesigen Spaß. Aber jetzt steht Maya auf dem Kasten und die will auch springen.
6: Ich will auch mal. Mach mir Platz, Conny.
0: Auf Conny warten schon neue Aufgaben. An einem langen Tau schwingt sie sich über den Mattenfluss, in dem bestimmt wirklich Krokodile leben. Sie balanciert über eine Bank und kriecht einem dicken Ball hinterher in eine dunkle Mattenhöhle.
6: Ui, das ist ja richtig gemütlich hier. Hier bleibe ich ein bisschen.
0: Conny spielt gern in Höhlen und bleibt einfach eine Weile sitzen. Aber dann muss sie unbedingt gucken, was Mama gerade macht. Conny stupst den Ball an und freut sich, dass Mama ihn aufhebt.
7: Hab ihn!
0: Jetzt hängt sich Conny an die Ringe und schaukelt wie ein Äffchen im Zoo hin und her, bis ihre Arme müde und schwer werden. Am besten gefällt Conny aber das kleine runde Trampolin. Sie mag gar nicht aufhören zu hüpfen. Es ist ja so toll, in die Luft zu fliegen. Doch die anderen Kinder warten schon in der Schlange dahinter und wollen auch endlich drankommen.
8: Nun mach mal zu, Conny.
6: Wir wollen auch mal.
8: Ja. Ich warte schon ganz lange.
6: Ist ja gut, ich gehe ja schon.
0: Als Conny die Geräterunde 5-mal durchgemacht hat, hat sie ganz rote Wangen. Sie ist froh, als Elfi in die Hände klatscht und ruft.
4: Alle Kinder zu mir.
5: Ja.
6: Ja. Das war lustig.
4: So, und jetzt spielen wir alle Feuer, Wasser, Eis und Sturm.
6: Ja. Das kenne ich gar nicht. Wie geht denn das?
4: Also für alle. Wenn ich Sturm rufe, legen sich alle flach auf den Boden. Rufe ich Wasser, müsst ihr schnell auf einen Mattenfluss springen. Und bei Feuer müsst ihr zur Fensterwand laufen. Bei Eis bleiben alle ganz erstarrt stehen. Wer sich dann bewegt, der scheidet aus. Verstanden?
9: Ja. Ja.
4: Also, aufgepasst, es geht los. Wasser! Sturm! Feuer!
2: Schnell zum Fenster!
4: Eis! Prima! Jetzt könnt ihr euch wieder bewegen. Und bis jetzt ist noch keiner ausgeschieden. Super! Wollt ihr nochmal?
9: Ja!
10: Ja!
4: Sturm!
0: Noch 5-mal spielt Elfi mit den Kindern Feuer, Wasser, Eis und Sturm. Dann versammeln sich alle Kinder und Erwachsenen in der Mitte der Halle. Sie fassen sich an den Händen und dann singen sie: Alle Leute, alle Leute.

0: Nach dem Lied aber kommt das Allerbeste. Wer möchte, darf auf den Mattenwagen klettern und eine Runde durch die Turnhalle fahren. Die Kinder sollen sich aber hinsetzen und sich gut festhalten. Und die Erwachsenen passen auf, dass niemand herunterpurzelt. Conny findet die Fahrt richtig lustig. Und schließlich verschwinden die Matten im Geräteraum und die Kinder in der Umkleidekabine. Conny hat jetzt erst einmal großen Durst.
1: Und was für ein... Boah!
2: Siehst du? Ist doch gut, dass ich eine Flasche Wasser dabei habe. Hier.
1: Danke, Mama.
0: Puh, das tut gut. Conny hat fast die halbe Flasche leer getrunken. Dann zieht sie sich mit Mamas Hilfe wieder um. Das Sportzeug kommt zurück in den rot-weißen Turnbeutel. Am Abend erzählt Conny Papa von der tollen Turnstunde.
1: Wir haben ein Puzzle, das heißt ja Rolle. Also wir haben Rollen gemacht. Willst du mal sehen, Papa?
3: Na klar doch.
1: Pass auf.
3: Hey, klasse, Conny. Das sieht ja richtig gut aus.
1: Ja, nicht? Und dann kann ich dir noch zeigen, wie ich von einem großen Kasten gesprungen bin. Und ich kann auch hüpfen wie ein Ball.
3: Das ist wirklich toll, Conny. Ich freue mich ja so sehr, dass dir das Kinderturnen solchen Spaß macht.
1: Das ist aber auch wirklich ganz, ganz toll, Papa.
3: Na, dann verspreche ich dir jetzt, dass ich nächste Woche mitkomme und mir alles ansehen werde.
1: Oh, da freue ich mich schon drauf. Du bist der beste Papa der Welt. Und wenn du mitkommst, dann darfst du auch meinen Turnbeutel tragen.

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0: sicher gefällt.
1: Radino und das entlaufene Kätzchen. Vor dem Schulfenster zwitschern ein paar Vögel. Die Frau Lehrerin erzählt gerade eine Geschichte, als Radinos Bauch ganz fürchterlich zu knurren beginnt. Er hat einen riesigen Hunger. Na, kein Wunder. Die Schule ist gleich zu Ende und er freut sich schon sehr auf das Mittagessen. Auf dem Heimweg werden seine Beine immer schneller, weil sein Bauch im

0: Die fiepen immer lauter und lauter. Und tatsächlich. Unter der Altpapiertonne kauert ein winzig kleines rotes Kätzchen mit riesigen blauen Augen und zitternden Ohren. Radino streckt langsam seine Hand aus, greift vorsichtig unter die Tonne und holt ganz behutsam das Kätzchen hervor.
1: »Ja, wo kommst du denn her? Und vor allem, wo gehörst du hin?« fragt Radino.
0: Zur Antwort bekommt er ein herzerweichendes
2: »Miau«.
0: Radino setzt seinen Heimweg fort und trägt dabei mit beiden Händen das Kätzchen ganz sanft, damit es nicht herunterfällt. Unterwegs fragt er alle Menschen, denen er begegnet, ob sie ein kleines rotes Kätzchen vermissen. Doch alle schütteln nur den Kopf. Es kann ihm auch keiner sagen, wem das possierliche Tierchen gehören könnte. Nicht einmal der Polizist beim Zebrastreifen. Daheim angekommen, wundert sich Mama, warum Radino angeläutet hat. Normalerweise macht er sich die Türe doch auch selbst auf. Als sie ihm öffnet, wird sie mit dem strahlendsten Lächeln begrüßt, das man sich vorstellen kann. So fröhlich hat Mama Radino schon lange nicht gesehen. Vorsichtig zeigt er ihr den Grund seiner Freude.
1: »Ach, ist das süß! So ein entzückendes Kätzchen!«
0: Auch Mama wird mit einem freundlichen
2: »Miau«
0: begrüßt. Langsam setzt Radino das Kätzchen auf dem Wohnzimmerboden ab. Es streckt sich und wird dabei immer länger. Danach schüttelt es sich von den Ohren bis zur Schwanzspitze und gähnt herzhaft. Lustig sieht das aus. Mama stellt eine kleine Schüssel mit Wasser auf den Boden. Vielleicht hat das Kätzchen ja Durst. Radino überlegt, was dem roten Kätzchen schmecken könnte, falls es auch Hunger hat. Es ist ja immerhin Mittagszeit. Radinos Bauch meldet sich mal wieder mit einem lauten Knurren. Mama stellt bereits einen Teller mit Karottengemüse, Kartoffeln und einem Stück zart gebratener Hühnerbrust auf den Tisch. Radino hat die Gabel noch nicht in die Hand genommen, da hüpft das Kätzchen schon zu ihm auf den Schoß. Mit großen Augen schnuppert es an seinem Teller und wittert dabei die köstlich duftende Hühnerbrust.
1: Oh, du hast ja tatsächlich Hunger, lacht Radino.
0: Rasch schneidet er einen Teil der Hühnerbrust in kleine Stücke und legt sie auf ein Brettchen, gleich neben die Wasserschale. Schnurrend stürzt sich das rote Fellknäuel auf das Festmahl. Danach ist sein Hunger vorerst gestillt. Radino genießt unterdessen seine Portion umso mehr, weil er sie mit einem neuen Freund teilen konnte. Dann wird Radino nachdenklich. Das kleine Kätzchen hat bestimmt einen Besitzer, der sich jetzt gerade große Sorgen um sein Haustier macht und ganz schön traurig ist, weil es nicht mehr bei ihm ist. Naja, vielleicht kann Radino doch herausfinden, zu wem das Kätzchen gehört. Er gestaltet am Computer eine neue Suchanzeige mit einem Foto des roten Kätzchens und Mamas Telefonnummer. Die will er auf dem Schulweg verteilen und in den Geschäften aufhängen. Vielleicht findet das Kätzchen ja auf diese Weise zurück zu seiner Familie. Am nächsten Morgen vergeht sein Weg zur Schule besonders schnell. So beschäftigt ist er mit dem Verteilen der Blätter. Wieder hört er viele Geräusche und Stimmen. Doch eine sticht dabei am meisten hervor. Er hört sie in der Nähe der Mülltonnen und sie gehört Lena, einem Mädchen aus Radinos Schule. Sie ruft
2: Mietz, Mietz, Mietz, Mietz, Mietz, Mietz, Mietz.
1: Und Mio, wo bist du?
0: Und wieder
2: Mietz, Mietz, Mietz, Mietz, Mietz, Mietz, Mietz, Mio.
0: Und dann weint sie bitterlich. Radino wird ganz aufgeregt. Vielleicht hat er ja ihren Mio gefunden. Er zeigt Lena die Anzeige mit dem Foto von dem Kätzchen. Als sie das Bild erblickt, strahlt sie über das ganze Gesicht.
2: Ja, das ist mein Mio. Und du hast ihn gefunden.
0: Freut sie sich und umarmt Radino überglücklich. Sie eilen zurück zu Radinos Wohnung. Mio hat es sich auf einem Polster am Wohnzimmerteppich gemütlich gemacht und schläft.
2: Mio, ruft Lena.
0: Neugierig hebt der kleine Kater sein Köpfchen und läuft schnurstracks in Lenas Arme. Endlich sind sie wieder vereint. Radino wird ganz warm ums Herz. Bei Kakao für die Kinder und gewässerter Milch für das Kätzchen erzählt Lena, wie der Kater durch die Terrassentür über das Garagendach hin zu den Mülltonnen entwischt ist und wie traurig sie geworden ist, als sie ihn nicht mehr finden konnte. Anschließend begleitet Radino Lena und seinen neuen Freund Mio bis in ihre Wohnung. Dort warten bereits Lenas

Eltern, ein Kratzbaum, Katzenspielsachen, ein Katzenklo und jede Menge Katzenfutter auf den kleinen Ausreißer. Der Nachmittag verwandelt sich viel zu schnell in den Abend. Und es ist Zeit, sich zu verabschieden. Radino spürt ein eigenartiges Gefühl im Bauch. Hunger ist es nicht, auch kein Knurren ist zu hören. Es ist eine Mischung aus Freude und ein wenig Traurigkeit. Er weiß jetzt schon, dass er seinen neuen kleinen Freund sehr vermissen wird. Trotzdem entscheidet sich Radino für die Freude. Vor allem, als Lena meint, er könne Mio jederzeit besuchen kommen. Mach's gut, kleiner Freund. Wir sehen uns ganz bald wieder. Eingehüllt in schöne neue Erinnerungen, hüpft er fröhlich nach Hause, denn er hat heute drei liebe Menschen und ein kleines rotes Kätzchen glücklich gemacht.

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3: Wenn ihr noch gar nicht müde seid und noch gar keine Lust habt, ins Bett zu gehen, obwohl schon längst Schlafenszeit ist, dann denkt doch einmal an die Tiere. Ich meine jetzt nicht euren Hund oder eure Katze, auch nicht den Kanarienvogel, sondern die Tiere, die einen Winterschlaf halten. Ja, die schlafen den ganzen Winter hindurch. Wenn ihr eine Schildkröte habt, dann wisst ihr schon etwas darüber. Die Schildkröten verkriechen sich im Herbst, sie mögen nichts mehr fressen und dann muss man sie in Ruhe lassen und darf sie nicht stören. Und erst im Frühling kommen sie wieder hervor. Der Igel im Garten macht's ähnlich. Er sucht sich unter einem Holzstoß oder beim Kompost ein geschütztes Versteck. Dort polstert er sich mit Laub ein weiches Lager zurecht, rollt sich zu einer Kugel zusammen und schläft den ganzen langen Winter über. Die Frösche und Lurche verkriechen sich im Schlamm und schlafen, bis im Frühling die Sonne wieder warm scheint und sie aufweckt. Vielleicht habt ihr auch schon einmal den Ausdruck gehört, der schläft wie ein Murmeltier. Ja, die Murmeltiere gibt's wirklich, allerdings sehr selten und man bekommt sie kaum zu sehen. Sie leben im Hochgebirge, in Felsenhöhlen. Den Sommer über futtern sie, was sie nur können, damit sie richtig fett werden. Im Herbst schneit es in den Bergen viel früher als im Flachland. Da rollen sich die Murmeltiere zusammen und kuscheln sich in ihren Höhlen alle ganz eng und warm aneinander. Und da kann's draußen schneien und stürmen. Die Murmeltiere schlafen und schlafen. Wenn die Frühlingssonne sie weckt, sind sie ganz mager geworden, denn sie haben die ganze Zeit über von ihrer Fettschicht gelebt. Auch der Hamster isst sich den Sommer über ein dickes Bäuchlein an, und was er nicht gleich verzehren kann, das trägt er in seinen unterirdischen Bau. Im Herbst isst er sich dort noch einmal richtig voll, ehe er sich zum Winterschlaf bettet. Ab und zu wacht er auf und holt sich ein bisschen von seinem Vorrat, dann schläft er aber gleich wieder weiter. Ganz ähnlich macht's der Dachs. Die niedliche Haselmaus baut um sich herum eine warme Kugel aus Gras und Moos, und in der schläft sie so fest, dass nichts sie aufwecken kann, nur der Hunger. Dann schlüpft sie schnell heraus aus ihrem Nest und knabbert von ihren Vorräten, die sie ganz in der Nähe aufgespeichert hat, rollt sich aber gleich wieder zusammen und schläft weiter. Das größte Tier, das einen Winterschlaf hält, ist der Bär. Er verschläft die kälteste Zeit tief in seiner Höhle und kommt im Frühling abgemagert wieder zum Vorschein. Aber ich glaube doch nicht, dass einer von euch das nachmachen möchte, auch im weichsten Federbett nicht. Der Winter ist doch eine recht schöne und lustige Zeit. Da ist es schon viel besser, ihr geht abends rechtzeitig in euer Bett und schlaft die Nacht hindurch, damit ihr am Morgen wieder frisch und munter seid, im Sommer wie im Winter. Also, gute Nacht.
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Ab in den Schrank mit dir, Tassilo. Du solltest schon längst schlafen. Gute Nacht, Schatz.

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3: Mama, ich hab dein Handy gewaschen. Mama nimmt Lara das Handy aus der Hand. Ach, Lara, wie oft soll ich dir das noch sagen? Fass mein Handy bitte nicht mit deinen schmutzigen Fingern an. Jetzt ist es schon wieder ganz verschmiert. Sie fährt über das Handy. Und verklebt. Ih, was ist das denn für ein Zeug? Zeig mal deine Finger. Lara streckt Mama ihre Hände entgegen. Die sind ja voller Marmelade. Lara wischt ihre Finger an der Hose ab. Oh nein, nicht an der Hose. Bitte einfach waschen, ruft Mama. Wie oft will sie ihre Standpauke fortsetzen, als das Telefon klingelt, das auf dem Schränkchen im Flur steht. Immer im falschen Augenblick, stöhnt Mama, legt das Handy auf den Tisch und geht raus. Hallo? Hört Lara sie sagen und ach, schön, dass Sie zurückrufen. Dann fällt die Tür vom Arbeitszimmer zu. Lara guckt von ihren Händen auf das verklebte Handy und plötzlich hat sie eine super Idee. Oh nein, schreit Mama. Lara zuckt zusammen. Fast wäre sie von dem Tritt gefallen, den sie aus dem Bad geholt hat, um besser ans Spülbecken zu kommen. Was um alles in der Welt machst du da? Mit einem Satz ist Mama bei Lara. Sie reißt ihr das Handy aus der Hand. Ein paar Tropfen fallen auf den Boden. Laras Stimme zittert. Sie wollte Mama doch nur eine Freude machen und jetzt ist sie schon wieder böse. Ich wollte doch nur... Was, um Himmels Willen, was? Ruft Mama und fährt sich durch die Haare. Dein Handy waschen, beendet Lara den Satz und dann fängt sie an zu weinen. Da kommt Papa rein. Was ist denn hier los? Sagt er und guckt von Mama zu der schluchzenden Lara und zurück. Und wo warst du, bitteschön? Faucht Mama ihn an und hält ihm ihr tropfendes Handy unter die Nase. Sie hat mein Handy mit Spüli geschrubbt. Jetzt ist es hinüber. Aber Schatz, sagt Papa, das Handy ist wasserdicht. Das ist bestimmt nicht kaputt. Dann geht er zu Lara und nimmt sie in den Arm. Und du wolltest Mama helfen, hm? Fragt er. Lara nickt und zieht die Nase hoch. Papa streichelt ihr über den Kopf.

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3: Das ist Willi Wieberg. 4 Jahre alt. Manchmal ist Willi ungezogen. Und manchmal ist er nett. Heute Abend ist er ungezogen, denn er hat schlechte Laune und keine Lust zu schlafen. Die Lampen auf der Straße leuchten schon längst und es ist schon nach 9:30. Aber Willi will nicht schlafen. »Papa, lieber Papa, lies mir eine Geschichte vor«, bettelt er. Das ist Papa. Er ist fast immer nett. Beinahe zu nett. Wie heute Abend. Obgleich es schon so spät ist, liest er eine lange, schöne Geschichte von einem Pferd vor. Dann gibt er Willi einen Kuss und macht das Licht aus. Gute Nacht und schlaf gut, sagt Papa, als er aus dem Zimmer geht. Aber Willi will nicht gut schlafen. Er will überhaupt nicht schlafen. Plötzlich fällt ihm etwas ein. Er hat ja vergessen, die Zähne zu putzen. Papa, ruft Willi, wir haben vergessen, die Zähne zu putzen. Papa kommt mit der Zahnbürste und einem Glas Wasser. Willi bürstet sich die Zähne. Heute Abend bürstet er sie besonders gründlich. Jeder einzelne Zahn wird sauber. Schlaf gut, sagt Papa und geht aus dem Zimmer. Aber Willi schläft nicht. Erst jetzt merkt er, dass er furchtbar durstig ist. Ist ja schrecklich, dieser Durst. Papa, ruft er, ich bin so durstig. Und Papa kommt. Er trägt ein Tablett mit einem großen Glas Wasser. Und Willi trinkt. Nun schlaf gut, sagt Papa, als er aus dem Zimmer geht. Aber Willi schläft nicht. Oh weh, der Rest vom Saft ist ins Bett und auf den Fußboden gekleckert. Oder hat Willi ihn absichtlich ausgegossen? Papa, ruft Willi, ich habe gekleckert, das Bett ist nass. Papa kommt. Oh je, oh je, oh je, sagt Papa, als er die Flecke sieht. Dann wischt er den Fußboden trocken und wechselt das Bettlaken aus. Schlaf jetzt, sagt Papa dann und geht aus dem Zimmer. Aber Willi schläft nicht. Und nun muss Willi mal. Papa, ruft Willi, ich muss mal, ganz, ganz dringend. Papa kommt, er bringt den Topf aus dem Badezimmer mit. Es dauert eine Weile, dann macht Willi ein paar Tröpfchen. Schlaf jetzt, mein kleiner Willi, bittet Papa. Aber Willi schläft nicht. Er liegt im Bett und denkt an den Wandschrank. Vielleicht ist da ein großer wilder Löwe drin. Papa, komm und guck mal, ruft Willi. Im Schrank ist ein großer Löwe. Papa kommt, Papa guckt, Papa findet keinen Löwen. Dann sagt Papa, Löwen sind nicht oft in Schränken. Gute Nacht und nun schlaf gut und ruf auch nicht, denn ich bin ganz schön müde. Aber Willi schläft immer noch nicht. Wie soll er denn auch ohne seinen Teddy schlafen? Papa, den Teddy, ruft Willi. Und Papa sucht den Teddy. Er sucht in der Küche und in der Diele. Schließlich findet er ihn ganz hinten unter dem Sofa im Wohnzimmer. Aber Papa kommt nicht mit dem Teddy. Wie komisch. Warum dauert denn das so lange? Warum kommt Papa nicht? Papa? Papa! Papa! Papa? Jetzt denk mal. Nun hat Papa eine Geschichte vorgelesen, die Zahnbürste geholt, Wasser gebracht, ein Laken ausgewechselt und den Fußboden aufgewischt, den Topf getragen, nach dem Löwen gesucht, den Teddy gefunden und ist dabei so müde geworden, dass er einfach auf dem Fußboden eingeschlafen ist, nachdem er den Teddy unter dem Sofa hervorgeholt hat. Und da liegt er jetzt und schnarcht. Ganz laut. Willi muss lachen. Papa sieht so lustig aus, wie er da liegt und schläft. Willi nimmt eine Decke und deckt Papa gut zu. Gute Nacht und nun schlaf gut, sagt Willi, bevor er in sein Zimmer geht. Jetzt will er nicht mehr rufen. Ein Papa, der schläft, kann ja nichts mehr bringen. Und rufen macht nur Spaß, wenn dann jemand kommt, findet Willi. Und jetzt kann Willi gewiss auch schlafen. Psst, leise. Ob er wohl eingeschlafen ist? Ja, guck mal. Nun schläft er. Gute Nacht, Willi Wieberg.
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1: Hallihallo, hier ist der David. Sei bereit für einen Tag voller Action. Am 12. September findet von 10 bis 6 am Nachmittag der Blaulichttag am Gelände der Theresianischen Militärakademie in Wiener Neustadt im Bundesland Niederösterreich statt. Dort kannst du Einsatzorganisationen hautnah erleben und jede Menge Fahrzeuge und Geräte zum Anfassen entdecken. Es gibt einen großen Kinderbereich mit Hüpfburgen, Mal- und Bastelstation und Zaubershow sowie eine Rätselrallye über das ganze Gelände. Wenn du alle Fragen richtig beantwortest, wartet beim Infostand ein kleines Geschenk auf dich. Du willst unbedingt schwimmen lernen ohne Flügel? Na dann komm doch zu einem der gratis Schwimmkurse, die im Bundesland Niederösterreich an 23 Standorten angeboten werden. In kleinen Gruppen werden Kinder im Alter von 5 bis 10 Jahren, die noch keinerlei Schwimmkurse besucht haben, von ausgebildeten Schwimmtrainerinnen und Trainern betreut. Anmelden können dich deine Eltern online unter schwimmkids.sportland.noe.at. Am 12. und 13. September präsentieren zwei Tage lang Bäuerinnen und Bauern aus ganz Österreich beim Erntedankfestival ihre Produkte. Für die jüngsten Gäste gibt es eine eigene Kinderwelt. Das Ganze findet in unserer Bundeshauptstadt Wien am Heldenplatz statt. Eine Anmeldung ist nicht nötig, das Festival ist kostenlos und frei zugänglich. Und wenn du auch einen Tipp für eine tolle Kinderveranstaltung hast, dann gib uns doch bitte Bescheid auf www.meinkinderradio.at.
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3: Eine traumhafte Insel. Es war einmal ein Pilot. Der hatte mit seinem Flugzeug schon die ganze Welt bereist. Doch eine klitzekleine Insel im Meer, ganz im Süden, da wo es sehr warm ist, die kannte er noch nicht. Es war auch kein Wunder, dass er die Insel nicht kannte. Sie war nämlich nirgendwo eingezeichnet. In keiner Landkarte, auf keinem Globus, nirgends. Aber ein Nachbarsjunge, der kleine Tom, hatte ihm von der Insel erzählt. Es sollte dort traumhafte weiße Strände aus Puderzucker geben und so schönes warmes Wasser, dass man am liebsten immerzu nur baden wollte. Früchte, so groß wie Luftballons, sollten dort an den Bäumen wachsen und sie sollten so lecker schmecken, dass man nie mehr etwas anderes essen wollte. Und erst die Menschen. Tom hatte erzählt, dass sie alle so nett zueinander seien und dass sie sich jeden Tag kleine Geschenke machten.
4: »Was für eine traumhafte Insel muss das sein?« dachte der Pilot.
3: Er wollte sich gleich auf die Suche machen. Er flog wochenlang, nur mit dem Ziel, diese eine Insel zu finden. Mit seinem Flugzeug flog er tagsüber und auch nachts, bei Regen und sogar bei Sturm. Doch er hatte einfach kein Glück. Er fand diesen zauberhaften Ort nicht. Zu Hause angekommen, legte er sich auf sein Sofa und überlegte, wo er noch nach der wundersamen Insel suchen könnte. Doch dann schlief er erschöpft ein. Durch ein Klopfen an der Tür wurde er geweckt. Es war Tom, der Nachbarsjunge.
5: »Hey, Pilot, wo warst du denn die ganze Zeit, hä?« fragte er.
4: Und der Pilot antwortete, »Ich habe deine Insel gesucht, die, von der du mir erzählt hast, die Insel mit den traumhaften Stränden und den tollen Früchten.«
5: »Meine Insel?«
3: lachte der Junge verschmitzt.
5: »Die Insel kannst du gar nicht finden, auch wenn du die ganze Welt abfliegst. Die gibt es doch nur im Traum. Schließ die Augen, dann kannst auch du sie sehen.«
3: Und der Pilot schloss seine Augen und fiel in einen tiefen, tiefen Schlaf.
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3: Keksgespenster. In Katrins Kindergarten kocht jeden Mittag eine Köchin. Sie heißt Frau Mischki und alle Kinder lieben sie. Frau Mischki umarmt jeden, der an ihrer Küche vorbeikommt. In ihren großen, dicken Armen haben zwei oder sogar drei Kinder gleichzeitig Platz. Und wenn Katrin und ihre Freundinnen beim Essen zu viel Unsinn treiben und die Erzieherinnen mit ihnen schimpfen, dann steckt Frau Mischki den Kopf aus der Küche und ruft:
4: »Lass doch die Kinder! Das sind so nette Kinder!«
3: Meist benehmen sich Katrin und ihre Freundinnen dann wieder, Frau Mischki zuliebe. Das freut ihre Erzieherinnen dann auch. Eines Tages hängt ein Zettel voller bunter Buchstaben am Infobrett des Kindergartens. »Anmeldung«, liest Mama vor, als sie Katrin abholt. »Kekse backen mit Frau Mischki«. Darunter sind einige leere Zeilen. Hier können sich die Kinder eintragen, die Kekse backen wollen. »Das ist Donnerstag, also übermorgen«, sagt Mama. »Willst du mitmachen?« Und wie Katrin mitmachen will. Mama trägt gleich ihren Namen ein. Und das ist ein Glück, denn bevor sich Katrin fertig angezogen hat, ist der Zettel schon voll. Zwei Tage später, am Donnerstag, bleibt Katrin mit ein paar anderen Kindern länger im Kindergarten. Zusammen mit ihrer Erzieherin Petra gehen sie zur Küche. Petra klopft und von drinnen ruft Frau Mischki: »Kommt rein, kommt rein!« Katrin war noch nie in der Küche. Neugierig schaut sie sich um. Alles blitzt und glänzt und Löffel und Schöpfkellen hängen an Haken. In der Mitte des Raums liegt auf einer großen Holzplatte ein riesiger Teigkloß. Frau Mischki umarmt Katrin und die anderen Kinder. »Ich freue mich, dass ihr da seid. Setzt euch!« ruft sie dann. Als alle auf den bunten Stühlen sitzen, die rund um die Platte herumstehen, gibt Frau Mischki ihnen Netze für die Haare. Sie selbst trägt auch so eine Netzhaube, die Haare zusammenhält. »Keine Haare in die Kekse, keine Kekse in die Haare«, zwinkert sie. Dann krempelt sie die Ärmel hoch, knetet mit den großen, kräftigen Händen noch einmal den Teig durch und teilt ihn dann in Windeseile in Portionen. Jedem Kind wirft sie eine Teigportion zu. Am Ende bleibt kein Rest zurück und jedes Teigstück ist genau gleich groß. Jetzt greift Frau Mischki dreimal mit beiden Händen in einen großen Mehlsack. Das Mehl schiebt sie auf der Platte zu einem kleinen Mehlberg zusammen. Von der Bewegung aufgewirbelt, tanzt eine Mehlwolke über dem Tisch. »Nehmt euch Mehl, damit der Teig nicht klebt«, fordert Frau Mischki die Kinder auf. Das lassen sich Katrin und die anderen nicht zweimal sagen. Sie greifen ins Mehl und dadurch wird noch mehr davon aufgewirbelt. Katrin verteilt das Mehl vor sich auf der Platte und reibt sich dann die Hände, um es abzurubbeln. Dabei atmet sie etwas Mehl ein, das kitzelt in der Nase. Katrin muss niesen. Hatschi! Das Mehl vor ihr auf dem Tisch wirbelt hoch und mit einem Mal ist Katrin mitten in einer Mehlwolke.
4: »Oh, jetzt bist du weiß wie ein Gespenst«, sagt Frau Mischki und lacht.
3: Christoph nimmt etwas von seinem Mehl, wirft es in die Luft und lässt es dann auf sein Gesicht rieseln. Julia bekommt etwas davon ab, aber anstatt sich zu beschweren, verreibt sie es in ihrem Gesicht, bis auch das ganz weiß ist.
4: »Keksgespenster backen die besten Kekse«, ruft Frau Mischki und pudert sich Mehl auf die Wangen.
3: Inzwischen sieht die Küche aus, als hätte es darin geschneit. »Winterkeksgespenster«, denkt Katrin und grinst. Dann rollen sie mit Frau Mischkis Hilfe den Teig aus und greifen nach den Keksformen. Beim Ausstechen reden sie schaurig wie Gespenster und erschrecken sich gegenseitig. Und noch mehr Mehl und auch der eine oder andere Teigklecks fliegt durch die Küche. Am Ende kommen 10 Bleche Kekse in den Ofen und es duftet herrlich. Als Mama sie abholt, sind Katrins Wangen nicht mehr weiß. Nach dem Backen haben sich nämlich alle die Gesichter gewaschen und trocken gerubbelt. Und dank der Netze auf ihren Köpfen ist nicht so viel Mehl in die Haare gekommen. Katrin hat nur ein paar weiße Strähnen. Das sieht lustig aus, so als sei sie schon eine alte Frau.
5: »Habt ihr Spaß gehabt?«, fragt Mama.
4: »Und wie?«,
3: ruft Katrin und zeigt Mama ihre Keksdose.
5: »Das können wir ja zu Hause auch mal machen«, meint Mama.
1: »Au ja!«,
3: schreit Katrin.
5: aber nur als Keksgespenster.
4: Mama nickt. Klar wie sonst, sagt sie und lacht. Wenn die wüsste.
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0: 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Es ist 22.01 Uhr. 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
0: 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Es ist 23 Uhr.

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1: 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Einen Bewegungsmelder gegen Bewegungsmangel. Zwei Aspirin gegen Kopflosigkeit. Und drei Schnäpse gegen Geschmacklosigkeit.

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